0: Okay, was richten die für Schäden an dann im Körper?
1: Die Zellen, die verstehen zum Beispiel nicht mehr alle Botschaften, die sie empfangen aus dem Rest des Körpers, und sie geben falsche Signale weiter und sie schütten zum Beispiel Substanzen aus, die Entzündungen fördern, und das schadet dem Gewebe drumherum. Elizabeth Blackburn hat das mal ganz schön ausgedrückt. Sie hat gesagt, die benehmen sich dann wie faule Äpfel in einem Bottich. Und das kann man sich ganz gut vorstellen. So ein fauler Apfel in der Obstschale, der steckt die anderen an und plötzlich ist alles matschig und braun. Also sie sorgen dann praktisch dafür, dass die anderen Zellen drumherum werden wie sie. Also jetzt auf der Zellebene bin ich jetzt gerade wieder. Die seneszenten Zellen sind dann also schuld daran, dass wir im letzten Lebensdrittel schmerzanfälliger werden und wir allerlei chronische Leiden bekommen, zum Beispiel Arthrose, also Gelenkverschleiß, Herzkrankheiten und andere ernste Beschwerden. Und damit nicht genug. Die Akutschäden, die sammeln sich an und werden vom Körper weniger effektiv repariert. Und das ist auch der Grund, weshalb das Krebsrisiko ansteigt oder ältere Menschen häufiger Krebs bekommen. Und diese Erkenntnis, das ist die Grundlage für die Entwicklung von Medikamenten gegen das Altern. Danach hat es dir auch gefragt.
0: So ehrlich gesagt klingt das, was du gerade beschrieben hast, ja eigentlich wie ein ziemlich unaufhaltsamer Prozess, der da vonstatten geht. Wie geht man das denn an, den irgendwie aufzuhalten, umzukehren? Kannst du da ein paar Beispiele nennen?
1: Ja, da gibt's so einiges an Forschung. Ich kann auch gerne gleich mal berichten über ein gescheitertes Beispiel. Das hatte unser Kollege Holger auch eben vor einiger Zeit in dem PM-Artikel genannt und inzwischen hat sich die Uhr weitergedreht oder die Zeit weitergedreht. Da ging es um das US-amerikanische Startup Unity Biotechnology und die haben untersucht, ob ein Stoff wirksam seneszente Zellen beseitigen kann, die beim Gelenkverschleiß mitwirken. Und in Tierversuchen mit dem Molekül, da hat das auch geklappt, denn es hat diese Zellen dazu angeregt, kontrollierten Selbstmord zu begehen, also sich selbst umzubringen und damit keinen Schaden mehr anzubringen. Und dadurch hat sich der Abbau von Knorpelsubstanz im Gelenk gemindert. Und die erste Phase der Tests, hat das Molekül auch ganz gut überstanden. Dazu wurde der Wirkstoff Testpersonen einmalig ins Kniegelenk injiziert, um zu gucken, ob es da Schäden gibt oder ob es wirksam ist und ob es verträglich ist. Und dann gab es aber eine größere Studie mit mehr als 180 Patienten. Und da geht es dann wirklich darum, wirkt das jetzt? Und da hat eine Gruppe die Substanz ins Knie bekommen und eine andere Gruppe ein Placebo. Und in dieser Studie haben die Forscher dann keinen wirksamen Effekt des Mittels gesehen. Also es war nicht wirksamer als das Placebo. Und damit war das Thema jetzt erstmal vom Tisch. Das Beispiel zeigt aber, woran Forscher arbeiten und wieder mal, wie schwer es ist, neue Medikamente zu entwickeln. Das ist ja oft so, dass sich das im Labor oder bei Tieren sehr vielversprechend anhört. Und wenn man dann versucht, ein Mittel beim Menschen einzusetzen, dann zeigt sich leider doch häufig, klappt nicht.
0: Aber gibt es denn noch andere Ansätze, die vielleicht noch Chancen haben, Erfolg zu haben?
1: Ja, da gibt es jede Menge Ansätze zu in der Forschung. Das war eben auch nur ein Beispiel. Und ich würde gerne den Blick nochmal auf andere Prozesse im Körper lenken, die mit dem Altern zu tun haben. Denn in der Forschung zur Anti-Aging geht es zum Beispiel auch um Stammzellen. Diese teilen sich ja unbegrenzt und bilden die Basis vieler Körperfunktionen. Und sie produzieren unter anderem Tag für Tag 200 Milliarden rote Blutkörperchen. Und zwar werden wir alle mit einem riesigen Pool an Stammzellen geboren, doch dieser droht im Alter auszutrocknen, weil die Zellen dann durch Anhäufung von Erbgutschäden die Teilung einstellen oder nach und nach absterben. Und wenn zum Beispiel die Stammzellen der Thymusdrüse im Brustkorb verloren gehen, dann entwickelt sich eine sogenannte Immunoseneszenz. Nach und nach bricht dann das Immunsystem zusammen und betrifft das die Stammzellen des Hypothalamus im Gehirn, dann können verschiedene Stoffwechselwege, bestimmte Hormonsysteme oder die Temperaturregulierung des Körpers geschädigt werden.
0: Okay, das war jetzt die Beschreibung, wie alles im Alter den Bach runtergeht. Kann man dem irgendwie entgegenwirken?
1: Also Forscher und Ärzte versuchen, die körpereigenen Zellen des Patienten im Labor zu vermehren, um sie eben später zu injizieren. In den USA gibt es schon Kliniken, die solche Behandlungen anbieten. Das ist aber sehr umstritten. Und noch ist nicht klar, wie lange die neuen Stammzellen im Körper überleben und ob sie sich dort auch ansiedeln und wo sie gebraucht werden. Außerdem besteht dann schon die Gefahr, dass sie sich unkontrolliert teilen und Tumoren bilden. Aber es gibt auch die Forschung an Substanzen, die Stammzellen fit und heilungsfreudig halten. Und wieder andere Wirkstoffe sollen die chemischen Signale gesunder Stammzellen nachahmen oder schwächelnde Körperzellen mit dringend benötigten Nährstoffen versorgen. Ist also ein weiteres Forschungsgebiet. Da ist viel los, aber jetzt noch nichts irgendwie auf dem Markt erhältlich. Und dann gibt es noch die Mitochondrien. Die haben nämlich auch was damit zu tun.
0: Okay, kurzer Einschub, Biologie-Grundkurs. Wir erinnern uns alle, Zellaufbau, die Mitochondrien sind die Kraftwerke unserer Zellen. Das heißt, alles, was wir so an Nahrung zu uns nehmen, das wandeln die in Energiepakete um, die dann für fast alle Zellprozesse notwendig sind.
1: Genau, und die Mitochondrien, die verschleißen aber auch mit zunehmendem Alter. Denn bei der Bereitstellung von Energie, da fallen wie bei einem echten Kraftwerk ja Nebenprodukte an. Und wenn sich eine Zelle dem Ende ihres Lebenszyklus nähert, kommt es durch eine Häufung dieser Stoffe letztendlich auch dazu, dass die Mitochondrien sich zersetzen. Und auch da arbeiten Wissenschaftler an Mitteln, die diesen Zerfall aufhalten könnten. Aber auch sie müssen noch eine ganze Menge über die Prozesse lernen, die dahinter stecken. Und allen Strategien, mit denen Forscher versuchen, das Altern zu bremsen, ist eins gemeinsam. Es sind eben detaillierte Kenntnisse über die Vorgänge im Zellinneren notwendig. Und je mehr Zellen und Zellarten man beim Altwerden beobachten kann, desto besser. Und das macht eine neue Methode namens Single Cell Sequencing möglich, Einzelzellanalyse.
0: Okay, also ich glaube, das ist dann tatsächlich nochmal eine Geschichte oder eine Podcast für sich. Also die Methode erlaubt es erstmals, dass man wirklich das Erbgut einzelner Zellen ausliest. Und das Coole ist, dass die Forscher sogar sehen können, welche Gene sind gerade angeschaltet und welche Proteine werden gerade hergestellt. Ist ja nicht so, dass jede Zelle quasi das gleiche Programm fährt. Und ja, da machen wir demnächst bestimmt mal eine eigene Folge zu. Dazu recherchiert nämlich gerade auch eine Kollegin eine eigene Geschichte für PM. Ist in Arbeit.
1: Ja, prima. Da halten wir die Zuhörerinnen und Zuhörer auf dem Laufenden. Und abschließend können wir noch sagen, dass manche Pioniere der Anti-Aging-Forschung ein Alter von 150 Jahren für möglich halten. Da hätten wir beide ja noch so einiges vor uns an Lebenszeit. Ob ich das möchte, weiß ich gar nicht. Aber wenn es mir gut ginge, wäre das eine schöne Aussicht. Ja, wir bleiben dran am Thema.
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1: Hallo ihr Lieben, es ist wieder Hunderunde-Zeit und ist vielleicht heute eine ungemütlichere Zeit, denn wir haben uns tatsächlich aus Sicherheitsvorkehrungen dafür entschieden, dass wir uns drinnen treffen, denn wenn wir diese Folge nämlich aufnehmen und ihr sie dann erst später hört, soll es aber heute eigentlich so das erste große starke Sommergewitter geben. Bleibt ja mal abzuwarten, ob es dann am Ende wirklich so kommt oder es dann doch am Ende nur ein bisschen mehr Regen war. Aber Vorsicht ist ja besser.
2: Als Nachsicht,
1: genau. Nicht, dass wir am Ende pitschnass gewesen wären.
2: Nicht, dass uns das schon mal passiert wäre.
1: Kann ja gar nicht passieren uns.
2: Ich erinnere mich noch das eine Mal in der Einriede. Mhm. Da haben wir gedacht, ach, so schlimm ist gar nicht. Regenradar hat zwar Regen angesagt. Wir beide dachten uns, komm, das stimmt doch nie so 100%. Ja, Pustekuchen.
1: Und ihr könnt raten, einer von uns war gut ausgerüstet, einer nicht. Nala war gut ausgerüstet.
2: Ja, wir waren so nass.
1: Ja.
2: Es war auch echt nicht mehr witzig irgendwann, weil das hat einfach so geschüttet, also wirklich geschüttet wie aus Eimern.
1: Ja.
2: Das war irgendwann einfach nur noch unangenehm.
1: Das war wirklich unangenehm. Die Hand wird einfach auch echt kalt, wenn du halt sozusagen das Mikro die ganze Zeit in der Hand hältst. Das ist unangenehm.
2: Es war auch Herbst.
1: Deswegen haben wir uns gedacht, wir nehmen das doch mal zum Anlass, um mit euch so ein bisschen Gewittertraining zu machen, weil es kann ja sein, ähnlich vielleicht so ein bisschen wie bei Silvester, kann ich mir das vorstellen, dass der ein oder andere Vierbeiner damit vielleicht ein Problem hat, oder Lisa?
2: Absolut, ja. Es gibt wirklich vielen Hunden, denen das so Unbehagen macht. Mhm. Manche Hunde, die da wirklich auch krasse Ängste mit ausstehen müssen.
1: Wie geht's Nala so bei Gewitter?
2: Glücklicherweise, ich habe vorhin schon auf Holz geklopft, ist Nala da ziemlich tiefenentspannt. Bei Silvester ja schon. Also man muss schon sagen, wenn das jetzt einmal so laut knallt, dann erschreckt sie schon mal oder dann guckt sie mal so ein bisschen verwirrt rum. Mhm. Aber es ist okay.
1: Ja.
2: Was eher komisch ist, ist, wenn es so dolle windet. Und wenn es dann so klackert irgendwo am Haus, dann hat man so das Gefühl, dass sie schon so ein bisschen komisch guckt. Und dann hat sie auch schon mal geknurrt, weil sie das nicht zuzuordnen wusste. Dieses Geräusch, was es halt sonst nicht gibt.
1: Die Einbrecher.
2: Ja, genau. Also das dann eher. Aber das ist nicht, weil sie Schiss hat. Das ist eher so Unbehagen, Unsicherheit. Mhm. Und ja, also das hat sie schon.
1: Ja, bei Daska ist es, glaube ich, auch. Also die ist relativ entspannt eigentlich. Ich wüsste nicht, dass sie irgendwie schon mal gebellt hat oder so. Ich meine, ich krieg's ja jetzt auch gar nicht mehr so häufig mit, muss man dazu ja auch sagen. Aber zumindest in der Zeit, wo ich ja noch mehr zu Hause war, jetzt bin ich ja eher nur mal am Wochenende da, war es schon so, dass das eigentlich vollkommen okay war. Unsere Katze hatte ja Probleme damit.
2: Ach echt? Was macht die?
1: Die kann nicht drin sein. Also.
2: Ach, die muss dann raus?
1: Sie muss raus. Sie drin tickt die komplett aus. Sie ist dann ganz, also die ist wirklich komplett unruhig und verkriecht sich dann auch unters Bett. Aber auch da ist sie nicht das sicher irgendwie genug. Sie muss anscheinend irgendwie sich draußen, hat sie anscheinend, wir wissen auch nicht, wo es ist, aber anscheinend hat sie da für sich ein Versteck, wo sie sich sicherer fühlt. Also lassen wir sie
2: verrückt.
1: Tatsächlich bei Gewitter raus.
2: Ach.
1: Weil die kann nicht drin sein.
2: Das hätte ich jetzt überhaupt gar nicht gedacht.
1: Ja, klingt auch total absurd.
2: Ja, aber
1: wo ich das gerade erzählt habe, klingt es auch noch absurder, aber es ist tatsächlich so.
2: Die ja, das nicht. Also ihr werdet das ja schon 2-3 Mal ausprobiert haben, solange sie immer wieder entspannt wiederkommt und es für sie anscheinend ja irgendwie doch besser ist, was auch immer. Ne?
1: Sie ist ja jetzt schon 16 oder schon 17.
2: Ja gut, dann hat sie es ja schon 1-2 Mal erprobt. Ja. Ne?
1: Also sehr wahrscheinlich wird sie heute auch rausgehen.
2: Wahr. Es ist irgendwie widerstrebt einen so, ne? Dass man so
1: voll.
2: Ein Tier dann so in schutzlos nach draußen lässt.
1: Das war
2: lässt.
1: Auch so, aber es war die ersten Male so komplett irgendwie so, wir wussten gar nicht, was wir mit ihr anfangen sollten und da gab es Daska ja noch gar nicht.
2: Mhm.
1: Daska kam ja erst später. Und die ersten Male war wirklich so, hey, hier drinnen ist doch viel entspannter für dich, aber sie kann das überhaupt nicht verorten und das sind wahrscheinlich genau diese Geräusche halt.
2: Ja, die sie sonst nicht kennt. Ne?
1: Die sie sonst nicht kennt und wahrscheinlich denkt sie irgendwie, das Haus stürzt ein oder sowas, keine Ahnung.
2: Ja.
1: Und, vertraut dem ganzen Ding nicht und sagt so, ich suche mir jetzt meinen eigenen Schutzraum.
2: Bei uns sind ja Ziegen eingezogen und ich bin ganz gespannt, die machen ja auch das erste große Sommergewitter mit.
1: Ja.
2: Wie die das so überstehen. Also die kommen natürlich auch in den Stall und da werden alle Schotten dicht gemacht, aber keine Ahnung. Also vielleicht sind die auch super tiefenentspannt. Ne? Die haben sich ja zu dritt, sind die ja in einem Rudel und sind da auch ziemlich entspannt, aber ja, es ist das erste Mal auch für uns in dem Haus, wenn es so richtig dolle regnet. Tatsächlich muss man sagen, unser eines Kellerfenster ist nicht ganz dicht.
1: Ja, schön.
2: Dann habe ich von Steffen angerufen und meinte, du, unser Kellerfenster ist noch nicht ganz dicht. Er meinte, ja, aber das ist zum Glück zur Nicht-Wetterseite. Und ich, ja, okay. Ja, außerdem ist doch ein guter Test, ob es hält. Okay. Ich hoffe nicht, dass ich heute Nacht Wasser schippen muss.
1: Ja, ich drücke die Daumen. Ich werde aber definitiv nachfragen. Und Lisa wird dann berichten.
2: Oh mein Gott. Ich muss zugeben, ich hatte als Kind tatsächlich Schiss vor Unwetter. Meine Mama hat das geliebt. Meine Mama ist nachts aufgestanden, stand am Fenster und hat sich das angeguckt. Und ich fand das schon immer, also ich fand das jetzt nicht schlimm. Ich hatte jetzt auch keinen Schiss, aber ich fand das nie cool. Also ich konnte mich jetzt nicht ans Fenster stellen und sagen, wow, das ist aber ein toller Blitz. Fand das immer schon seltsam. Und diese Gewalt, die da einher mitgeht, dieses Einschlagen, dass dann irgendwas anfängt zu brennen, irgendwas stürzt um, das war mir schon immer komisch. Und habe das auch bis heute. Also ich habe keinen Schiss. Aber es ist jetzt nicht so, dass ich das richtig angenehm finde. Ich finde das auch nicht gemütlich.
1: Gemütlich finde ich das auch nicht, aber ich habe kein Problem damit. Ich fand das eher immer spannend. Wir haben dann auch immer früher natürlich immer gezählt dazwischen.
2: Ja, das
1: als
2: haben wir
1: Kinder
2: auch. Ja, genau.
1: So,
2: wie dicht der Blitz vom Donner entfernt ist oder wie weit entfernt, dann ist der, wie sagt man, dann ist das Unwetter noch so und so viel Kilometer von einem selbst entfernt.
1: Ja, genau. Irgendwie so.
2: Ne?
1: Ja. Also von daher.
2: Nee, das sind so Sachen, die fand ich irgendwie nie so cool, weil, also umso näher das dran war, umso mehr Unbehagen habe ich eigentlich eher entwickelt und dachte mir, oh, 3 Kilometer. Ach, du ahnst es nicht. Oder man konnte bis 2 zählen und dann sagt man, ja gut, dann ist es halt genau über einen drüber. Das hat mir einfach nur Schiss gemacht. Ich fand das überhaupt nicht spannend. Ich finde das auch jetzt noch nicht spannend, um ehrlich zu sein. Nee, also ich kann das wohl ganz normal aushalten. Aber wie gesagt, das ist jetzt nicht, wo ich heute Abend sitze, Fernsehen gucke und mir denke, ist doch auch mal ganz nett. Nee, davon bin ich wirklich weit entfernt.
1: Also müssen wir mit dir jetzt auch noch Gewittertraining machen.
2: Nein, ich übertrage das, glaube ich, auch nicht. Aber wie gesagt, ist jetzt weit weg von entspannt.
1: Na gut.
2: Sondern eher so, es könnte auch wirklich schnell wieder weggehen.
1: Geht es ja meist auch.
2: Zum Glück, ja.
1: Ja.
2: Und wer weiß, ob das heute Nacht oder heute Abend wirklich so schlimm wird. Also wenn man dem Wetterbericht glaubt, dann geht ja heute Abend wirklich die Welt unter. Mit Tornado-Warnung und Starkregen, 100 Milliliter pro, weiß ich nicht was, was sagt man denn, 100?
1: Quadratmeter sagt man auf jeden Fall,
2: ja,
1: pro so. Quadratmeter.
2: So, das sind ja Unmengen.
1: Ja.
2: Also wenn das passiert, das ist ja,
1: ja.
2: Das wäre ja verrückt.
1: Definitiv.
2: Dann schwimmt ja die Straße weg.
1: Eventuell. Aber lass uns doch mal auf die Vierbeiner wieder zurückkommen, denn die haben ja eventuell wirklich Probleme damit. Jetzt kommen Gewitter ja meistens plötzlich. Oder sagen wir mal so, dass ich auf jeden Fall nicht ganz so viele Vorbereitungsmaßnahmen treffen kann. Nicht so, dass ich irgendwie auf was hintrainieren könnte, jetzt so ganz ad hoc. Machen wir doch mal so einen kleinen Notfallplan, was wir mit an die Hand geben können, damit es vielleicht für eure Fellnase ein bisschen erträglicher wird.
2: Ja. Also wenn es geht, würde ich euren Hund nicht alleine lassen. Also nicht wie jetzt eure Katze nach draußen schicken. Das würde ich jetzt mit dem Hund nicht machen. Ganz im Gegenteil, wenn euer Hund draußen eher lebt, dann würde ich ihn vielleicht sogar eher reinholen oder eben in die Behausung reinschicken, wo er draußen immer fest lebt. Manche wohnen ja im Zwinger oder wie auch immer. Aber in jedem Falle würde ich ihn irgendwo geschützt reinholen. Am besten, wenn euer Hund wirklich bei euch zu Hause, also in den vier Wänden mitwohnt, auf jeden Fall es versuchen, dass ihr da seid, dass der Hund nicht alleine ist, dass wenn er Panik, Sorge, Unsicherheiten hat, dass ihr Hilfestellungen anbieten könnt. Wenn es geht, Jalousien runtermachen, Vorhänge zuziehen, vielleicht Musik oder Fernseher anmachen, damit so ein paar Nebengeräusche einfach da sind, damit dieser Donner, dieses Grollen vielleicht ein bisschen im Alltagslärm, würde ich es mal nennen, untergeht. Was man natürlich machen kann, ist mit seinem Hund, wenn er ansprechbar ist, schöne Momente haben, trainieren, Knabbersachen geben, so ein Gewitter ist ja manchmal auch nur so eine halbe Stunde oder ja, so. Klar, gibt es natürlich auch so Gewitter, die so 2 Stunden gehen. Man kann nicht 2 Stunden durchtrainieren, das weiß ich wohl, aber wenn das mal so eine kurze Phase ist, wenn der Hund noch ansprechbar ist, auf jeden Fall für schöne Momente sorgen. Wenn der Hund jetzt aber wirklich völlig aufgelöst ist und irgendwie auch nicht gut ansprechbar ist, zitternd in der Ecke sitzt, dann bietet eurem Hund wirklich einen Rückzugsort an.
3: Das ist dann wahrscheinlich seine Decke, oder?
2: Seine Decke, ja. Und wenn das nicht reicht, dann vielleicht wirklich, wie wir haben früher gesagt, eine Butze bauen.
3: Echt so eine Höhle?
2: Ja, genau. Also irgendwie, ja, wirklich eine Höhle bauen, wo man eine Decke drüber spannt, wo er sich wirklich ganz nach hinten verziehen kann. Das klingt schrecklicher. Manche Hunde ziehen sich auch in die Dusche zurück oder in die Badewanne.
3: Wirklich?
2: Ja, gibt's wirklich. Ja, ist dann ganz schlimm. Silvester ist das ganz oft so. Oder habe ich schon öfter gehört.
3: Warum machen die das? Also naja, erklärt sich gar nicht so aus.
2: Na doch, ganz oft sind ja Badezimmerräume ohne Fenster.
3: Ja.
2: Innenliegend. Also ich rede natürlich jetzt von Wohnungen, ne? Also im Haus ist das eher selten der Fall, aber dann ziehen die sich in den Raum zurück, wo möglichst wenig Input an sie rankommt.
3: Na gut.
2: Und dann in irgendwas Höhlenartiges, wo sie sich wirklich einfach einkringeln können, wo sie irgendwie vermeiden können, dass von links, rechts irgendwas kommt.
3: Na.
2: Das heißt, bietet eurem Hund wirklich irgendwie so das letzte Loch in der Wohnung oder im Haus an, wo er sich wirklich einfach zurückziehen kann. Da sein, nicht auf ihn einblubbern, also jetzt nicht die ganze Zeit, ach, es wird schon gut und ach, es ist nicht so schlimm und ach, Puppilein und so, das natürlich nicht.
3: Mhm.
2: Dann festigt ihr Ängste, ne? Man kann ja Ängste auch einreden, einstreicheln nenne ich es ja so gerne. Aber einfach für ihn da sein, Sorge tragen, Rückzugsorte bauen, anbieten, ihn vielleicht da aktiv reinschicken, wenn das von alleine auch nicht mehr schafft. Ne?
3: Ja.
2: Oder einfach bei ihm sein, Händchen, Pfötchen halten, was auch immer der Hund halt auch braucht.
3: Ja, und das wisst ihr wahrscheinlich ja eher am besten, was euer Hund braucht.
2: Total, da ist auch jeder Hund anders. Ne? Der eine Hund will auf dem Schoß sitzen und einfach angeklammert am Menschen. Der nächste Hund will überhaupt gar keinen Körperkontakt. Der noch nächste pennt auf dem Rücken und dem ist das alles völlig egal. Der übernächste sitzt zusammengekauert, eingekotet in der Badewanne. Also da geht halt von bis, ne?
3: Was machen wir denn, wenn wir so einen Hund haben, der jetzt eher sich, sag ich mal, akustisch äußert und irgendwie viel fiepst oder sogar richtig einfach ins Kläffen reinkommt? Da hilft es ja wahrscheinlich dann auch nicht, wenn ich die ganze Zeit aus oder aussage.
2: Nee, nee. Also da muss man einmal checken, wo fiepst, wo bellt der Hund?
3: Mhm.
2: Wenn ihr jetzt sagt, ja, der liegt schon auf seiner Decke und der liegt eigentlich schon in seinem Ruheschutzort und er fiepst und bellt da immer noch, ja, dann kann man im Grunde nicht mehr sonderlich viel machen, ne? Dann hat der Hund einfach massiven Stress, dann ist er in der Regel auch eh nicht mehr ansprechbar, er nimmt in der Regel keine Leckerlis mehr, also dann ist es ein Aushalten und dann eher fürs nächste Mal Sorge tragen, fürs nächste Mal gucken, dass man irgendwie die Situation noch verbessern kann. Just in dem Moment, boah, gibt es eigentlich kaum was, was man ändern kann. Trotzdem für euren Hund da sein, nicht schimpfen, auf gar keinen Fall jetzt auf ihn einreden oder gar ja, schlimmere Sachen mit eurem Hund machen. Ne? Also das gehört dann da nicht hin.
3: Wenn man jetzt so einen Hund hätte, wie könnte man denn ihn besser darauf vorbereiten für das nächste Mal?
2: Also dann das Gewitter ist jetzt verzogen, dann ist ja in der Regel nicht so, dass es gleich am nächsten Morgen oder am nächsten Tag wieder gewittert. Das heißt, dann würde ich ganz, ganz aktive Desensibilisierungsarbeit machen. Bedeutet also am PC Gewitter anmachen, ganz laut und da Geräusche sozusagen einspielen und dem Hund, wenn er solche Geräusche hört, die ihn wohlmöglich triggern, ihm dann die Decke anbieten, ihm immer wieder auf seinen Rückzugsort bringen, loben, loben, loben und dann immer weiter die Geräusche steigern, Luftballons knallen lassen auf dem Balkon. Also all das, was möglicherweise diesen Geräuschen eines Gewitters oder Silvester oder was auch immer von lauten Geräuschen nahe kommt, nachahmen, aber immer so, dass er von euch vorher eine Hilfestellung angeboten bekommen hat. Und wenn ihr merkt, euer Rückzugsort, den ihr angeboten habt, der ist es irgendwie nicht, es ist einfach doch die Dusche im Badezimmer, dann ist die das eben. Dann legt er da halt eine Decke hin und dann ist das für den Moment so.
3: Ja.
2: Was man natürlich ganz akut machen kann oder wenn ihr wirklich merkt, euer Hund ist wirklich so schlimm gestresst, dann lohnt sich ein Besuch beim Tierarzt, um natürlich einmal zu gucken, kann man da medikamentös ganz akut einmal nachhelfen. Das muss man aber ganz, ganz, ganz individuell gucken. Und da gibt es jetzt auch nicht, wenn dein Hund so und so gestresst ist, dann lohnt es sich, zum Tierarzt zu gehen und dann kriegt er eine Pille. Auf gar keinen Fall. Das ist wirklich super individuell.
3: Hast du noch so vielleicht so einen letzten ultimativen Tipp?
2: Ein ultimativen Tipp ist auf jeden Fall, also ganz oft hört man ja heutzutage, hey, es kommt ein Gewitter am Abend oder am Nachmittag oder wie auch immer. Das heißt, ein bisschen Vorlaufzeit hat man in der Regel. Geht also nicht in der Gewitterzeit mit eurem Hund spazieren. Verlegt euren Spaziergang nach hinten oder nach vorne, je nachdem, in welchem Zeitraum es sich natürlich abspielt. Lasst den Hund nicht alleine. Sorgt für einen Ruheplatz. Sorgt für Ruhe. Dunkelt möglichst ab. Ja, und seid für euren Hund da. Übertragt möglichst positive Energie. Auch das ist einfacher gesagt als vielleicht am Ende getan. Aber alles das, was ihr empfindet, wird euer Hund spiegeln. Das heißt, wenn ihr gestresst seid, ist es der Hund auch. Wenn ihr möglichst entspannt seid, ist es euer Hund auch. Auch das gilt natürlich nicht immer zu 100%, aber die Wahrscheinlichkeit ist relativ hoch. Aber ja, so einen richtig ultimativen Tipp gibt es nicht. Wie halt so oft, ne? Es ist so super individuell.
3: Ja, wo wir jetzt so viel drüber geredet haben, haben wir dir ein bisschen die Angst nehmen können?
2: Auf jeden Fall. Ich werde nachher mich in die letzte Ecke meines Hauses verziehen, die Decke über den Kopf machen und mir irgendwas angucken. Schlimm ist dann, wenn der Fernseher anfängt zu flattern und dann das Bild ausfällt.
3: Eigentlich soll man die Geräte ja auch schützen.
2: Aber stimmt, ne? Sollte man eigentlich auch machen.
3: Naja.
2: Ja, der aber Steffen ist da.
3: Zugegebenermaßen mache ich das auch eher nicht. Also nicht so oft.
2: Ja.
3: Ist ja auch langweilig dann.
2: Vielleicht ist es auch nachher total cool und ich finde es irgendwie mit Steffen und mit Nala im neuen Haus irgendwie auch total spannend und ich finde es am Ende gar nicht so schlimm. Wer weiß.
3: Wer
2: ich
3: weiß.
2: Bin froh, dass ich nicht alleine bin. Mir hilft das schon mal total, dass ich nicht alleine bin.
3: Nala hält deine Hand, ne? Nicht du das Pfötchen, sondern Nala hält deine Hand.
2: Nala pennt wahrscheinlich, schnarcht neben mir und denkt sich, boah, ey, die Alte schon wieder, was stimmt mit der nicht?
3: Das ist ein bisschen grummeln hier, ey.
2: Ja, ich bin gespannt, also.
3: Da sind die ganzen Viecher hier auf meinem Hof viel schlimmer, denkt sich Nala wahrscheinlich.
2: Ja, auf jeden Fall, auf jeden Fall. Ja, wenn ich nachher Zeit, Muße und noch Energie habe, dann nehme ich euch mal mit.
3: Ja, also ihr Lieben, wir hoffen, ihr habt so einen kleinen Leitfaden jetzt für die Sommergewitter mitbekommen und übersteht die alle ganz gut und dann hört sie auch irgendwann wieder auf mit der Gewittersaison.
2: Ich glaube, das ist einfach auch eine Sache, daran müssen wir Menschen und auch unsere Hunde sich einfach dran gewöhnen. Man muss ja auch sagen, Gewitter treten ja auch nicht ganz so häufig auf. Von daher ist man ja diesem Risiko nicht ausgesetzt, dass man jeden Tag immer wieder in diesen Stress verfällt.
3: Das stimmt.
2: Ja.
3: Macht's gut, ihr Lieben. Bis bald.
2: Passt auf euch auf.
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1: Ich bin Jan-Henner Reitze. Chinas Staatschef Xi Jinping und US-Präsident Donald Trump haben in Peking ein erstes Gespräch geführt. Trump lobte dabei seinen Gastgeber in den höchsten Tönen. Xi sei eine großartige Führungspersönlichkeit, sagte Trump.
2: Viel Einigkeit wird präsentiert in Peking und auch im Bemühen um die Öffnung der Straße von Hormuz sehen Trump und Xi offenbar an einem Strang. In der Meerenge muss freie Bahn für Handel herrschen. China solle auch eine aktivere Rolle spielen und den Iran beeinflussen, hieß es. China soll auch Interesse am Kauf von mehr amerikanischem Öl gezeigt haben. Allein beim Punkt Taiwan warnte Xi vor schlechter Handhabe und Spannungen zwischen den USA und China. Im September soll Trumps Freund Xi hier ins Weiße Haus zu Besuch kommen. Tina Eck, Washington.
1: Der Trump-Besuch in China geht noch weiter. Ein Thema dabei noch die wirtschaftliche Zusammenarbeit. Nicht nur im Iran-Krieg fehlt noch eine Lösung. Trotz Waffenruhe greifen sich auch Israel und die Hisbollah im Libanon gegenseitig an. Nach Angaben aus Israel seien bei Angriffen im Süden des Libanons mehr als 20 Hisbollah-Mitglieder getötet worden. Ziele seien auch Waffenlager und Kommandozentralen gewesen. Die Hisbollah soll wieder Raketen auf den Norden Israels abgefeuert haben. Am Vatertag ist in Berlin und Hamburg gegen Gewalt an Frauen und queeren Menschen protestiert worden. In Berlin spricht die Polizei von 800 Teilnehmenden, die Veranstalter nennen die Zahl 3500.
3: Bei der Demo am Brandenburger Tor waren vor allem Männer dabei. Auf den Plakaten stand zum Beispiel More Feelings, Less Violence, also übersetzt mehr Gefühle, weniger Gewalt oder neue Männer braucht das Land. Die Initiative dahinter sagt, Männer seien in der Debatte über sexualisierte Gewalt oft noch viel zu leise. Deshalb wollten die Teilnehmer am Vatertag ganz bewusst zeigen, das Thema geht eben nicht nur Frauen etwas an. Gefordert werden unter anderem mehr Geld für Frauenhäuser und bessere Hilfe für Betroffene. Zoe Tassovali, Redaktion.
1: In Wien ist am Abend das zweite Halbfinale des Eurovision Song Contests über die Bühne gegangen. Für das Finale am Samstag haben sich unter anderem Dänemark, Rumänien und Australien qualifiziert, die als Mitfavoriten gehandelt werden. Deutschland ist automatisch für das Finale gesetzt, in diesem Jahr mit Sarah Engels und dem Song Fire.

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1: Taylor, and here's my single, The Fate of Ophelia. The Fate of Ophelia.

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1: Ich bin Jan-Henner Reitze. Innerhalb der Bundesregierung aus Union und SPD gibt es Streit um zentrale Reformen. Das Vertrauen in der Bevölkerung nimmt nach Umfragen immer weiter ab. Vor diesem Hintergrund kommen intern Appelle an die Parteispitzen zusammenzufinden, teils mit deutlichen Worten, zum Beispiel vom Vorsitzenden der christlich-demokratischen Arbeitnehmerschaft Dennis Radke, der im Spiegel fordert, bekommt endlich den Hintern hoch, reißt euch zusammen und konzentriert euch darauf, was wirklich wichtig ist.
2: Vertreter des konservativen Seeheimer Kreises in der SPD fordern im Spiegel, die Vernünftigen müssten jetzt lauter werden. Momentan würden die lautesten und schrillsten die Wahrnehmung der Koalition bestimmen. Und vom CDU-Arbeitnehmerflügel heißt es, Kompromisse seien nichts Schlechtes. Immerhin, die Koalition hat jetzt angekündigt, bis zur Sommerpause bei zentralen Reformthemen liefern zu wollen. Diana Kramer, Nachrichtenredaktion.
1: Beim Besuch von US-Präsident Donald Trump in China bei Präsident Xi Jinping haben beide Seiten ihr Interesse betont, den Iran-Krieg endgültig zu beenden, auch damit die Straße von Hormuz wieder geöffnet wird. Mit Blick auf Taiwan, das von China beansprucht wird, soll Xi eine Warnung vor Einmischung in Richtung Trump formuliert haben. Ein weiteres Thema, auch heute am zweiten Tag der Reise, sind die wirtschaftlichen Beziehungen. Wer am heutigen Brückentag einkaufen gehen möchte, könnte vor verschlossenen Türen stehen. Bundesweit gibt es Warnstreiks im Handel. Die Gewerkschaft Verdi will damit in den laufenden Tarifverhandlungen Druck machen und ein besseres Angebot von Arbeitgeberseite.
3: Verdi spricht sogar von vergifteten Angeboten. Die Arbeitgeber bieten bisher nur kleine Lohnerhöhungen in 2 Schritten. Verdi fordert dagegen deutlich mehr, und zwar 7% mehr Lohn, mindestens aber 225 Euro zusätzlich im Monat. Der Handelsverband hält dagegen. Er verweist auf die aktuell schwierige wirtschaftliche Lage und sieht daher kaum Spielraum. Deshalb sind heute in mehreren Städten Warnstreiks und Kundgebungen geplant, unter anderem in Hamburg, Dortmund und Stuttgart. Zoe Tassovali, Nachrichtenredaktion.
1: Zum Fußball. Die Frauen vom FC Bayern München haben das Double perfekt gemacht. Nach der Meisterschaft gewannen sie auch den DFB-Pokal. Im Finale in Köln schlug das Team den VfL Wolfsburg mit 4:0.

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1: Ich bin Jan-Henner Reitze. Beim Besuch von US-Präsident Donald Trump in Peking hat Chinas Staatschef Xi Jinping seine Hilfe angeboten, um eine Lösung in Sachen Iran-Krieg zu finden. So hat es zumindest Trump im US-Fernsehen gesagt.
2: In Peking gibt's viel Einigkeit, vor allem auch über freie Schifffahrt in der Straße von Hormuz. Trump versicherte im Interview auf Nachfragen, dass Xi wirklich gesagt habe, dass er gerne helfen würde bei einer Einigung im Iran-Krieg und bei der Öffnung der wichtigen Meerenge. China gilt als wichtigster Importeur von iranischem Öl und ist deswegen auch besonders an einer Öffnung der Handelsstraße interessiert. Die US-Regierung betont aber, dass man China nicht um irgendetwas gebeten habe. Allerdings habe Trump die Iran-Thematik zur Sprache gebracht. Tina Eck, USA.
1: Heute geht es bei weiteren Gesprächen unter anderem um die wirtschaftliche Zusammenarbeit. Die Bundesregierung aus Union und SPD ringt um Reformen, während die Zustimmung in der Bevölkerung in Umfragen schwindet. Altbundeskanzlerin Angela Merkel ruft dazu auf, die Arbeit der Bundesregierung fair zu bewerten. Merkel sagte dem Fokus, die Regierung sei nicht tatenlos und die Herausforderungen seien mit Ukraine und Iran-Krieg groß. In der Ukraine hat das oberste Antikorruptionsgericht Untersuchungshaft gegen den früheren ukrainischen Präsidialamtschef Andrei Jermak angeordnet. Er war lange der wichtigste Mann in der Ukraine nach Präsident Volodymyr Selenskyj.
3: Der wegen Geldwäschevorwürfen nun inhaftierte Andrei Jermak war bis zu seinem Rücktritt im November maßgeblich auch an den Friedensverhandlungen beteiligt und galt als zweitmächtigster Mann in Kiew. Teile der Machtelite und ranghohe Beamte stehen schon lange im Ruf, sich im Zuge des Krieges zu bereichern. Die Ukraine gilt trotz Reformen noch immer als einer der korruptesten Staaten überhaupt. Präsident Selenskyj hat der Europäischen Union im Streben um eine Mitgliedschaft den Kampf gegen die Korruption zugesichert. Aus Moskau, Ulf Mauder.
1: In Berlin und Hamburg hat es am Vatertag Demonstrationen gegen sexualisierte Gewalt an Frauen gegeben. Dazu aufgerufen hatten Männerinitiativen. Eine Forderung an Männer, nicht wegschauen, wenn es im Umfeld zu sexistischem Verhalten kommt. Am Brandenburger Tor in Berlin protestierten nach Polizeiangaben 800 Menschen. Die Veranstalter sprachen von 3.500 Teilnehmenden.
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4: Tja, unser lieber Flücki, der macht heute den Peter Maffay.
6: Über 7 Brückentage musst du gehen.
4: Der nimmt sich schön frei. Hat er sich ja auch verdient. Ist doch alles in Ordnung.
7: Ja,
4: ihr habt vielleicht auch
7: gemacht.
4: Liebe Kollegen, die das auch machen heute. Aber wir halten die Stellung für euch. Nämlich Tiziana.
7: Schönen guten Morgen.
4: Verkehrskai.
8: Gute Fahrt.
4: Und ich bin Tom Meyer für den Flücki heute. Gemeinsam mit euch gehen wir über die Brücke. Lally.

0: die Moin Show bei Antenne Niedersachsen. Schön, dass ihr mit uns wach seid, auch wenn ihr vielleicht denkt, Mist, dass ich jetzt doch wach bin. Meine Kollegen am Brückentag. Teilweise geht's uns ja nicht anders. Tiziana ist am Start.
1: Schönen
0: heute.
1: Guten Morgen.
0: Verkehrskai.
2: Ja, da musst du heute durch. Wir sind schon so eingegroovt, Tizi und ich.
0: Ist doch wunderbar. Tom war ja hier für Flücki. Was ist denn heute so passiert?
2: Na?
0: Vor Jahrzehnten, Jahrhunderten. Es ist der 15. Mai 2026. Heute vor 135 Jahren. Da wird in Eindhoven ein Grundstein für Industriegeschichte gelegt. Ein großes Unternehmen wird gegründet. Da habt ihr bestimmt auch alle schon mal Sachen von in der Hand gehabt.
1: Na, hau raus.
0: In Eindhoven. Und die sponsern auch einen Fußballclub. Also die heißen auch so lustig. Die heißen PSV. Und das P steht für, da ist noch ein H dabei, ein großer Elektronikkonzern.
1: Warte.
0: Der auch zum Beispiel Videorekorder macht. Früher auch so eine Art Walkman.
2: Philips.
0: Ja, heute irgendwelche Wunderlampen. Ne?
2: Ich wusste gar nicht, Südwest Niederlande.
0: Ja, natürlich. Eindhoven, Philips, genau. Und
1: cool.
0: Das war eine Lampenfabrik und aus diesem kleinen Betrieb hat sich wirklich einer der weltweit größten Elektronikkonzerne entwickelt. Und wenn ihr heute Geburtstag habt, feiert ihr außerdem mit Klaus-Peter Siegloch. Die Älteren unter uns werden ihn kennen, also Verkehrskai und ich. Ja.
2: Ich kenne den nicht.
0: Doch, der war mal Moderator des Heute-Journals früher, lange Zeit. Mit so einer Brille und ein bisschen wuscheligen Haaren. Der wird auf jeden Fall heute 80. Es war über die Jahrzehnte eines der prägendsten Gesichter der ZDF-Nachrichten. Und was auch schön ist, hey, auch wenn ihr Brückentag habt, ihr kommt später zurück, im besten Fall zu eurer Familie. Heute ist internationaler Tag der Familie.
1: Dann wird er doch gemeinsam mit Udo Lindenberg 80.
0: Der Tag der Familie. Nein, am Sonntag. Achso, der Klaus-Peter Siegloch, meinst du?
1: Ja.
0: Nein, Udo Lindenberg wird am Sonntag 80.
1: Ah, ups.
2: Ja, der eine oder andere hat halt noch ein bisschen Vatertagskoma.
0: Genau.
2: Das machen wir jetzt heute gemeinsam durch.
1: Ich war schon bei Montag gedacht.
0: So, ja. Wir sind bei Freitag.
1: Oh Gott.
0: Wir sind heute.
1: Entschuldigung.
0: Wir sind am Brückentag. Und ihr seid hoffentlich gut dabei.
2: Ich pass auf dich auf.

0: Einkaufstag, würde ich mal sagen. Brückentag, Freitagmorgen zwischen Feiertag und Wochenende. 19 nach 5, hört die Antenne Niedersachsen Moin Show. Und wenn ihr ganz intensiv einkauft in den Supermärkten heute, fällt euch das vielleicht besonders auf. Vor allen Dingen bei Lidl. Da ist nämlich schon seit letzter Woche, konkret seit dem 7. Mai, alles so ein bisschen anders. Ne? Die klassischen Wochenaktionen, also dieses Montag und Donnerstag gibt es neue Schnäppchen, die sind jetzt Geschichte. Stattdessen setzt Lidl jetzt auf feste Themenwelten im Laden. Das heißt Garten, Sport, Küche oder Mode. Alles hat jetzt schön seinen festen Platz, farblich gekennzeichnet, damit ihr dann schneller finden sollt, was ihr sucht. Lidl sagt, Ziel sei weg vom Suchen, hin zum schnellen Finden und einen entspannteren Wochenkauf. Aber ich weiß, diese Splättchen, hat man sich auch dran gewöhnt, oder? Dass man immer ins Blättchen guckt?
1: Ich sag dir mal eins, wenn ich weiß, wo die Eier sind, dann habe ich schon viel erreicht. In meinem Supermarkt, wenn die Eier alle Vierteljahre einmal umgeräumt werden, kein Mensch findet sich mehr zurecht.
2: Dann fühlst du dich immer wie Ostern.
1: Da begegnest du da Kunden, wo du denkst, oh schön, dass die noch am Leben sind. Die habe ich lange nicht mehr gesehen. Und alle sind auf der Suche nach den Eiern.
0: Also, herrlich. Viel Spaß bei eurem großen Einkauf heute, weil es gab ja sonst zwischendurch nichts zu kaufen. Ne? Deswegen Genau. Viel Spaß beim Supermarkt-Einkauf und vollen Parkplätzen an diesem Brückentagsfreitag. Mit uns, mit der Moin-Show, mit Tiziana.
2: Moin.
0: Mit Verkehrskai.
1: Guten Einkauf.
0: Und Tom Meyer heute für Flücki.

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8: Wie ist die Lage heute am Brückentag, Tiziana?
9: Also jetzt gerade könnte man schon noch die Sitzheizung gebrauchen. Wir messen frische 4 Grad, dazu kann es stellenweise ein bisschen nebelig sein. Im Laufe des Tages gibt es viele Wolken, aber die lichten sich auch immer mal wieder. Und dann scheint da teilweise richtig schön die Sonne durch. Das einzige Ding, mein Wettermodell zeigt so ein bisschen Regen vereinzelt gegen Nachmittag.
8: 5:30.
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10: Mit Daniel Flüß, moin. Seit rund 2 Wochen werkelt die Bahn an der Strecke Hannover-Hamburg. Bedeutet für die Pendler viel Schienenersatzverkehr und Umstiege. Kai von Heven, die Deutsche Bahn, zieht bisher eine positive Bilanz.
11: Ja, alles funktioniere gut, sei abgestimmt und eng getaktet mit anderen beteiligten Unternehmen und Verbänden. Für den Fall der Fälle stünden zusätzliche Ersatzbusse bereit. Die mussten in den letzten Tagen aber nicht angefordert werden.
10: Ja, Kritik gibt's hingegen vom Fahrgastverband ProBahn.
11: Ein Sprecher sagte uns, die Sanierung sei absolut nötig, da führe kein Weg dran vorbei. Aber trotzdem, es funktioniert leidlich, so sein Zitat beim Blick auf den Schienenersatzverkehr, zum Beispiel in Lüneburg oder die überfüllten Züge in Hannover. Die Forderung? Eine Tarifanpassung für die derzeit umgeleiteten ICEs zwischen Hannover und Hamburg.
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12: Helfer auf der A1 Verkehrskai.
13: Ja, da wird die Fahrbahn sauber gemacht nach einer Bergung. A1 Bremen Richtung Hamburg. Zwischen Stuckenborstel und Burkel ist das. Wir haben auf der A2 Dortmund Richtung Hannover eine Unfallaufnahme auf der Standspur. Kommt also prima dran vorbei zwischen Bad Nenndorf und Wunstorf-Kohlenfeld. Draußen wird es jetzt auch schon hell, aber fahrt da vorsichtig dran vorbei. Da sind Helferinnen und Helfer auf der Fahrbahn. Auf der A28 Oldenburg Richtung Demmhorst ist ein bisschen was gesperrt. Da ist Kraft. Stoff ausgelaufen zwischen Oldenburg-Harentor und Eversten. Wir haben einen Wildunfall auf der B4 zwischen Bienenbüttel und Grünhagen. Und in Braunschweig gibt es eine Vollsperrung zwischen Großgleidingen und Weststadt. Unfallaufnahme hier in der Demmerlarstraße. Erster Blitzer heute früh im Kreis Northeim. Blitzeranhänger. Alice ist mal wieder draußen. In Solingen steht sie am Ortsausgang Richtung Uslar.
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8: Auch gut zu wissen, Alice hat keinen Brückentag genommen. Ne? Wir sind auch für euch da. Tiziana.
2: Guten Morgen.
8: Verkehrskai.
13: Ich mach's wie Alice. Guten Morgen.
8: Und Tom Meyer heute für Flücki.
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0: Schönen Freitagmorgen, es ist 6:09. Die Moinshow hier am Brückentag mit Tiziana.
1: Guten Morgen.
0: Auch Verkehrsguy hält die Stellung.
2: Na klar, guten Morgen.
0: Nur der Flücki, ja, der sagt, ich mach mal einen Brückentag.
2: Der feine Herr.
0: Kann er ja auch mal machen. Tom Meyer hier für Flücki. Ja, Österreich, Schweden, Frankreich, das waren die ESC-Favoriten letztes Jahr. Eurovision Song Contest ja jetzt am Samstagmorgen. Österreich hat letztes Mal das Ding geholt und jetzt schauen wir auf den Favoriten, auf die Favoriten 2026.
1: Bei den Buchmachern ist das seit Wochen, also seit Wochen ist ganz oben mit dabei Finnland.
0: Das klingt so.

0: Das Lied heißt Likin Heidin. Ja, gut, mein Finnisch ist ein bisschen eingerostet, sorry dafür. Aber ganz viel Flammenwerfer, so heißt auch der Song. Dazu irgendwie ein Beichtstuhl, sie an der Geige, ja, er singt schön.
1: Ja,
0: ja, Wahnsinn, ja.
2: Ja, man muss dazu sagen, er ist Castingshow-Gewinner und sie weltbekannte Violinistin. Ja. Also zusammen spektakulär.
0: Platz 3 bei den Buchmachern, übrigens Dänemark. Søren Torbegård for Vigjohjem.
3: Ja. Ganz ausdrucksstarker. Ich habe mir den auf dem türkisen Carpet angeguckt. Sieht so, also der hätte auch bei Germany's Next Topmodel mitlaufen können. So ist der irgendwie immer zurecht gemacht.
2: Das beschreibt's gut.
3: Ganz aufregender Künstler, riesengroßer Mann.
0: Vor Vigjohjem heißt auf jeden Fall, bevor wir nach Hause gehen, Schnickschnack. Handelt von einer chaotischen Liebesgeschichte und hat's in den dänischen Charts schon weit nach oben gebracht.
2: Und dann haben wir natürlich noch Platz 2 bei den Buchmachern, der etwas andere ESC-Song, nämlich Griechenland.
3: Ja.
0: Fetto.
3: Heimlicher Favorit.
2: Man muss ehrlich sagen, der Song, der punktet jetzt nicht unbedingt mit Inhalt, aber über den Beat.
0: Ja, der sagt einfach immer, nee, her damit, gib mir alles, kaufen. Und der Sänger mit seiner Katzenohrenmütze, irgendwie ziemlich cooler Typ. Also ich verstehe schon, warum der morgen zu den Favoriten gehört.
3: Ja. Auf jeden Fall. Das Kostüm ist super. Ich habe das für Karneval mir schon mal direkt überlegt.
0: Und dann haben wir ja noch unsere Sarah Engels natürlich. Feier. Sie hat bei den Buchmachern nach dem tollen Auftritt im Halbfinale einen kleinen Sprung gemacht. Aktuell Platz 24 von 30. Und ich meine, hey, wir wollen nicht Letzter werden. Und ich glaube, wir schaffen das diesmal. Die ist richtig gut.
3: Ja, aber vergesst mir Australien nicht. Vergesst nicht Australien. Ganz, ganz stark.
0: Der 70. Eurovision Song Contest aus Wien. Morgen ab 21 Uhr.
2: Bin ich mal gespannt.
0: Ihr hört Antenne Niedersachsen. Jetzt mit Pink und Runaway um 19 vor 6.
2: Moin.

0: 11:56, Antenne Niedersachsen, die Moin-Show mit Verkehrskai, mit Tiziana.
1: Moin.
0: Und mit mir Tom Meyer für Flüki, denn es ist Brückentag, der hat sich einen genommen. Und ich finde, man sieht schon in der Stadt so ein bisschen, man merkt dieses Gefühl zwischen Feiertag und Wochenende.
1: Ja.
0: Es torkeln immer noch so ein paar Menschen durch die Gegend.
1: Das habe ich auch gedacht, ich habe auch gar nach Hause. Manche
2: werden noch gar nicht vermisst.
0: Ja.
2: Guckt mal nach.
0: Genau. Manche essen vielleicht Bratkartoffeln am frühen Morgen, so wie Angela Merkel, von der haben wir jetzt gehört, sie hat verraten, dass das ihr Laster war. Ne?
2: Aber spät die macht es am späten Abend.
0: Genau. Genau, später Abend schon die ersten Bratkartoffeln des Tages vielleicht, also in der Nacht dann. Läuft auf jeden Fall bei ihr.
1: Herrlich.
0: Und bei uns jetzt für euch auch was zum Dahinschmelzen und zum vielleicht wieder wach werden. Der Lieblingshit vor den Nachrichten, die Jungs aus Island von Of Men's Monsters and Men. Das ist Little Talks jetzt.

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1: Jetzt ist es gerade wirklich sehr frisch, Tiziana.
2: Ja, wir messen stellenweise gerade 1 bis 4 Grad. Das schreit nach dicker Jacke. Im Laufe des Tages wird das noch ein bisschen schöner. Wir kriegen Höchstwerte von 14 Grad. Und dazu gibt es viele Wolken, die lichten sich dann aber immer mal wieder. Und dann schaut da auch mal richtig schön die Sonne durch heute. Nur gegen Nachmittag kann es vereinzelt so ein paar kleinere Schauer geben.
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4: Ich bin Dirk Zeitler. US-Präsident Trump setzt seinen Staatsbesuch in China heute fort. Neben politischen Krisen wie dem Iran-Krieg geht es auch um die wirtschaftlichen Beziehungen beider Länder.
5: Der erste Gipfeltag war harmonisch. Heute führen Trump und Xi weitere Gespräche, dann Rückreise nach Washington. Am Rande des Staatsbesuchs gibt es auch zahlreiche Treffen der Vertreter aus der Wirtschafts- und Hightech-Branche. Aber auch der Iran-Krieg ist Thema bei Trumps China-Besuch. Xi habe Hilfe angeboten, erklärte Trump, denn einig sind sich die beiden, dass die Schifffahrt durch die Straße von Hormuz wieder in Gang kommen muss. Einziger dunkler Punkt, Taiwan. Da warnte Xi die USA vor einer Gefährdung der guten Beziehungen. Aus den USA, Tina Eck.
4: Um die Straße von Hormuz nach einem Ende des Iran-Kriegs abzusichern, stellt Deutschland weiteres Personal und Gerät der Bundeswehr in Aussicht. Zum Beispiel könnten deutsche Stabsoffiziere die Mission mit anführen, heißt es aus dem Verteidigungsministerium.
6: Minen räumen und vor allem Öltanker entlang der aktuell noch blockierten Straße von Hormuz schützen. So könnte ein internationaler Einsatz aussehen, wenn sich die USA und der Iran endlich auf ein Friedensabkommen einigen. Auch als Motivation für US-Präsident Trump, einen Deal zu machen, hat Deutschland schon erklärt, dass für eine solche Mission ein Minenjagdboot und ein Versorgungsschiff bereitstehen und legt jetzt weiteres Gerät, Taucher und hochrangige Führungskräfte obendrauf. Voraussetzungen für einen Einsatz bleiben ein internationales Mandat und die Zustimmung des Bundestags. Jan-Henner Reitze, Nachrichtenredaktion.
4: Bei einem Tauchunglück auf den Malediven sind nach Angaben aus Rom 5 Italiener ums Leben gekommen. Die Taucher wollten in rund 50 Metern Tiefe Höhlen erkunden, erklärte das italienische Außenministerium. Weitere Einzelheiten zum Hergang des Unglücks gibt es bisher nicht. Die Behörden der Malediven haben Untersuchungen eingeleitet. Italienische Medien berichten, dass unter den verunglückten Tauchern 4 Mitarbeiter oder Studenten der Universität Genua waren. Zum Sport. Die Fußballerinnen des FC Bayern München haben nach der Meisterschaft auch den DFB-Pokal gewonnen. Im Finale in Köln besiegten die Titelverteidigerinnen den VfL Wolfsburg mit 4:0. Die Münchnerinnen holten damit wie im Vorjahr das nationale Double.
7: Es ist 3 Minuten vor 6. Hier ist der Antenne Niedersachsen Stau- und Blitzerservice. Verkehrskai, die B437 wurde jetzt gerade gesperrt.
8: Ja, wir haben eine Lasterpanne im Wesertunnel. B437, Vollsperrung im Kreis Wesermarsch. Oh, da habe ich mich vertippt, falls in eurem Navi was Falsches drinsteht. Ich korrigiere das sofort nach der Ansage. Ich bin übrigens derjenige, der das reinschreibt, was bei euch im Navi an Verkehrsansagen drin ist. Also wir haben die B437 zwischen Wesertunnel und Esenzamm in Richtung Rodenkirchen aktuell dicht. Auf der A1 läuft weiter der Helfereinsatz. Bremen Richtung Hamburg zwischen Stuckenborstel und Burkel. Hier muss die Fahrbahn sauber gemacht werden. Und in Braunschweig Vollsperrung für eine Unfallaufnahme in der Timmerlarstraße. Der Abschnitt zwischen Großgleidingen und Weststadt, der ist da dicht. Die ersten Blitzer haben wir im Kreis Stade. Blitzeranhänger Deinste in der Hauptstraße bei der Feuerwehr. Und im Kreis Nordheim Blitzeranhänger Solingen, Ortsteil von Uslar. Steht da in der Uslarer Straße am Ortsausgang Richtung Uslar.
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7: Guten Start in diesen Brückentag. Tom Meyer hier für Flücki. Die anderen sind wie sonst auch hier. Ja, herzlichen Glückwunsch dazu, dass ihr es geschafft habt. Und alle, die jetzt auch heute arbeiten, ja, wir haben was, worauf wir uns richtig freuen können. Tolle Musik zu einem tollen Sonnenuntergang. Einem Star ganz nah bei Stars for Free am Strand. 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Mai im Nordsee-Heilbad Karolinensiel-Halesiel. Wer ist es? 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
7: Zur Vorfreude jetzt schon mal Nico mit All Time High.

0: Vielleicht fühlt ihr euch so nach dem Feiertag jetzt heute Morgen um 5 nach 6 ein bisschen alte. Udo Lindenberg sagt, ich rocke weiter bis 130. Ja, die Antenne Niedersachsen heute schon hier mit Tom Meyer für Flücki. Der hat einen Brückentag genommen. Tizi und Verkehrskai sind an meiner Seite.
1: Ich mache bis 140 mit.
0: Ja, so. Also gefeiert wurde bei ganz vielen ja gestern schon. Und jetzt, wie gesagt, am Wochenende geht es weiter mit dem Feiern. Sonntag, dieser ganz besondere Geburtstag von einem Mann, der Mitte der 80er zuletzt in der Wohnung gewohnt hat. So lange ist das her. Seitdem du noch im Hotel schläfst.
2: Verrückt.
0: Der Mann, der den Eierlikör wie kein anderer geprägt hat.
2: Na klar. Und der Mann, der auf jeder Party mindestens einmal parodiert wird. Udo Lindenberg wird nämlich am Sonntag 80 Jahre alt. Und wir hoffen, das wird eine unvergessliche, fette Party. Mhm. Wir feiern ihn jetzt einfach schon mal ein bisschen.
0: Das Witzige ist, sein erster Nummer 1 Hit überhaupt kam relativ spät. Hier ist er gemeinsam mit Apache 207. Hier ist Udo Lindenberg mit Komet zum euren Start in den Brückentag mit Antenne Niedersachsen.

0: Guten Morgen, 6:12. Hier ist Antenne Niedersachsen mit der Moin Show mit Tiziana.
1: Guten Morgen.
0: Mit Verkehrskai.
2: Oh, noch nicht so laut, noch nicht so laut.
0: Nach dem Tag gestern. Mit Tom Meyer für Flücki am Brückentag heute. In weniger als einem Monat übrigens. Am 11. Juni, wann? Wo? Am 11. Juni. Ja, da startet die Fußball-Weltmeisterschaft. Ja. Und damit natürlich auch die Zeit auf dem Schulhof, wo Baumann gegen Rüdiger getauscht wird zum Beispiel.
1: So, das neue Panini-Album ist nämlich draußen. Und man kann sagen, es ist das dickste, was es je gab. Sammelt ihr eigentlich?
0: Früher habe ich tatsächlich so 2-3 Alben gehabt, aber voll gekriegt nie. Nee. 1986 habe ich ein Album.
2: Meine könnte haben.
1: Tatsächlich. Merkt ihr mal die Zahl schon.
2: Ja, okay. Also falls Kleber auch wieder bei Supermärkten verteilt werden, ihr könnt die immer alle haben von mir. Bringe ich euch mit.
1: Okay, also viele sammeln, tauschen, kleben und deswegen machen wir jetzt mal ein kleines Schätz doch mal. Mhm. Also egal, was ihr gerade macht, Zähne putzen, Kaffee
0: 1986.
1: Trinken, ratet mal gerne mit. Ja. Also, wann gab es das erste Panini-WM-Album?
0: 1986.
1: Nein, nur so grob.
0: Ach so.
1: Das meine ich.
2: Ich würde sagen, in den 70er Jahren haben die das gemacht.
0: Ja,
2: Anfang der 70er Jahre.
0: Habe ich auch. Hatten.
1: Oh. Leute, das ist gut.
0: Sehr gut.
1: Das erste Panini-Album gab es, also WM-Album muss man dazu sagen, gab es 1970 zur WM in Mexiko.
0: Guck mal. Dann gab es schon eins zur deutschen 74. Ah ja.
1: Ihr seid gut, wir machen weiter.
0: Ja.
1: Also, ich habe es eben schon mal gesagt, das neue Panini-Fußball-WM-Album ist das dickste, das es bisher gab. Mhm. Wie viele Sticker, meint ihr, braucht man dafür?
0: 1500. Ich kannte die Zahl, glaube ich, ne? Oder? Stimmt das?
2: Stimmt das?
1: Nee.
2: Also, du hast so verdutzt geguckt.
1: Genau, es war gar nicht schlecht. Also 2022 waren es 670 Sticker.
0: Ja.
1: Dieses Jahr sind es 980.
0: Boah.
1: Weil eben 48 Teams antreten statt 32.
2: Mhm. Nee, also, weil katschigen sie den Kindern schön das Geld aus der Tasche
0: holen. So.
1: Oder so. Wollt ihr noch?
0: Ja, klar.
1: Okay. Schätzt mal, was kostet es, das ganze Heft voll zu machen?
0: 1500 Euro.
2: So, jetzt kommt so viel kostet das nicht. Das glaube ich nicht. Echt, ist das so teuer?
1: Man muss sagen, 210 Euro würde das kosten, wenn man keinen Sticker doppelt hat. Aber laut Wahrscheinlichkeitsrechnung kostet das 1160 Euro.
2: Oh, das hätte ich aber nicht gedacht.
1: Wenn man so ungefähr 5400 Sticker braucht, um dann alles halt einmal voll zu haben.
2: Das ist aber ordentlich. Da müsst ihr aber viel Rasen mähen, liebe Kinder,
0: um
2: da ordentlich fleißig sein. Mach mal Geschirr abwaschen. Oder mit diesem Spüler ausräumen.
0: Viel Spaß beim Sammeln mit Antenne Niedersachsen und Culture Beat Mr. Vain.

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21: Gar nicht mal so schlecht heute am Brückentag, Tiziana.
22: Ja, also jetzt gerade ist es noch frisch. Um die 3 Grad messen wir aktuell in Niedersachsen. An der Küste ist es schon ein bisschen milder. Teilweise messen wir da schon um die 7 Grad. Wir kriegen im Laufe des Tages aber noch Höchstwerte von 14 Grad. Es ist zwar im Laufe des Tages auch immer frisch, aber immerhin scheint die Sonne heute richtig schön durch die Wolken. Und nur gegen Nachmittag kann es mal so kurz den einen oder anderen Schauer geben.
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24: 6:55, ich bin Alena Triebold. Guten Morgen. 2 Wochen nach dem Start der Sanierungsarbeiten auf der Bahnstrecke Hannover-Hamburg zieht die Bahn, was den Schienenersatzverkehr angeht, eine positive Bilanz. Alles sei eng abgestimmt. Zusätzliche Busse würden im Fall der Fälle bereitstehen, hieß es. Der Fahrgastverband Pro Bahn sieht das etwas kritischer. Die Sanierung sei zwar dringend nötig, aber es funktioniere leidlich, sagte uns ein Sprecher. Vor einer dänischen Insel ist ein toter Wal entdeckt worden. Von der Größe würde es den Behörden zufolge zu dem Wal passen, der uns die vergangenen Wochen immer wieder beschäftigt hat. Gewebeproben sollen jetzt weitere Erkenntnisse bringen. Und die Fußballerinnen des VfL Wolfsburg haben den DFB-Pokalsieg verpasst nach einem 0:4 gegen den FC Bayern. Und jetzt mehr aus eurer Region.
25: Mit Daniel Flüß, moin. Die Sanierung der maroden Marienburg südlich von Hannover kommt voran. Vor Ort zeigte sich Kulturminister Falko Mors zufrieden mit dem aktuellen Stand.
26: Wir haben ja bereits erste Notmaßnahmen hier durchführen können zur Stabilisierung der Marienburg. Und es ist eben so, dass die 3 Prioritäten Standsicherheit, eben Wetterfestigkeit und eben die Nutzung des Erdgeschosses, dass wir da gut vorankommen jetzt in der Planung und das losgehen soll. Wir haben das Ziel bis 2030 damit auch fertig zu sein.
25: Ja, trotz der langen Schließzeit ist die Marienburg aber auch weiterhin ein Besuchermagnet.
26: Von dieser Burg aus lässt sich natürlich sehr viel Geschichte über das Land Niedersachsen zeigen und erleben. Und es ist ein Ort, der viele Menschen fasziniert. Und insofern hat es natürlich eine hohe Bedeutung und eine hohe Identifikation.
25: Jetzt an Pfingsten wird das Schloss dann erstmals wieder für Besucher geöffnet.
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21: Vorsicht, Helfer auf der A28, Verkehrskeil.
1: Ja, jemand hatte Fahrzeugteile auf der Autobahn gemeldet und die Autobahnmeisterei ist direkt schon raus. A28, Oldenburg in Richtung Ammerland, zwischen Harentor und dem Dreieck Oldenburg-West, dieser Helfereinsatz. Es hat einen Unfall gegeben, ganz knapp abseits der Autobahn A7 Nordheim Richtung Kassel. Bei Nordheim-West ist das, im Zubringer nach Nörten-Hardenberg. Feuerwehr und Rettungskräfte sind da schon vor Ort. Wenn ihr nach Navi fahrt, das ist B241/A7, die Ausfahrt dort. Auf der A1 Bremen Richtung Hamburg läuft ein Helfereinsatz zwischen Stuckenborstel und Bokel. Hier wird die Fahrbahn sauber gemacht. Und der Ems-Tunnel, nee, der Wesertunnel ist weiterhin gesperrt. Eine Lasterpanne im Tunnel blockiert die Durchfahrt. Das ist die B437 im Kreis Wesermarsch zwischen Wesertunnel und Isensham, also in Richtung Rodenkirchen, ist dicht.
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21: Schönen Brückentag. Ihr hört die Moin Show mit Tiziana.
22: Schönen guten Morgen.
21: Mit Verkehrskarte.
1: Gute Fahrt.
21: Und mit mir Tom Meyer für Flücki und Alvaro Soler jetzt. Mach ja.

0: als Meister der dritten Liga ja aufgestiegen. Der TSV Havelse, der ist wieder in die Regionalliga abgestiegen. Das sind zwei Entscheidungen aus Niedersachsen in Sachen Fußball, die schon feststehen. Die anderen Clubs, die zittern noch ordentlich, ne?
1: Wir gucken da mal auf alle Entscheidungen unserer Clubs, aber mit Antenne Niedersachsen-Sportmann Hannes Westermann. Hannes, sag doch mal, wie wird's morgen in der ersten Liga?
2: Am besten lässt man sich direkten Zugang mit Beruhigungstee legen. Es geht nicht spannender. Die letzten drei Teams sind punktgleich und kämpfen um den Relegationsplatz. Wolfsburg, St. Pauli und Heidenheim. Die Wölfe müssen zu St. Pauli ans Millerntor zum Endspiel quasi. Wer hier verliert, ist nämlich weg. Gleichzeitig geht der Blick zur Partie Heidenheim gegen Mainz. Wenn es in Hamburg nämlich keinen Sieger gibt und Heidenheim gewinnen sollte, dann geht's für die Wölfe und St. Pauli runter. Wenn aber Wolfsburg gewinnt, sagen wir mal 1-0, dann muss Heidenheim mit mindestens 5 Toren gewinnen. Ansonsten ist Wolfsburg 16.
0: Ja, damit dann wären die natürlich in der Relegation. Und da könnten die Wölfe dann auf Hannover 96 treffen. Ein niedersächsisches Relegationsduell wäre möglich, ne?
1: Und wir gucken mal in die zweite Liga. Hannover 96 könnte nämlich aufsteigen. Wie ist da die Ausgangslage?
2: Also oben ist es genauso spannend wie in der ersten Liga. Punktgleich stehen Elversberg, Hannover und Paderborn auf den Plätzen 2-4. Da gibt es für 96 also sowohl noch die Chance auf den direkten Aufstieg, die Relegation, als auch den so unbeliebten 4. Platz. Elversberg spielt zu Hause gegen den letzten Münster, Hannover gegen den 8. Nürnberg und Paderborn hat es eigentlich am schwersten. Die müssen zum 5. Darmstadt.
0: Ja, nur ganz, ganz oben, da ist es ähnlich wie in Liga 1, da ist die Spannung nicht mehr so. Schalke ist nämlich als Meister schon durch, empfängt die Braunschweiger dann. Die sind ja 14. und damit stehen die jetzt im Abstiegskampf eigentlich gar nicht so schlecht da.
1: Das Ding ist, gerettet sind die ja aber auch noch nicht. Was muss denn passieren, damit die Löwen sicher drin bleiben?
2: Ja, am besten auf Schalke gewinnen oder hoffen, dass Fürth, Bielefeld und Düsseldorf nicht gewinnen, dann bleiben sie sicher in der Liga. Problem nur, Düsseldorf und Fürth spielen gegeneinander. Also gepunktet wird so oder so da unten. Die Löwen müssen auf Schalke also wirklich alles geben, denn selbst mit einem Unentschieden sind sie nicht sicher durch. Wenn Bielefeld und Düsseldorf gewinnen, dann könnte die Eintracht doch noch auf den Relegationsplatz rutschen.
1: Puh, also legt euch fürs Wochenende einen Taschenrechner bereit und für die Trauer- oder Aufstiegsfeier ein paar Taschentücher vielleicht.
0: Morgen 15.30 Uhr spielt die erste Liga, alle Spiele parallel. Am Sonntag ist die zweite Fußball-Bundesliga dran und wir von Antenne Niedersachsen drücken natürlich allen Niedersachsen Clubs sämtliche Daumen.
1: Juhu.

0: 17 vor 7, Antenne Niedersachsen. Hier ist eure Moin-Show am Brückentag mit Tiziana.
1: Moin.
0: Mit Verkehrskai.
2: Moin.
0: Und heute mit mir, Tom Meier für Flücki. Schön, dass ihr dabei seid. Und wenn ihr euch noch überlegt, was ihr am langen Wochenende noch mittendrin jetzt machen könntet, wir hätten da eine richtig schöne Idee für euch. Frische Nordseeluft und richtig gutes Essen.
1: Oh.
0: Auf Norderney, oder wie manche sagen.
3: Nordernie.
0: Genau.
2: Richtig, so heißt es.
0: Ja, richtig. Da läuft morgen die zweite niedersächsische Grillmeisterschaft draußen direkt am Kurplatz.
1: Und ich sag euch, da geht's ab. Da treten nämlich Grillteams gegeneinander an und kämpfen dann um den Titel Landesgrillmeister. Für euch heißt das zuschauen, ganz besonders viel probieren,
0: genießen
1: und euch vielleicht die besten Barbecue-Ideen für das eigene Grillen dann abholen. Los geht's morgen ab 10 Uhr und abends gibt's dann sogar noch Live-Musik und das Ganze auch noch mit freiem Eintritt.
0: Also auf die Fähre, oder? Perfekt für einen kleinen Tagesausflug oder ein spontanes Wochenende jetzt auf der Insel. Wenn ihr heute noch nichts vorhabt und morgen, das ist definitiv ein Ausflug wert. Grillduft, Meerblick, beste Stimmung.
1: Herrlich.
0: Jetzt Genesis für euch, Invisible Touch.

0: Rekorde, Rekorde, Rekorde. Ja, vielleicht schafft ihr den Rekord fürs früheste Aufstehen an einem Brückentag, aber jetzt ist es 13 vor 7, dafür ist es jetzt schon zu spät. Sie hier auf jeden Fall 100 Mal gestreamt innerhalb einer Woche. Als das rauskam damals auf Spotify, Miley Cyrus, Flowers. Der Lieblingshit vor den Nachrichten, gleich für euch in der Antenne Niedersachsen Moin Show. 13 vor 7, guten Morgen.
1: Moin.
2: Morgen.
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14: Und jetzt der Lieblingshit vor den Nachrichten.

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1: Teilweise ist es gerade neblig, Tiziana.
2: Ja, ich sehe auf meinem Wettermodell Nebel in der Lüneburger Heide und im Weserbergland. Jetzt gerade ist es noch frisch. Wir messen zwischen 4 und 7 Grad. Dazu sind viele Wolken am Himmel, aber die sind nicht so dick unterwegs. Also die Sonne scheint da heute immer mal wieder durch. Legt die Sonnenbrille nicht zu weit weg. Dazu messen wir Höchstwerte von fast 16 Grad noch im Laufe des Tages. Und wir werfen schon mal einen Blick aufs Wochenende. Das ist eher durchmischt. Wir kriegen viele Wolken, einzelne Schauer, aber das Schöne ist, es wird wieder milder. Sonntag messen wir zum Beispiel stellenweise wieder Höchstwerte von 18 Grad in Niedersachsen.
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4: 5:07, ich bin Alena Triebold. Guten Morgen. Seit rund 2 Wochen laufen die Sanierungsarbeiten auf der Bahnstrecke Hannover-Hamburg. Die Deutsche Bahn zieht mit Blick auf den Schienenersatzverkehr eine positive Bilanz. Daniel Flüß.
5: Alles sei eng abgestimmt und getaktet. Zusätzliche Busse würden im Fall der Fälle bereitstehen. Die wurden in den letzten Tagen aber nicht benötigt, so eine Sprecherin der Deutschen Bahn. Der Fahrgastverband ProBahn sagte mir, diese Sanierung ist dringend nötig und muss sein. Betont aber auch, es funktioniert leidlich. Unter anderem in Lüneburg habe man mit dem Ersatzverkehr zu kämpfen. In Hannover würden die meisten Pendler auf die eh schon vollen Züge ausweichen. Ihre Forderung, eine Tarifanpassung für die derzeit umgeleiteten ICEs zwischen Hannover und Hamburg.
4: Wer in Osnabrück auf den Bus angewiesen ist, muss sich heute und morgen eine Alternative suchen. Die Gewerkschaft Verdi hat im Tarifstreit mit den kommunalen Arbeitgebern zum Warnstreik aufgerufen. Und das am letzten Wochenende der Maiwoche. Vor allem betroffen sind die Metrobuslinien. Und weitere Meldungen des Morgens hat jetzt Dirk Zeitler.
6: US-Präsident Trump setzt seinen Staatsbesuch in China heute fort. Neben politischen Krisen wie dem Iran-Krieg geht es auch um die wirtschaftlichen Beziehungen beider Länder. Um die Straße von Hormuz nach einem Ende des Iran-Kriegs abzusichern, stellt Deutschland weiteres Personal und Gerät der Bundeswehr in Aussicht. Zum Beispiel könnten deutsche Stabsoffiziere die Mission mit anführen, heißt es aus dem Verteidigungsministerium. Zum Sport. Die Fußballerinnen des FC Bayern München haben nach der Meisterschaft auch den DFB-Pokal gewonnen. Im Finale in Köln besiegten die Titelverteidigerinnen den VfL Wolfsburg mit 4:0. Die Münchnerinnen holten damit wie im Vorjahr das nationale Double.
1: Es ist 6:53, der Antenne Niedersachsen Stau- und Blitzerservice. Verkehrskai, da gibt's einen neuen Unfall auf der A2.
7: Bei Hemeler Wald, Hannover Richtung Berlin. In dem Abschnitt wird ja sowieso gerade gebaut und es staut sich auch immer. Jetzt ist heute Morgen nicht so viel Verkehr, aber da ist gerade ein Unfall passiert. A2 Hannover Richtung Berlin, neuer Unfall bei Hemeler Wald. Bitte denkt an die Rettungsgasse, damit Helferinnen und Helfer ohne Zeitverlust durchkommen. Wir haben Holzteile, auch da ein Helfereinsatz auf der A7. Die Autobahnmeisterei weiß schon Bescheid. Zwischen Derneburg-Salzgitter und dem Salzgitter-Dreieck. Auf der A7 Hannover Richtung Kassel läuft eine Unfallaufnahme in der Ausfahrt Nordheim-West, das ist im Zubringer zur B241. Unfallaufnahme auch auf der A27, Walsrode Richtung Bremen. Der Unfall hier zwischen Achim Nord und Achim Ost. Der Wesertunnel bleibt in den nächsten Stunden wohl noch gesperrt, sagt jetzt die Einsatzleitung. 9 Uhr schwirrt da gerade durch den Raum. Das ist natürlich ärgerlich. Die B437 durch eine Lasterpanne ist der Wesertunnel blockiert. Im Kreis Wesermarsch ist da kein Durchkommen. Es geht um die Fahrtrichtung zwischen Wesertunnel und Esenzamm, also Vollsperrung in Richtung Rodenkirchen auf der B437.
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1: Tja, was da so alles umherstreift in den frühen Morgenstunden bei uns. Wir sehen es gerade so zwischen den Feiertagen in der Stadt besonders. Ne? Ich weiß nicht, wie es bei euch ist, aber in Japan auf jeden Fall, da streifen leider auch relativ viele Bären rum. Und was die jetzt dagegen unternehmen, das finde ich schon krass. Roboter im Wolfspelz.
2: Das sind
1: vertreibender Bären.
7: Gruselig.
1: Ja, schon. Also die haben irgendwie rote LED-Augen, zotteliges Fell, über 50 gruselige Geräusche. Ja, vielleicht vertreiben die auch andere Wölfe oder ich weiß nicht, ob die das vielleicht irgendwie cool finden. Vielleicht wäre das auch bei uns in Niedersachsen.
7: Niedersachsen,
2: also,
7: oder?
2: Wenn dir so einer begegnet, da kriegst du ja einen.
1: Also tatsächlich haben das Landwirte, Golfplatzbetreiber und Menschen in ländlichen Gebieten draußen bestellt. 50 Stück wurden schon bestellt und diese Firma, die die macht, die kommt gar nicht nach. Die fertigen die nämlich schön per Hand. Wahrscheinlich so ein Zupfel, die das, den Pelz dann da an den Robber da dran. Und naja, also die machen es auf jeden Fall und ich bin mal gespannt. Es ist nur, ich glaube, wenn bei uns einem so in den frühen Morgenstunden so ein E-Wolf entgegenkommt, dann brauchst du keinen Kaffee mehr.
7: Nee. Ich möchte das nicht haben.
1: Ja. Gutes Aufstehen jetzt mit Nikki Jur. Deine Eyes on You.

0: freut sich bestimmt über ihre Landsfrau Delta Goodrem, denn sie hat es geschafft, bei dem Eurovision Song Contest im zweiten Halbfinale gestern durchzukommen. Das ist Natalie Imbruglia aus Australien mit Torn in der Antenne Niedersachsen Moin Show.
1: Heimlicher Favorit. Die Australier unterschätzt mir die.
0: Sind wir mal gespannt.
1: Ja. Sieht richtig gut.
0: Für euch gibt's auf jeden Fall jetzt schon Grund genug, sich auf den Montag zu freuen.
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3: Also, ihr habt richtig gehört. Wir laden euch ein am 30. 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Silbermond war schon da, Bosse, Vincent Weiss und letztes Jahr dann Sarah Connor in dieser traumhaften Kulisse.
0: Mit dabei auch Jennifer aus Küsten. Sag mal, Jenny, wie war das für dich?
4: Also, das war einfach, ja, allein schon die Kulisse und dann Sarah Connor und die Leute da, es war einfach nur total schön.
1: Und weißt du noch diesen Anfang, als dieses Intro und Michael Jackson und alles Mögliche da lief und wir geguckt haben, wo bleibt die denn, wo bleibt die denn? Und dann hat die da so eine Show abgerissen.
4: Ja, war total traumhaft.
3: Und mit wem warst du da, weißt du es noch?
4: Ja, ich war mit meiner Tochter da.
3: Oh, das ist halt auch so ein Ding, ne? Ich finde, das eignet sich auch richtig gut, so Mutter-Tochter oder so. Das finde ich immer herrlich. Eine schöne, unvergessliche Sache, die man zusammen erleben kann.
4: Genau, wir reden heute noch drüber, ja. Das war wirklich einmalig.
0: Also, willst du viel, komm zum Ziel, ne? Das gilt ja jetzt auch wieder. Nico Santos bei Stars for Free am Strand. Erzähl doch nochmal anderen, wie hast du denn damals, wenn du dich noch erinnern kannst, wie bist du an diese Tickets gekommen?
4: Ja, ich habe mich bei euch angemeldet auf der Seite und wurde dann von euch für die letzten Karten angerufen.
1: Ah, so war das. Allerletzten zwei hast du gekriegt.
3: Wow.
1: Ne? Ich erinnere mich dran. Ja.
0: Machst du vielleicht auch mit? Hast du Bock auf Nico Santos auch?
4: Definitiv, auf jeden Fall. Wir haben schon Karten für Oktober für ihn und bei euch natürlich machen wir auf jeden Fall mit. Dann nur mit so ein paar Leutchen und da am Strand. Auf jeden Fall sind wir dabei.
0: Dann drücken wir die Daumen, dass das auch für dich hinhaut, denn ab kommenden Montag einfach auf die Einladung von Nico Santos achten bei uns im Programm und dann kommt er so auf die exklusive Gästeliste.
4: Super, da werde ich drauf achten. Ich danke euch.
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0: stark. Whitney Houston unvergessen. Gemeinsam mit dem Norweger Kygo Higher Love. Antenne Niedersachsen. Die Moin Show am Brückentag, 14 nach 7. Mit Tiziana.
1: Guten Morgen.
0: Mit Verkehrskai.
2: Ist das schönes Autofahren heute? Man kommt so gut durch.
0: Und ich bin Tom Meyer für den Flücki, der sich den Tag genommen hat, wie so viele im Land. Schön, dass ihr mit uns aufsteht. In weniger als 4 Wochen startet endlich ja die Fußball-Weltmeisterschaft.
1: Aufregend.
0: Und damit geht's wieder los mit Frick. Ich hab auch, den habe ich schon. Ja, damit auch die Zeit des Tütchenaufreißens, des Hoffens, bitte kein Doppelter und natürlich, es ist die Zeit des Tauschens.
1: So, Niedersachsen ist im Klebefieber. Genau. Allerdings ist das Panini-Album für 2026 riesig geworden. 48 Teams sind dieses Jahr bei der Fußball-WM dabei und deswegen spielen wir jetzt nochmal eine Runde. Ai, schätz doch mal.
0: Okay.
1: Also ratet gern alle mit, Verkehrskai und Tom stellvertretend für alle. Mhm. Wir haben schon gelernt, 980 Sticker braucht man dieses Jahr, um das Heft voll zu kriegen. 210 Euro würde das kosten, wenn man keinen Sticker doppelt hat.
0: Ja.
1: Man kann allerdings statt einzelner Packs auch so Bundles kaufen. Da ist dann ein Album drin, so eine Big Collectors Box mit 1001 Sticker und 3 zufälligen Extra-Stickern. Schätz mal, was kostet so ein Bundle?
2: Sag nochmal, wie viel waren da in dem, also 3 extra Sticker und ich glaube, das, was es ausmacht, sind diese Packs natürlich.
1: 1001 Sticker.
2: 1001.
1: Und ein ganzes Album.
2: Und dann nehmen die das Album, schmeißen sie dir hinterher.
0: 80 Euro.
2: Weil das brauchst du ja sowieso, um was reinzukleben. Die Anzahl von den Stickern, das macht das aus.
0: Ich sag 80.
2: Nee, das.
0: Weniger?
2: Mehr. Ich bin so bei, die machen einen glatten Betrag, die machen 100.
1: 270 Euro.
0: Ja, das ein schöner Kindersammelspaß. Ja, krass.
1: Kann man ab 29. Mai vorbestellen, übrigens. Also kann man jetzt schon vorbestellen, aber am 29. Mai kommt's raus. Mhm. Und dann jetzt die Frage: Einer der teuersten Panini-WM-Fußballsticker, der jemals gekauft wurde, ist der Messi von 2022.
2: Der glitzert dann und hat Fontänen und was weiß ich.
1: Wichtig, der hat einen schwarzen Rand. Also es gibt viele mit weißem Rand, aber der mit schwarzem Rand, schätzt mal, was hat ein Sammler dafür ausgegeben?
0: Die sind ja alle verrückt.
2: Ja.
0: Ach. Wenn sowas hochgeht. Es gibt ja manchmal Millionen für Pokémon-Sachen, also vielleicht dann auch doch 10.000, 20.000 Tacken, Euro, 20.000.
1: Was sagst du?
2: Vielleicht sogar noch ein bisschen mehr, 22.000.
1: Heute, es waren 132.880 Euro.
2: Für einen Aufkleber, einen Aufkleber. Jetzt werden wir wirklich mal die Kirche im Dorf lassen. Für einen Aufkleber mit einem schwarzen Rand.
1: Verrückt, oder? Naja.

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1: Doch, auch wenn das ein bisschen schön aussieht jetzt gerade. Die dicke Jacke wird gebraucht, Tiziana.
21: Ja, das ist so ein Morgen, da kann man doch schon nochmal diese Heizung anwerfen. Wir messen 2 bis 5 Grad aktuell in Niedersachsen. Im Laufe des Tages werden das noch Höchstwerte von um die 14 Grad. Dazu gibt es eine angenehme Mischung aus Sonne und Wolken und nur gegen Nachmittag gibt es so ein paar kleinere Schauer, vor allem im Nordwesten von Niedersachsen, also Ostfriesland da die Ecke. Und der Blick aufs Wochenende, das wird ziemlich durchmischt. Wir kriegen viele Wolken, einzelne Schauer. Aber was wirklich schön ist, es wird wieder milder. Sonntag messen wir zum Beispiel Höchstwerte von 18 Grad.
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22: 5:05, ich bin Alena Tribold. Guten Morgen.
0: Das eher durchwachsene Wetter hat fast überall in Niedersachsen für einen verhältnismäßig ruhigen Vatertag gestern gesorgt. Die Polizei musste vor allem wegen Prügeleien ausrücken, unter anderem in Hiddensaborn in Schaumburg oder auch im Kreis Stade. Wer in Osnabrück auf den Bus angewiesen ist, muss sich heute und morgen eine Alternative suchen. Die Gewerkschaft Verdi hatte im Tarifstreit mit den kommunalen Arbeitgebern zum Warnstreik aufgerufen. Vor allem sind die Metrobuslinien betroffen. Vor einer dänischen Insel ist ein toter Wal entdeckt worden. Ersten Erkenntnissen der Behörden zufolge ist der schon seit einiger Zeit tot. Es ist bisher noch unklar, ob es sich um den Wal handelt, der zuletzt vor der Insel Pöhl gestrandet und durch eine private Rettungsaktion in die Nordsee gebracht wurde. Gerade gibt es keine Pläne, den Wal zu bergen, hieß es. Die Fußballerinnen des VfL Wolfsburg haben den DFB-Pokalsieg verpasst. Sie mussten sich 0:4 gegen die Frauen vom FC Bayern geschlagen geben. Und jetzt mehr aus eurer Region.
9: Mit Daniel Flüß, moin. Seit rund 2 Wochen werkelt die Bahn an der Strecke Hannover-Hamburg. Bedeutet für die Pendler viel Schienenersatzverkehr und Umstiege. Kai von Häfen, die Deutsche Bahn, zieht bisher eine positive Bilanz.
22: Ja, alles funktioniere gut, sei abgestimmt und eng getaktet mit anderen beteiligten Unternehmen und Verbänden. Für den Fall der Fälle stünden zusätzliche Ersatzbusse bereit. Die mussten in den letzten Tagen aber nicht angefordert werden.
9: Ja, Kritik gibt's hingegen vom Fahrgastverband ProBahn.
22: Ein Sprecher sagte uns, die Sanierung sei absolut nötig, da führe kein Weg dran vorbei. Aber trotzdem, es funktioniert leidlich, so sein Zitat beim Blick auf den Schienenersatzverkehr, zum Beispiel in Lüneburg oder die überfüllten Züge in Hannover. Die Forderung? Eine Tarifanpassung für die derzeit umgeleiteten ICEs zwischen Hannover und Hamburg.
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1: Da läuft eine Unfallaufnahme auf der A2, Verkehrskeil.
24: Ja, bei Himmelerwald der Unfall in Richtung Berlin auf der A2. A7 Kassel Richtung Hannover, hier eine Unfallaufnahme am Rastplatz an der Alpe. Das ist so zwischen Saarstedt und Laatzen. Wir haben auf der A27, Walsrode Richtung Bremen, Unfallaufnahme zwischen Achim Nord und Achim Ost. B215, hier tut sich jetzt ein bisschen was an der Allernordbrücke. Wir haben hier einen Wert in der Echtzeitmessung zwischen Verden-Johanniswall und Adauels. 10 Minuten. Und B437, jetzt haben sie doch eine Spur wieder aufgekriegt im Wesertunnel. Wir haben eine Lasterpanne. Einsatzleitung sagt weiterhin, bis 9 Uhr werden wir da zu tun haben. Aber in Richtung Rodenkirchen ist jetzt keine Vollsperrung mehr. Staumelder Harald ist schon unterwegs und hat uns gleich Bescheid gesagt, als er auf seiner Strecke einen Blitzer gesehen hat. Das ist im Kreis Leer zwischen Backemoor, Gemeinde Rauderfehn und Volmhusen. Und wir haben im Kreis Lüchow-Dannenberg einen Blitzeranhänger. In Sellin, das gehört zur Gemeinde Zernin, in der Kurve in Richtung Uelzen.
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0: Schönen guten Morgen.
1: Antenne Niedersachsen mit Rita Ora, You Only Love Me, auf dem Weg Richtung Wochenende. Wir sorgen dafür, dass ihr auch dieses Wochenende up to date seid.
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1: Und was wird nachgeguckt? Natürlich die Halbzeitshow WM. Woran merken wir, dass wir in einem WM-Jahr sind jetzt? Klar, langsam verändern sich so die Werbungen im Fernsehen. Ne? Ja. Große Chipshersteller wird momentan unter anderem mit einer großen Trikotaktion. Ein großer Kaffeeröster in Deutschland hat irgendwelche lustigen gehäkelten Dackel mit Deutschlandfahne drauf. Und außerdem merken wir, dass die WM in Amerika stattfindet. Es gibt nämlich, ähnlich wie beim Super Bowl diesmal, zum allerersten Mal so eine ganz große Halbzeitshow.
3: Und jetzt ist auch klar, wer mit dabei ist. Und das ist wirklich ein absolutes Star-Ensemble, kann man sagen. Die K-Pop-Band BTS ist dabei.
1: Nein.
3: Und jetzt haltet euch aber fest, gemeinsam mit der Frau, die den offiziellen WM-Hit liefert.
1: Das hier, ne?
3: Shakira.
1: Ja, macht sie wieder. Hat sie und, ja schon mal gemacht, ne? Ja.
3: Und jetzt haltet euch nochmal fest, weil Madonna ist auch noch mit dabei.
4: Ich hatte gar nicht aufgehört, mich festzuhalten.
1: Ja. Wir kommen gar nicht mehr los hier. Ja.
3: Also wirklich Wahnsinn. Die Show wird übrigens kuratiert von Coldplay-Frontmann Chris Martin. Mhm.
4: Jetzt lasse ich aber wieder los.
1: Anderes großes Thema, auch Eishockey-WM. Aber die Fußball-WM eben nicht das einzige sportliche Großereignis. Die Eishockey-WM oder wie man dort sagt, die Eishockey-WM, die startet in der Schweiz. Da freut man sich auf das große Finale, sowas sagen die ja auch immer. Und die sagen auch sowas wie, jetzt gilt es ernst. Das sagt man in der Schweiz. Jetzt gilt es ernst. Die sagen nicht, jetzt wird es ernst, jetzt gilt es ernst. Und auf jeden Fall gilt es ernst heute für uns, für Deutschland. Wir machen nämlich direkt den Anfang. 16.20 Uhr geht es gegen Finnland aufs Eis. Wir drücken natürlich die Daumen. Und dann haben wir noch einen tollen Netztrend. Ein Video aus Melle vom Drive-In. Ne?
3: Ja, da ist nämlich bei zwei Mädchen der Radunterricht ausgefallen. Und dann haben die sich gedacht, oh Mensch, reiten wir einfach mit dem Pony durch den Drive-In bei McDonald's.
4: Galoppel die Poppel.
3: Und das Video ist dann viral gegangen und ich habe mal in die Kommentare geguckt. Herrlich, da schreibt jemand, ja, wenn der Benzinpreis so bleibt, bleibt mir mal nichts anderes übrig. So. Mit dem Pferd, jetzt durch den Dings. Und dann, es sieht aber richtig schön aus, weil danach reiten die so übers Feld, haben einen Cheeseburger in der Hand. Richtig idyllisch.
4: Möhre fürs Pony.
1: Ja, und es werden bestimmt noch später viele googeln in der Landeshauptstadt in Hannover, wenn sie schreiben, was ist denn los bei der Sparkasse? Ihr könnt da kein Geld abheben. 15. bis 17. Mai, ab heute Abend geht das schon los, da gibt es diese ersten Einschränkungen.
3: Ab 2015.
1: Probleme bei der Bargeldversorgung, die stellen da groß was um, wegen der Fusion der Sparkasse Burgdorf mit der Sparkasse Hannover eben. Also stellt euch darauf ein, nur dass ihr das schon mal gehört habt. Ne? Guckt mal noch, wo ihr letzte Bargeldreste habt.

0: sagen, jemand ernsthaft mal überlegt, vielleicht Herbert Grönemeyer auch mal zum ESC zu schicken. Aber der wird das vielleicht gar nicht machen.
1: Ich glaube schon, oder?
2: Ich glaube, so doof ist der nicht.
0: Ja, genau.
2: Das macht er nicht.
0: Schönen guten Morgen. Es ist 13 vor 8. Ihr hört die Antenne Niedersachsen. Moin Show mit Tiziana.
3: Moin.
0: Mit ESC-Experte, auch Verkehrskai. ESC-Kai. Und mit mir Tom Meyer für Flüki heute am Brückentag. Ja, wir schauen mal kurz auf den Eurovision Song Contest. Natürlich morgen das große Finale. Österreich, Schweden, Frankreich waren so die ESC-Favoriten letztes Jahr. Mhm. Österreich hat das Ding geholt, deswegen geht es ja jetzt nach Wien. Und wir schauen jetzt mal auf die Favoriten 2026. Bei den Buchmachern seit Wochen ganz oben das hier. Das ist Finnland.
3: Klingt cool, finde ich.
0: Ja. Und der Titel heißt Liikinen Heidin und das heißt wohl Flammenwerfer. Und das Ganze so mit einem Beichtstuhl auch auf der Bühne, ja. Und also ganz toll.
3: Ja, vor allem ganz faszinierend. Er ist Castingshow-Gewinner und sie weltbekannte Violinistin.
0: Ja.
3: Und zusammen sind die der Hammer, finde ich.
0: Das Ding ist auch wohl, es wird gar nicht mehr so oft live gespielt, live gesungen schon, aber die Instrumente kommen oft vom Hallplayback. Und bei ihr, bei dieser Violinistin, hat man wohl eine Ausnahme gemacht. Mhm. Und die spielt tatsächlich live. Die
3: fiedelt
0: live auf die Bühne und läuft auch richtig energisch darum, macht auch eine Show für sich. Also kein schlechtes Ding auf jeden Fall. Auf Platz 3 bei den Buchmachern oder Dreh, wie man dort sagt, in Dänemark. Søren Torbegard mit Førvigår hjem. Das klingt so.
1: Ein ganz auffälliger Künstler, als sie über diesen türkisen Carpet gegangen sind, habe ich so gedacht, das könnte auch Germany's Next Topmodel sein. Ein ganz großer, dunkel geschminkter, unheimlich ausdrucksstarker Typ.
3: Ja.
1: Also mich hat er irgendwie abgeholt, ja. Der hat was.
0: Und ich finde es auch cool, dass der halt in Dänisch singt und nicht auf Englisch. Ne? Førvigår hjem heißt, bevor wir nach Hause gehen, handelt von einer chaotischen Liebesgeschichte. Hat es auch schon in den dänischen Charts ziemlich weit nach oben gebracht.
3: Und dann kommen wir zu Platz 2 bei den Buchmachern. Nur etwas andere ESC-Song, Griechenland.
0: Immer her damit heißt das wohl übersetzt.
3: Ja.
1: Das ist der mit dem Katzenkostüm.
0: Genau,
1: ne?
0: Genau. Und dazu diese ganze so ein Computerspiel im Hintergrund die ganze Zeit. Also, und
3: dieser verrückte Beat auch.
0: Das, er fährt auf so einem Roller über die Bühne, auf so einem E-Roller und singt dann dieses Lied oder brüllt es vielmehr. Also, aber trotzdem, ich verstehe, warum der zu den Favoriten gehört.
1: Ja, natürlich.
0: Das hat was, auf jeden Fall.
1: Ne? Die ESC, da gehören halt solche Verrückten auch rein.
0: Und dann haben wir natürlich noch unsere Sarah Engels. Die Holländer machen schon immer Witze über sie wegen dem Namen, weil Engels heißt einfach Englisch. Ja, und dann sagen sie, ja, Sarah Engels singt auch auf Engels. Und die lachen sich kaputt.
1: Ja, ja, holländische Witze halt.
0: So, genau.
1: Sagen wir es mal so.
0: Aber die finden den Song auch gar nicht schlecht. Und ich finde, der hat was. Und auch die, finde ich, hat gute Chancen, zumindest unter die ersten 10 zu kommen. Auch wenn sie bei den Buchmachern nicht ganz so gut dasteht. Ne? Ich glaube, die macht das schon.
3: Platz 24 ist sie aktuell bei den Buchmachern.
0: Ja. Also, der 70. Eurovision Song Contest aus Wien. Morgen ab 21 Uhr. Und zur Einstimmung haben wir heute mehrmals hier bei Antenne Niedersachsen immer zur vollen Stunde vor den Nachrichten, also kurz vor 5 vor, den Eurovisions-Hit vor den Nachrichten. Und das ist gleich unsere Nummer 1 aus dem Jahr 2010. Erinnern wir uns doch alle, unsere Niedersächsin, klar. Lena mit Satellite. Viel Spaß.
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1: So, Tiziana, unsere Ansage heute: holt die Sonnenbrillen raus.
2: Ne? So, die scheint hier nämlich gerade bei uns in Hannover richtig schön ins Studio rein. Im Laufe des Tages luschert die auch immer mal wieder durch die Wolken. Nur gegen Nachmittags zieht so der ein oder andere Schauer durchs Land. Das alles bei Höchstwerten von um die 14 Grad. Und wir schauen schon mal aufs Wochenende. Das wird ziemlich durchmischt. Wir kriegen viele Wolken, einzelne Schauer. Aber es wird insgesamt wieder milder. Sonntag zum Beispiel 18 Grad.
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1: Sorry, Flücki hat Brückentag. Top war hier für euch. Ich bin ein bisschen später heute dran mit den Nachrichten. Wir haben es jetzt 7:58.
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4: Ich bin Alena Tribold. Guten Morgen. 2 Wochen nach dem Start der Sanierungsarbeiten auf der Bahnstrecke Hannover-Hamburg zieht die Bahn, was den Schienenersatzverkehr angeht, eine positive Bilanz. Alles sei eng abgestimmt. Zusätzliche Busse würden im Fall der Fälle bereitstehen, hieß es. Der Fahrgastverband Pro Bahn sieht das etwas kritischer. Die Sanierung sei dringend nötig, aber es funktioniere leidlich, so ein Sprecher, besonders rund um Lüneburg. Zahlreiche Busse bleiben in Osnabrück heute und morgen in den Depots, ausgerechnet zum letzten Wochenende der Maiwoche.
5: Die Gewerkschaft Verdi hat zu einem neuen Warnstreik aufgerufen. Heute und morgen fahren die Metrobusse im Stadtgebiet Osnabrück nicht, auch Teile des Nachtbusnetzes fallen aus. Die Stadtbuslinien 10 bis 12 fahren aber weitgehend normal, die werden von privaten Unternehmen betrieben. Und der Busverkehr im Landkreis Osnabrück ist auch nicht betroffen. Auch andernorts in Niedersachsen droht Verdi schon mit 9 Warnstreiks bei Bussen und Bahnen. Hintergrund ist die laufende Tarifrunde. Frederik Heimann, Nachrichtenredaktion.
4: Das durchwachsene Wetter hat der Stimmung am Vatertag gestern in Niedersachsen keinen Abbruch getan. In Leer haben sich zahlreiche Menschen an der sogenannten Pünte getroffen. In Norddeich kamen viele Gruppen zum Drachenfest. In Schaumburg feierten 1000 Menschen am Kanal, laut Polizei 500 weniger als noch vergangenes Jahr. Im Kreis Stade war nach Angaben der Beamten auch deutlich weniger Menschen unterwegs. Das sorgte insgesamt auch für weniger Einsätze, hieß es von den Leitstellen. Aber um das Übliche mussten sich die Beamten dann doch kümmern. Betrunkene, Prügeleien oder auch den ein oder anderen Diebstahl. Und weitere Meldungen des Morgens hat jetzt Dirk Zeitler.
6: Die Zahl der Todesopfer nach der jüngsten russischen Angriffswelle auf die ukrainische Hauptstadt Kiew ist 9 Angaben zufolge auf 21 gestiegen. Zudem werden laut Rettungskräften noch immer 17 Menschen in den Trümmern eines zerstörten Wohnblocks vermisst. Wer heute einkaufen gehen will, könnte vor verschlossenen Türen stehen. Bundesweit gibt es Warnstreiks im Einzelhandel. Die Gewerkschaft Verdi will so den Druck in den laufenden Tarifverhandlungen erhöhen. Vor der dänischen Insel Anholt ist ein toter Wal entdeckt worden. Unklar ist, ob es sich um den Wal handelt, der Ende März erstmals vor Timmendorfer Strand in der Ostsee gestrandet war.
1: 7:58, der Antenne Niedersachsen Stau- und Blitzer-Service. Verkehrsgeige, gerade musste die A7 gesperrt werden.
7: Ja, wir haben eine Vollsperrung nach einem Unfall im Baustellenabschnitt Kassel Richtung Hannover. Zwischen Hildesheim und Laatzen, also konkret am Rastplatz an der Alpe, die Vollsperrung. Gestaut hat sich das jetzt schon bis Hildesheim, also Drispenstedt genau gesagt, fängt das an. 58 Minuten plus in der Echtzeitmessung. Wir haben auf der A2 Hannover Richtung Berlin auch eine Unfallaufnahme bei Hemeler Wald, da kommt ihr aber dran vorbei. Und A39 vor Vorsicht, Metallteile am Maschener Kreuz.
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1: Schönen guten Morgen am Brückentag. Heute eben mit mir, Tom Meyer, für Flücki, der sich den Tag freigenommen hat. Es sei ihm gegönnt. Und wir schauen heute jetzt mal um diese Zeit immer, wenn ich oft den Flücki vertrete, machen wir ja gerne wahr oder unwahr.
2: Ja.
1: Und mein Lieblingsquiz für euch. Es geht um Ruhm und Ehre. Ich erzähle eine Geschichte, eine Meldung und ihr sagt einfach, stimmt das oder ist das Kokolores?
2: Bin ich gespannt.
1: Jetzt geht's um Bad Zwischenahn. Da sorgt gerade eine Zahnarztpraxis für Gesprächsstoff und zwar die Praxis Zahnglück am Meer. Die hat heute am Brückentag nicht nur geöffnet, sondern die wirbt mit einer ziemlich schrägen Aktion, wie ich finde. Zahnbrücken zum halben Preis. 2 einsetzen lassen, nur 1 bezahlen. Schnäppchen beim Zahnarzt. Das klingt fast so gut, um wahr zu sein, oder? Ich schaue in der Stadt die Gesichter. Ist das wirklich wahr oder ist das kompletter Unsinn? Was sagt ihr? Ruft jetzt an auf der 0800 312 3100, natürlich gebührenfrei für euch. In Bad Zwischenahn hat eine Zahnarztpraxis heute auf und bietet zwei Brücken sozusagen zum Preis von einer an, weil Brückentag ist. Macht jetzt mit, wir freuen

0: Guten Tag. Ihr seid dabei, wir auch. Die Antenne Niedersachsen-Morgenshow mit Tiziana.
1: Schönen guten Morgen.
0: Verkehrskai und Tom Meyer für Flöcki.
2: Wahr oder unwahr?
0: Ja, und auch in meinem kleinen Wahr- oder Unwahr-Quiz geht es heute um Brücken. Ist ja Brückentag. Und zwar, es geht tatsächlich um die Geschichte dieser Zahnarztpraxis Zahnglück am Meer in Bad Zwischenahn. Die machen nämlich heute eine besondere Aktion. Die haben gesagt, Brückentag heute. Deswegen gibt es 2 Brücken zum Preis von einer für euch.
1: Ja. Na, ob das lacht
0: ihr? Ja, ist wahr oder unwahr? Ihr zweifelt, ihr guckt so zweifelt.
3: Und na, da gibt es auch so Abrechnungstabellen, Gebührenabrechnungstabellen und so. Also, ich hab da meine Bedenken.
0: Bernd aus Harburg sagt jedenfalls, wenn das stimmt, sitze ich schon im Auto Richtung Bad Zwischenahn. Also er hat offensichtlich mehrere Zahnprobleme. Carola aus Ganderkesee schreibt, ganz toll ausgedacht, Tom, was? Und ich lache mich schlapp, was? Aber so eine Aktion gibt es bei uns in der Region nicht, sagt Carola. Ja, weiß ich, kennst du dich mit allen Zahnarztpraxen bei euch aus, Carola? Frank aus Walsrode schreibt, also wenn das nicht stimmt, sollten sich das alle Zahnarztpraxen, die gerade zuhören, mal aufschreiben.
1: So.
0: Wäre eine geniale Werbeaktion. So.
1: Und?
0: Aber Verkehrske hat es ja, glaube ich, gerade schon ähnlich so ein bisschen angedeutet. Es gibt da so strenge medizinische und rechtliche Vorgaben beim Zahnersatz. Preise oft individuell kalkuliert. Das ist abhängig von Material, Aufwand und Laborleistung. Also sowas, 2 für 1, das dürfen die eigentlich gar nicht machen, sowas. Ne?
3: Hallo? Vor allen Dingen, wenn die dann anfangen, dir mehr anzudrehen, ja, als du eigentlich haben, ja, müsstest. Ich meine, ein Prozess ist ja schon schlimm genug damit, ja, wenn du dann so eine zweite Sache dir da noch reinzimmern lässt.
0: Also keine Rabattaktion zum Brückentag in Sachen Zahnbrücken und die Praxis Zahnglück am Meer gibt's auch nicht. Haben wir auch erfunden. Ne? So, also euch einen schönen, wunderschönen Brückentag. Hoffentlich klappt alles mit euren Brücken, wenn ihr irgendwie so batschigen Kuchen esst, ne? Dass da nicht zu viel zwischenklebt. Antenne Niedersachsen hier. 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
20: Tja, das Wetter sieht durchmischt aus, Tiziana.
21: Ja, heute Morgen gab es Nebel, jetzt kommt die Sonne immer wieder durch. Bei uns rund um die Landeshauptstadt Hannover wärmt sich die Luft auf 13 bis 15 Grad auf. Nachts geht's runter auf 3 bis 6 Grad und später messen wir 15 Grad in Hannover, 13 Grad in Steierberg und 11 Grad in Rodenberg. Der Trend, morgen bleibt's freundlich und es wird langsam milder von den Temperaturen.
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22: 9:05, ich bin Alena Triwold. Guten Morgen. Die Bahn zieht 2 Wochen nach dem Start der Sanierungsarbeiten auf der Strecke Hannover-Hamburg mit Blick auf den Schienenersatzverkehr eine positive Bilanz. Alles sei eng abgestimmt, zusätzliche Busse würden im Fall der Fälle bereitstehen, hieß es. Der Fahrgastverband Pro Bahn sagt dagegen, es funktioniere leidlich, besonders rund um Lüneburg. Das Kernkraftwerk Grohnde im Kreis Hameln-Pyrmont kann jetzt komplett abgerissen werden. Niedersachsens Umweltminister Christian Meyer wird heute die letzte Rückbaugenehmigung übergeben. Damit dürfen dann auch der Reaktor, Druckbehälter und die Gebäude drumherum abgebaut werden. Das Kraftwerk ist schon brennstofffrei. Ist es der Wal, der uns so lange beschäftigt hat? Vor einer dänischen Insel ist ein toter Wal gefunden worden. Fundort und Größe passen Beobachtern zufolge zu dem Wal, der zuletzt vor der Insel Pöhl gestrandet und dann durch eine private Rettungsaktion in die Nordsee gebracht wurde. Und jetzt mehr aus eurer Region.
23: Mit Daniel Flüß, moin. Die Sanierung der maroden Marienburg südlich von Hannover kommt voran. Vor Ort zeigte sich Kulturminister Falko Mors zufrieden mit dem aktuellen Stand.
24: Wir haben ja bereits erste Notmaßnahmen hier durchführen können zur Stabilisierung der Marienburg. Und es ist eben so, dass die drei Prioritäten Standsicherheit, eben Wetterfestigkeit und eben die Nutzung des Erdgeschosses, dass wir da gut vorankommen jetzt in der Planung und das losgehen soll. Wir haben das Ziel bis 2030 damit auch fertig zu sein.
23: Ja, trotz der langen Schließzeit ist die Marienburg aber auch weiterhin ein Besuchermagnet.
24: Von dieser Burg aus lässt sich natürlich sehr viel Geschichte über das Land Niedersachsen zeigen und erleben und es ist ein Ort, der viele Menschen fasziniert und insofern hat es natürlich eine hohe Bedeutung und eine hohe Identifikation.
23: Jetzt an Pfingsten wird das Schloss dann erstmals wieder für Besucher geöffnet.
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26: Oh, Wildwechsel an der A1 und an der A29, Verkehrsleiter.
27: Ja, das sind Rehe, gefährlich nah an der Autobahn. Bitte fahrt vorsichtig. A1 zwischen Euthen und Posthausen und A29 hier zwischen Großenkneten und Ahlhorn. Übrigens A29 auch eine verlorene Plane auf der Fahrbahn zwischen Großenkneten und Wartenburg. Wir haben auf der A2 Hannover Richtung Berlin einen Helfereinsatz für eine Unfallaufnahme bei Hemeler Wald. Staumelder Holger hatte sich eben erkundigt, was ist denn da los auf der A7. Die haben die kurz voll gesperrt. Wir haben eine Unfallaufnahme im Baustellenabschnitt. Vollsperrung ist aufgehoben, aber die ganze Aktion ist noch nicht ganz durch. Das ist am Rastplatz an der Alpe. Dieser Unfall war also zwischen Hildesheim und Laatzen. Jetzt kriege ich gerade einen neuesten Wert von der Echtzeitmessung. Da hatte sich bei Dristenstedt gleich ein Stau aufgebaut. Ach, wir sind jetzt bei 5 Minuten. Also Staulänge hat sich da ganz abgebaut. Ihr kommt da jetzt auch wieder dran vorbei. Damit guten Morgen auf den Südschnellweg Hannover. Staubildung zwischen Landwehrkreisel und Hildesheimer Straße. Da liegen wir bei 18 Minuten. Und jetzt die neuesten Blitzer im Radar. Da bleiben wir direkt am Messeschnellweg Hannover, denn da hat Andi uns einen Blitzer gemeldet. Messeschnellweg in Richtung Laatzen, zwischen Bischofshohl und dem Seelorster Kreuz. Da stehen sie und blitzen und im Kreis Leer. Blitzer zwischen Backemoor, Gemeinde Rauderfehn und Volmhusen. Danke Harald für deinen Anruf.
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0: Das hat auch schon sowas von Fußballstadion, ne? Safridou, Play the Life. Und hoffentlich können viele in Niedersachsen feiern über das Schicksal ihres Vereines jetzt am Wochenende. Die Antenne Niedersachsen Moin Show hier um 8:55 mit Tom Meyer für Flücki. Der hat einen Brückentag genommen mit Tizi.
1: Shalom, Shalom und Schalömle.
0: Und Verkehrskai auch an meiner Seite. Gefeiert wurde bei ganz vielen ja gestern schon auf jeden Fall. Ne? Wie geht das jetzt weiter? Der VfL Osnabrück auf jeden Fall, der ist schon mal als Meister der dritten Liga aufgestiegen. Der TSV Havelse, der ist wieder in die Regionalliga abgestiegen, leider. Das sind zwei Entscheidungen aus Niedersachsen, die schon feststehen. Die anderen Clubs, die zittern noch an diesem großen Fußballwochenende.
1: Wir gucken jetzt mal auf alle Entscheidungen unserer Clubs und das aber mit Antenne Niedersachsens Sportmann Hannes Westermann. Hannes, sag doch mal, wie wird's morgen in der ersten Liga?
2: Am besten lässt man sich direkt einen Zugang mit Beruhigungstee legen. Es geht nicht spannender. Die letzten drei Teams sind punktgleich und kämpfen um den Relegationsplatz. Wolfsburg, St. Pauli und Heidenheim. Die Wölfe müssen zu St. Pauli ans Millerntor zum Endspiel quasi. Wer hier verliert, ist nämlich weg. Gleichzeitig geht der Blick zur Partie Heidenheim gegen Mainz. Wenn es in Hamburg nämlich keinen Sieger gibt und Heidenheim gewinnen sollte, dann geht's für die Wölfe und St. Pauli runter. Wenn aber Wolfsburg gewinnt, sagen wir mal 1-0, dann muss Heidenheim mit mindestens 5 Toren gewinnen. Ansonsten ist Wolfsburg 16.
0: Oh ja, wenn die mit 16, das wären die ja in der Relegation drin, Wolfsburg. Ja. Und da könnten sie dann auf Hannover 96 treffen. Niedersächsisches Relegationsduell ist möglich, ja?
1: Wir gucken mal in die zweite Liga. Hannover 96 könnte da nämlich aufsteigen. Sag doch mal, wie ist denn da die Ausgangslage?
2: Also oben ist es genauso spannend wie in der ersten Liga. Punktgleich stehen Elversberg, Hannover und Paderborn auf den Plätzen 2 bis 4. Da gibt es für 96
0: Treffen. Niedersächsisches Relegationsduell ist möglich, ja?
1: Wir gucken mal in die zweite Liga. Hannover 96 könnte da nämlich aufsteigen. Sag doch mal, wie ist denn da die Ausgangslage?
2: Also oben ist es genauso spannend wie in der ersten Liga.

0: empfängt die Braunschweiger. Die sind ja 14. und stehen damit im Abstiegskampf in der zweiten Liga. Gar nicht so schlecht da. Ne?
1: Gerettet sind die aber auch noch nicht. Was muss denn passieren, damit die Löwen sicher drin bleiben?
2: Ja, am besten auf Schalke gewinnen. Oder hoffen, dass Fürth, Bielefeld und Düsseldorf nicht gewinnen. Dann bleiben sie sicher in der Liga. Problem nur, Düsseldorf und Fürth spielen gegeneinander. Also gepunktet wird so oder so da unten. Die Löwen müssen auf Schalke also wirklich alles geben. Denn selbst mit einem Unentschieden sind sie nicht sicher durch. Wenn Bielefeld und Düsseldorf gewinnen, dann könnte die Eintracht doch noch auf den Relegationsplatz rutschen.
1: Huiuiui. Also legt euch fürs Wochenende einen Taschenrechner bereit und für die Trauer- oder Aufstiegsfeier paar Taschentücher.
0: Ja. Es hängt so viel von so viel anderen ab. Ja. Also es ist wirklich ein Hin und Her. Man muss wirklich zuhören, was die Kommentatoren im Radio oder im Fernsehen sagen. Ne? Ausnahmsweise mal. Morgen 15.30 Uhr die erste Liga, dann parallel die spielen und am Sonntag die zweite. Wir drücken allen niedersächsischen Clubs sämtliche Daumen. Antenne Niedersachsen hier.
1: Moin.

0: ersten Brückentagsfreinehmer sind jetzt langsam wach. Schön, dass ihr auch heute dann Antenne Niedersachsen einschaltet. Die Moin-Show heute in etwas anderer Besetzung. Flück hier nämlich Brückentag. Für den bin ich da, Tom Meyer. Und weiterhin für euch Tiziana und Kerstin.
1: Guten Morgen.
0: Ja. Und ey, bei vielen wurde ja gestern schon gut gefeiert. Am Wochenende geht's weiter. Ein ganz, ganz besonderer Promi-Geburtstag steht an. Und zwar von dem Mann, der Mitte der 80er zuletzt in einer Wohnung gewohnt hat. Da war es nämlich das letzte Mal, dass er das gemacht hat. Seit diesen 80ern schläft er nämlich nur noch im Hotel.
2: Ja.
0: Das ist der Mann, der den Eierlikör wie kein anderer geprägt hat.
2: Ne? So, und der Mann, der auf jeder Party mindestens einmal parodiert wird,
0: ja,
2: nämlich Udo Lindenberg.
0: Mhm.
2: Und Udo Lindenberg wird am Sonntag 80 Jahre alt. Wir hoffen, das wird eine richtig tolle Party. Wir feiern ihn aber jetzt einfach schon mal.
0: Er sagt ja, er macht weiter, bis er 130 ist,
2: ja,
0: auf jeden Fall. Da hat er sich das Ziel gesetzt. Und das ist eine seiner vielen tollen Zusammenarbeiten. Hier ist er jetzt mit Cello, mit Clouseau gemeinsam bei Antenne Niedersachsen.

0: Viele Menschen sind schon mittendrin in ihrem wohlfühllangen Wochenende. Für andere beginnt es vielleicht erst heute nach Feierabend so richtig. Wir sind jedenfalls bei euch. Antenne Niedersachsen, die Moin Show. Gleich der Lieblingshit von den Nachrichten von The Weeknd. Richtig schön. Save Your Tears.
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9: Und jetzt der Lieblingshit vor den Nachrichten.

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1: Da wunderbar. In vielen Teilen Niedersachsens scheint die Sonne, Tiziana.
2: Herrlich. Genießt es. Die Wolken kommen noch schnell genug heute. Zum Glück sind die nicht so dicht. Da scheint auch immer mal wieder die Sonne durch im Laufe des Tages. Das alles bei Höchstwerten von um die 14 Grad. Und wir schauen schon mal aufs Wochenende. Das wird ja ziemlich durchmischt. Irgendwie ist alles dabei. Wir kriegen viele Wolken, einzelne Schauer. Aber es wird auch wieder milder. Sonntag zum Beispiel um die 18 Grad.
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4: 5:09, ich bin Alena Triebold. Guten Morgen. Seit rund 2 Wochen laufen die Sanierungsarbeiten auf der Bahnstrecke Hannover-Hamburg. Die Deutsche Bahn zieht mit Blick auf den Ersatzverkehr jetzt eine positive Bilanz. Daniel Flüß.
5: Alles sei eng abgestimmt und getaktet. Zusätzliche Busse würden im Fall der Fälle bereitstehen. Die wurden in den letzten Tagen aber nicht benötigt, so eine Sprecherin der Deutschen Bahn. Der Fahrgastverband Pro Bahn sagte mir, diese Sanierung ist dringend nötig und muss sein. Betont aber auch, es funktioniert leidlich. Unter anderem in Lüneburg habe man mit dem Ersatzverkehr zu kämpfen. In Hannover würden die meisten Pendler auf die eh schon vollen Züge ausweichen. Ihre Forderung, eine Tarifanpassung für die derzeit umgeleiteten ICEs zwischen Hannover und Hamburg.
4: Das durchwachsene Wetter hat der Stimmung am Vatertag gestern in Niedersachsen keinen Abbruch getan. Laut Polizei waren aber deutlich weniger Menschen unterwegs. Das sorgte auch für weniger Einsätze. Ein bisschen was gab es für die Beamten dann aber doch zu tun. Zum Beispiel in Hedenserborn in Schaumburg. Da hat ein Betrunkener das Kennzeichen eines Streifenwagens geklaut. Dazu kamen mehrere Körperverletzungen. Auch im Kreis Stade musste sich die Polizei um Prügeleien kümmern. 5 Menschen wurden leicht verletzt. Und weitere Meldungen des Morgens hat jetzt Dirk Zeitler.
6: Die Zahl der Todesopfer nach der jüngsten russischen Angriffswelle auf die ukrainische Hauptstadt Kiew ist neuen Angaben zufolge auf 21 gestiegen. Zudem werden laut Rettungskräften noch immer 17 Menschen in den Trümmern eines zerstörten Wohnblocks vermisst. Nach US-Präsident Trumps Äußerung über ein angebliches chinesisches Hilfsangebot im Irankrieg hat Peking seine Forderungen nach einer dauerhaften Waffenruhe erneuert. Die Schifffahrtswege sollten so schnell wie möglich wieder geöffnet werden, erklärte das Außenministerium in Peking. Zum Sport. Die Fußballerinnen des FC Bayern München haben nach der deutschen Meisterschaft auch den DFB-Pokal gewonnen. In einem hektischen Finale in Köln siegten die Titelverteidigerinnen mit 4:0 gegen den Rekord-Pokalsieger.
1: 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Verkehrskaie Helfer auf der A2 und auf der A7.
7: Auf der A2, es läuft eine Unfallaufnahme, Hannover Richtung Berlin. Der Unfall bei Hemeler Wald, das ist ein bisschen blöd, weil ausgerechnet da gerade an der Mittelleitplanke gearbeitet wird. Und ähnlich dumm die Situation auf der A7 Kassel Richtung Hannover. Auch da die Unfallaufnahme an dem Baustellenabschnitt. Die sind am Rastplatz an der Alpe, also zwischen Hildesheim und Laatzen. Aber Berufsverkehr so gut wie durch und durch den Feiertag oder vielmehr den Brückentag, ist heute sowieso überschaubar von der Verkehrsdichte. Das heißt, da ist kein nennenswerter Stau. Die neuesten Blitzer im Radar. Guck mal, Tim und Stefan arbeiten beide, sonst hätten sie den Blitzer nicht gesehen. Dankeschön fürs Melden. Kreis Wittmund, B436 Friedeburg. Da stehen sie in der Wiese der Straße. Wir haben in Hannover einen Blitzer auf dem Messe-Schnellweg in Richtung Laatzen. Blitzer zwischen Bischofshohl und dem Seelhorster Kreuz meldet uns Andi. Und Harald unterwegs im Kreis Leer. Blitzer zwischen Backemoor, Gemeinde Rauderfehn und Volmhusen.
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1: Ja, moin am Brückentag, Tom Meier hier für Flöcki. Und ihr habt vielleicht auch ein bisschen gefeiert gestern. Ich gebe zu, ich habe gestern also ein bisschen Bier getrunken. Jetzt habe ich schon den Titel gelesen, habe mich, glaube ich, deswegen verlesen. Ich habe da Gilde gelesen, aber schon steht Glide. Glide heißt der Song. Und danach ein Riesenbrett-Journey. Das macht richtig Laune. Könnt ihr alle ein bisschen Luftgitarre mitspielen jetzt im Auto. Alle, die vielleicht unterwegs sind.
7: Du bist ja wirklich
1: Arbeit.
7: Noch im Modus.
1: Ja, natürlich. Vielleicht frühstückt ihr aber auch gerade gemütlich, dann macht das alles nochmal doppelt Spaß mit der Musik. Also jetzt viel Spaß mit Glide von Naked und Portugal the Man.

0: auch mal schön, wenn nicht so viel los ist bei der Arbeit, nur mal auch mal ruhig durchs Büro singen kann, durch die Halle. Ne? Könnt ihr vielleicht auch. Schön, dass ihr bei uns seid an diesem Brückentag heute.
1: Ihr seid doch ein bisschen albern ja. heute, oder?
0: Die Moin-Show hier. Tiziana ist am Start.
2: Hallo, grüß
0: Verkehrskai
2: euch.
0: Natürlich. Und ausnahmsweise Tom Meyer für Flücki. Der hat sich schönen Brückentag genommen.
2: Der hat's schlau gemacht.
1: Weißt du Bescheid.
0: Ja. Wir können auf jeden Fall jetzt schon mal schön auf den Montag gucken.
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2: 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Gerrit aus Zetel, sag mal, wie war's für dich?
4: Ja, also es war mega und seid ihr, glaube ich, genau an den richtigen gerade gekommen. 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
2: Ich höre daraus, du warst also mit deiner Partnerin oder Frau da?
4: Ja, genau, mit meiner Partnerin, also meiner Verlobten. Dieses Jahr wird geheiratet.
2: Oh!
4: Und das war natürlich besonders schön, weil ich selber arbeite im Freibad und da ist natürlich gerade im Sommer die Zeit nicht gerade so viel da. Ja. 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
4: 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Und wir hatten letztes Mal erst noch das Thema gehabt mit Stars for Free, weil wir diese Kärtchen, die wir bekommen haben, immer noch bei uns in der Wohnung hängen haben.
1: Als kleines Andenken, ja.
4: Also als kleine Erinnerung. Und da haben wir letztes Mal erst mal wieder von geredet, über das Konzert, über den Abend und wie schön das eigentlich alles war, wie das organisiert war, weil man sich auch so wohl gefühlt hat. Ne? Also ist ja so ein ganz kleiner Kreis einfach auch und super gemütlich einfach.
0: Ach, schön, klasse. Wenn ihr auch Lust auf so einen Abend habt, ab Montag auf die Einladung von Nico Santos achten und dann App zücken und auf die Gästeliste schreiben.
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2: Ja, Tizia, das sieht gar nicht mal schlecht aus.
3: Ja, also viele Wolken sind zwar am Start, aber zum Glück sind die im Laufe des Tages nicht ganz so dicht. Da scheint auch immer mal wieder die Sonne durch. Das alles bei Höchstwerten von um die 14 Grad. Und wir schauen schon mal aufs Wochenende. Das wird so ein bisschen durchmischter. Wir kriegen viele Wolken. Ein paar einzelne Schauer sind auch dabei. Aber insgesamt wird es wieder milder. Sonntag kriegen wir zum Beispiel Höchstwerte von fast 18 Grad.
2: Es ist 9:55.
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4: Mit Daniel Flüß, moin. Seit rund 2 Wochen werkelt die Bahn an der Strecke Hannover-Hamburg. Bedeutet für die Pendler viel Schienenersatzverkehr und Umstiege. Kai von Heffen, die Deutsche Bahn, zieht bisher eine positive Bilanz.
5: Ja, alles funktioniere gut, sei abgestimmt und eng getaktet mit anderen beteiligten Unternehmen und Verbänden. Für den Fall der Fälle stünden zusätzliche Ersatzbusse bereit. Die mussten in den letzten Tagen aber nicht angefordert werden.
4: Ja, Kritik gibt's hingegen vom Fahrgastverband ProBahn.
5: Ein Sprecher sagte uns, die Sanierung sei absolut nötig, da führe kein Weg dran vorbei. Aber trotzdem, es funktioniert leidlich, so sein Zitat beim Blick auf den Schienenersatzverkehr, zum Beispiel in Lüneburg oder die überfüllten Züge in Hannover. Die Forderung? Eine Tarifanpassung für die derzeit umgeleiteten ICEs zwischen Hannover und Hamburg.
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2: Auf der A1 Verkehrskarte sind so ein paar Absperrbarken umgekippt.
6: Genau, das sind gleich mehrere. Die liegen auf der A1 zwischen Dreieck Stur und Groß-Ippener in Richtung Osnabrück. Die Autobahnmeisterei weiß schon Bescheid, die sind schon unterwegs. So, jetzt haben wir freie Fahrt auf der A2 bei Hemeler Wald. Hatte es einen Unfall gegeben, Richtung Berlin die Unfallstelle jetzt geräumt. Gut, die Baustelle bleibt. Aber falls ihr heute fahrt, das wird nicht so wild wie vorm Feiertag. Heute ist echt ganz entspanntes Autofahren. Auf der Straße zwischen Backemoor und Gemeinde Rauderfehn und Volmhusen haben wir einen Blitzer. Harald hat uns das gerade gemeldet. Das ist im Kreis Leer. In Hannover, Messe Schnellweg, steht ein Blitzer in Richtung Laatzen zwischen Bischofshohl und dem Seelhorster Kreuz, meldet Andi. Und Tim und Stefan haben im Kreis Wittmund einen Blitzer auf der B436 entdeckt in Friedeburg in der Wiese der Straße.
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0: So, Tanz in den Mai schon lange vorbei, aber dafür haben manche von euch ja wahrscheinlich gestern ein bisschen getanzt, ne? Natürlich. Vatertag, Christi Himmelfahrt, viele
1: nicht
0: haben
1: alle
0: gefeiert.
1: Erinnern sich daran.
0: Das auch. Viele sind vielleicht jetzt erst gerade aufgestanden und denken sich, oh, mach das Radio nicht so laut.
1: Kennt ihr das, wenn man mal aufwacht und denkt, wo bin ich hier eigentlich? Ja. Wenn man mal im Hotel aufwacht und denkt so, hä, das ist ja gar nicht wie zu Hause.
0: Wo ist denn das überhaupt? Andere wiederum sind vielleicht jetzt schon auf dem Supermarktparkplatz. Da ist ja auch einiges los heute natürlich an so einem Tag zwischen den Feiertagen und Wochenende. Wir sind auf jeden Fall bei euch. Das war die Antenne Niedersachsen.
1: Kennt ihr das, wenn man mal aufwacht und denkt, wo bin ich hier eigentlich? Ja. Wenn man mal im Hotel aufwacht und denkt so, hä, das ist ja gar nicht wie zu Hause.
0: Wo ist denn das überhaupt? Andere wiederum sind vielleicht jetzt schon auf dem Supermarktparkplatz. Da ist ja auch einiges los.

0: 10. Und 15, wenn man aber, wenn man das wirklich voll machen möchte, dann kostet es meistens 1160 Euro nach Wahrscheinlichkeitsrechnung, weil man hat ja nicht alle, ne, sofort immer einzeln.
1: Absolut.
2: Naja, und die Kinder fragen, dann kriege ich noch mal einen Euro, dass ich noch mal hingehen kann.
0: Ja,
2: dann,
0: ja.
2: Wird das Geld da schon hingetragen.
1: Ich habe noch was anderes gelernt, nicht direkt heute in der Sendung, aber gestern, ab und ab, manchmal zappen wir so ins Schweizer Fernsehen rein, frag mich nicht warum, ist auch immer interessant, was diese zum Eurovision Song Contest sagen, aber da habe ich eine Formulierung gehört, da dachte ich erst, hat die sich versprochen? Wir sagen ja immer so, jetzt wird's ernst, ne? Oder jetzt gilt es. Ne?
0: Ja.
1: Die Schweizer, habe ich nachher im Internet nachguckt, tatsächlich, die sagen, jetzt gilt's ernst. Also jetzt gilt es ernst.
2: Ja,
1: jetzt gilt es ernst für Sarah Engels beim Eurovision Song Contest. Hm. Auch mal interessant, wie der man denkt, es ist irgendwie ein Sprachfehler, Grammatikfehler. Nein, einfach schweizerisches Hochdeutsch.
0: Gesundheit.
2: So. Ich habe einen kleinen Rat noch, falls ihr einkaufen geht.
1: Oh, ja.
2: Heute und morgen bloß nicht Pfand zurückbringen. Okay. Die Schlangen da vor euch, die werden endlos sein durch gestern natürlich. Spart euch das. Macht das am Montag, weil da sind so viele Heinzis, die da eine Stunde lang ihre leergesoffenen Flaschen reinstecken. Also die Zeit kann man sich echt sparen.
0: Wie gut, dass ich Mittwoch schon meinen Pfand weggebracht habe.
1: Siehste.
2: So, und das soll ja mehrere Säcke voll gewesen sein.

0: Jule. 1, 2, 3, Brückentag. Vorbei. Ja, zumindest für uns, für die Moin Show. Na, richtig Feierabend haben wir noch nicht. Aber die Sendung geht jetzt zu Ende hier bei Antenne Niedersachsen. Mit Tiziana.
1: Tschüss.
0: Mit Verkehrskai.
2: Schönes Wochenende.
0: Und mit mir Tom Meyer für Flücki. Der ist Montag wieder für euch da. Schönen Restbrückentag jedenfalls. Mhm. Und wir haben was Besonderes vorbereitet heute, den ganzen Tag über bei Antenne Niedersachsen. Da gibt es immer wieder nicht nur den Lieblingshit vor den Nachrichten, sondern den ESC-Hit vor den Nachrichten.
1: Ja,
0: denn
1: ja.
0: Morgen großes Finale, 21 Uhr. Sarah Engel tritt für Deutschland an. Sarah Engels. Und er hier hat 2018 Platz 4 geholt. Das war super bewegend. Das Ganze ging ja um seinen verstorbenen Vater. Die Geschichte hat er dort verarbeitet. Also es war nicht nur einfach ein starker Popsong. Er hat super gesungen. Es ging um etwas sehr Persönliches, sehr Echtes. Und genau das hat man bei ihm vom ersten Ton an gespürt. Michael Schulte. Aus Schleswig-Holstein. Heute wohnt er bei uns in Niedersachsen in Buxtehude. You Let Me Walk Alone. Der ESC-Hit vor den Nachrichten. Gleich.
1: Schönes Wochenende. 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

0: Hier ist das Niedersachsen-Wetter und das ist doch ziemlich gut für den Brückentag. Sonne und Wolken im Mix, trocken, aktuell etwa 10 Grad. Bis zu 16 Grad sind heute in der Grafschaft drin. Allerdings wird es hier nachmittags nass, genauso wie in Küstennähe. Bis zum Abend kann es immer mal wieder regnen. Morgen wie heute, erste Hälfte gut, nachmittags nasser, am Sonntag dann trockener bei bis zu 18 Grad.
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2: 5:10, ich bin Alena Triebold. Guten Morgen. 2 Wochen nach dem Start der Sanierungsarbeiten auf der Bahnstrecke Hannover-Hamburg zieht die Bahn, was den Schienenersatzverkehr angeht, eine positive Bilanz. Alles sei eng abgestimmt, zusätzliche Busse würden im Fall der Fälle bereitstehen, hieß es. Der Fahrgastverband Pro Bahn sieht das etwas kritischer. Die Sanierung sei zwar dringend nötig, aber es funktioniere nur leidlich, so ein Sprecher, besonders rund um Lüneburg. Das durchwachsene Wetter hat der Stimmung am Vatertag gestern in Niedersachsen keinen Abbruch getan. Laut Polizei waren aber deutlich weniger Menschen unterwegs. Das sorgte auch für weniger Einsätze, wie die Leitstellen berichten. Ein bisschen was gab's für die Polizei dann aber doch zu tun.
3: Zum Beispiel in Hiddensborn in Schaumburg. Da haben ungefähr 1000 Menschen am Kanal gefeiert. Ein Betrunkener hat dort das Kennzeichen eines Streifenwagens geklaut. Dazu kamen mehrere Körperverletzungen. Im Kreis Stade musste sich die Polizei ebenfalls um Prügeleien kümmern. 5 Menschen wurden leicht verletzt. Hannes Westermann nach. Nachrichtenredaktion.
2: Ein Binnenschiff ist auf dem Mittellandkanal im Kreis Schaumburg mit dem Führerhaus gegen eine Brücke geprallt. Das Führerhaus wurde zerstört und stürzte auf ein Auto an Deck des Schiffes. Verletzt wurde niemand. Das manövrierunfähige Schiff wurde zum nahegelegenen Hafen Paulhagen gebracht. An der Brücke entstand laut Polizei nur Materialabrieb. Und jetzt hat Dirk Zeitler weitere Meldungen des Morgens.
4: US-Präsident Trump ist nach seinem mehrtägigen Staatsbesuch in China wieder auf dem Rückweg in die USA. Er kam mehrfach zu Gesprächen mit Staatschef Xi zusammen. Nach US-Angaben sollen bei den Treffen Verabredungen in der Wirtschaft sowie im Flugzeug- und Agrarbereich getroffen worden sein. Die Gewerkschaft Verdi hat im Handel für heute zu ersten Warnstreiks aufgerufen. Bundesweit sollen Beschäftigte im Einzelhandel und im Groß- und Außenhandel die Arbeit niederlegen. Von der dänischen Insel Anholt ist ein toter Wal entdeckt worden. Das Tier liegt etwa 75 Meter vor der Küste und ist vermutlich bereits seit einiger Zeit tot. Inzwischen gibt es die Vermutung, dass es sich um Buckelwal Timmy handeln könnte.
0: 3:03, hier ist der Antenne Niedersachsen Stau- und Blitzerservice. Nur 2 Meldungen. Das eine ist die A29 Wilhelmshaven Richtung Friesland zwischen Zetel und Varrel-Bockhorn. Aktuell 9 Minuten mehr. Und A352 Richtung A2 am Dreieck Hannover West. Da liegt ein Pappkarton im Zubringer zur A2 Richtung Dortmund. Fahrt bitte vorsichtig. Harald hat noch einen Blitzer entdeckt im Kreis Leer zwischen Backemoor in der Gemeinde Rauderfehn und Volmhusen. Gute Fahrt.
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0: Ja, hallo erstmal. Ich wusste ja nicht, ob ihr es wusstet, aber das wird der beste Freitag der Woche. Und zwar ganz egal, ob ihr noch entspannt Frühstück oder schon fleißig seid. Ordentlich Dampf macht uns gleich pink mit Runaway. Ein bisschen romantischer wird's mit Eros Ramazzotti. Und das hier ist ganz neu. Halle Humberstone. To love somebody. Schönen Freitag.

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Punkt 10, wir haben einen Falschfahrer auf der B4 Uelzen Richtung Hamburg. Zwischen Lüneburg-Hecklingen und Lüneburg-Lüne kommt euch ein Falschfahrer entgegen. Fahrt bitte unbedingt vorsichtig, ganz rechts. Zwischen Lüneburg-Hecklingen und Lüneburg-Lüne kommt euch auf der B4 Uelzen Hamburg ein Falschfahrer entgegen.

0: Wunderschönen Freitag. Antenne Niedersachsen ist hier und der Mai ist ja zu Recht der Lieblingsmonat in Niedersachsen. Ich meine, er startet mit dem 1. Mai, mit einem Feiertag. Dazu kommt dann Muttertag, Christi Himmelfahrt, langes Pfingstwochenende. Wetter wird auch besser. Viele von uns sind unterwegs oder liebäugeln mit so einem kurzen Erholungstrip, wenn denn die Fahrt gut klappt. Laut einer aktuellen Verivox-Umfrage ist das gerade mit dem Partner gar nicht immer so leicht. Da wird der Fahrstil kritisiert, ständig muss einer Pipi. Da wird aus so einem Kurztrip gleich mal ein Beziehungsbelastungstest vom Feinsten. Also, habe ich gehört. Ich bin ja nicht so ein Beifahrer.
1: Typ 1, der Angsthase. Der schließt den Anschnallgurt so sorgfältig wie den Sicherheitsbügel in der Achterbahn, hält sich prinzipiell am Griff über der Tür fest, macht bei jedem Bremsen ein hörbares und tritt vor sich in den Fußraum auf eine imaginäre Bremse und schreit Achtung, weil in der Ferne am Horizont in Zeitlupe eine Raupe über den Asphalt droppt. Mhm. Typ 2, der Fahrlehrer. Gibt ungefragt Tipps wie, du fährst viel zu mittig, bewertet jede Aktion mit einem Seufzer, redet in Prüfungssprache wie, Achtung, Spiegel, Schulterblick, Blinker, schüttelt manchmal einfach kritisch den Kopf und stellt den Radiosender aus mit den Worten, das lenkt ab. Typ 3, der perfekte Beifahrer. Der ist schnell, stressresistent und effektiv wie eine OP-Schwester, hat immer Wasser, Kaugummi, Ladekabel, Schokolade, Wärmflasche und Taschentücher dabei und wie beim Boxenstopp in der Formel 1 antizipiert er blitzartig Rotphasen und gibt sofort das Wasser an. Er räumt sogar den Müll weg, bevor man überhaupt merkt, dass Müll da war und natürlich navigiert er dich punktgenau an dein Ziel.
0: Genau so einen Beifahrer wünsche ich euch. Und wenn er oder sie nervt, dreht einfach das Radio lauter.

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0: Gleich geht's weiter.
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14: Je später der Freitag, desto grauer der Himmel. Also lasst uns das Wetter jetzt genießen. Sonne und Wolken im Mix, zweistellige Temperaturen, kaum Wind am Nachmittag. 12 bis 16 Grad, von Westen dann aber mehr Wolken und auch immer wieder kurze Schauer. Morgen ähnlich, also morgens blau, nachmittags grau. Sonntag freundlicher bei bis zu 18 Grad.
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14: Erste Meldung kommt von der A352 Hannover Richtung A2 am Dreieck Hannover West. Liegt ein Pappkarton im Zubringer zur A2 Richtung Dortmund. Bitte Vorsicht. Und Entwarnung für die B4 Uelzen-Hamburg zwischen Lüneburg-Heckling und Lüneburg-Lüne. Kein Falschfahrer mehr. Ihr habt hier freie Fahrt. Einen aktuellen Blitzer haben wir noch, den schwarzen Blitzeranhänger in Hannover. Und zwar in der List Botfelder Straße, Höhe 4 Grenzen an der Matthiasstraße.
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Wunderschönen Freitag. Antenne Niedersachsen ist hier. Gestern DFB-Pokalfinale der Frauen. Ihr habt es bestimmt mitbekommen. Die Bayern-Damen schlagen unsere Wölfinnen, holen sich das Double. Ihr habt vielleicht die weinende Alex Popp gesehen. Ach Mann. Und die Gegnerinnen, die feiern mit diesen Double-Shirts. Deutsche Meisterin sind sie ja auch schon. Und da haben wir uns hier in der Redaktion gefragt, die Wölfinnen hatten doch bestimmt auch so Shirts am Start, oder? Pokalsiegerinnen 2026 oder so. Was passiert jetzt mit diesen Shirts? Nimmst du das als Schlafshirt?

0: Wer ist das? Das ist unsere Religionsfrage der Woche, wie immer an Theologe Professor Dr. Wolfgang Reinbold aus Hannover.
1: Ja, das ist die umgangssprachliche, lockere Bezeichnung für eine Gemeinschaft, die sich selbst Ahmadiyya Muslim Jamaat nennt, auf Deutsch etwa islamische Ahmadiyya Gemeinschaft.
0: Und worum geht's inhaltlich?
1: Die gehen zurück auf einen Mirza Ghulam Ahmad, der Ende des 19. Jahrhunderts im heutigen Pakistan aufgetreten ist als eine Art Reformator des Islams. Und sein Ziel war es, die ursprünglichen Werte des Islams wiederherzustellen. Und er hat dann 1889 die Botschaft verkündet, er sei der verheißene Mahdi, also Messias, kann man sagen. Und zwar nicht nur der Muslime, sondern aller Menschen, auch der Hindus, der Buddhisten, Christen und so weiter. Und diese Botschaft hat er dann über seine Anhänger verbreiten lassen, auch nach Europa.
0: Und wie ist es in Deutschland?
1: 2023 hat die Ahmadiyya Muslim Jamaat in Deutschland ihr 100-jähriges Bestehen gefeiert. Also es gibt sie seit 1923 und es gab eine große Feier auf dem Messegelände in Stuttgart, wo grob 50.000 Menschen zusammengekommen sind.
0: Das ist eine Menge.
1: Das ist eine Menge und das ist typisch für Ahmadiyya. Sie sind sehr gut organisiert, bringen viele Menschen zusammen, haben eine klare Struktur. Es gibt einen Kalifen in London als unbestrittener Führer und weil das so ist, sind sie in einigen Bundesländern Körperschaft des öffentlichen Rechts.
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0: Schönen Freitag mit Antenne Niedersachsen. Den Feiertag gestern habt ihr hoffentlich so richtig genossen. Und ich weiß, ein paar Männer spüren die Nachwirkungen von gestern heute noch. Deshalb gibt's von mir jetzt gleich das musikalische Konterbier von Alpha Will. Forever Young. Und ich verspreche, spätestens morgen fühlt ihr euch auch wieder so.
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0: Wir machen uns den Brückentag richtig schön. Auch was das Niedersachsen-Wetter angeht, ja, Regen wird's geben, aber erst am Nachmittag. Im Moment Sonne und Wolken, zweistellige Temperaturen, kaum Wind. Nachmittags immerhin 12 bis 16 Grad, von Westen an mehr Wolken und auch immer wieder kurze Schauer. Morgen nochmal durchwachsen, Sonntag freundlicher bei bis zu 18 Grad.
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2: 5:11, ich bin Alena Triebold. Guten Tag. Während heute und morgen erneut Warnstreiks im Busverkehr in Osnabrück laufen, hat die Gewerkschaft Verdi schon die nächsten Ausstände im ÖPNV in Niedersachsen angekündigt. Kommenden Dienstag und Mittwoch ruft Verdi auch die Beschäftigten der Göttinger Verkehrsbetriebe zu Warnstreiks auf. Mittwoch und Donnerstag ist dann die Östra in Hannover dran, auch Regiobus ist betroffen. Hintergrund sind die stockenden Tarifverhandlungen mit den kommunalen Arbeitgebern. Das durchwachsene Wetter hat der Stimmung am Vatertag gestern in Niedersachsen keinen Abbruch getan. Laut Polizei waren aber deutlich weniger Menschen unterwegs. Das sorgte auch für weniger Einsätze. Ein bisschen was gab es für die Polizei dann aber doch zu tun, zum Beispiel in Hedenserborn in Schaumburg. Da hat ein Betrunkener das Kennzeichen eines Streifenwagens geklaut. Dazu kamen mehrere Körperverletzungen. Im Kreis Stade musste sich die Polizei ebenfalls um Prügeleien kümmern. 5 Menschen wurden leicht verletzt. Und diese Nachricht schreckt heute einige Menschen auf, die wochenlang mit dem gestrandeten Ostseewal mitgefiebert und seine Rettung verfolgt haben. Vor der Küste der dänischen Insel Anholt treibt ein toter Wal. Einiges deutet darauf hin, dass es sich um das zuvor in der Ostsee gestrandete Tier handelt.
3: Es soll sich um einen 10 bis 15 Meter langen Buckelwal handeln und seine Haut soll auffällig sein. Alles Angaben, die auf den Wal aus der Ostsee schließen lassen. Immer wieder hatten Experten aber seit seiner Freilassung in die Nordsee die Vermutung geäußert, dass er die Strapazen nicht überlebt haben könnte. Diana Kramer, Nachrichtenredaktion.
2: Und weitere Meldungen des Tages hat jetzt Dirk Zeitler.
4: US-Präsident Trump ist nach seinem Staatsbesuch in China wieder auf dem Rückweg in die USA. 2 Tage lang ging es bei den Gesprächen in Peking um den Irakkrieg und Taiwan, vor allem aber um Wirtschaftsthemen. Kunden müssen wegen des Warnstreiks im Handel nach Einschätzung des Branchenverbandes nicht mit größeren Einschränkungen beim Einkaufen rechnen. Uns liegen bislang keine Erkenntnisse etwa zu Ladenschließungen oder Ähnliches bundesweit vor, sagte HDE-Tarifgeschäftsführer Harke. Sarah Engels muss beim Finale des Eurovision Song Contest in Wien für Deutschland bereits als 2. Act antreten. Dass sie am Samstag mit ihrem Lied Fire beim Publikum Feuer entfachen kann, hat die Sängerin bereits im Halbfinale außer Konkurrenz gezeigt.
0: 2:11, hier ist der Antenne Niedersachsen Stau- und Blitzerservice. A1 Bremen Richtung Osnabrück ab Bremen-Mahndorf vor der Weserbrücke 11 Minuten mehr. In der Gegenrichtung A1 Osnabrück Richtung Bremen ab Bremen-Brinkum vor der Weserbrücke 8 Minuten mehr. Danke Matthias fürs Bescheid sagen. Hannover-Badenstedt Richtung Ahlem, da gibt's eine Lasterpanne und zwar auf der Carlo-Schmidt-Allee vor der Kreuzung Heisterberg-Allee auf der Linksabbiegerspur. Und der aktuellste Blitzer entdeckt von Stefan im Kreis Aurich auf der B210 in Georgsheil gegenüber der Star-Tankstelle. Gute Fahrt!
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0: Und heute ist der mit dem Rad zur Arbeit Tag. Das ist natürlich jetzt ganz schön blöd, weil heute ist ja Brückentag, ihr müsst vielleicht gar nicht zur Arbeit. Oder Leute wie ich, wir haben es einfach zu spät gesehen. So schade. Aber heute gilt eher lieber mit dem Rad in den Biergarten oder zur Lieblingseisdiele. Noch ist das Wetter klasse und wenn ihr gerade im Büro sitzt und heute für alle anderen die Stellung haltet, ja kein Problem, dann genießen wir einfach gemeinsam Niedersachsens besten Musikmix mit Zoe Wees, mit Taylor Swift und den Spice Girls. Wannabe gleich.

0: Was für ein Freitag. Die Spice Girls liefern den 90er Sound. Antenne Niedersachsen ist hier. Ich bin Sabrina für Kim Brugsch heute. Und wenn ihr heute so klingt...
1: Das war einfach magisch. Perfekt. Kann man nicht vergessen.
0: Dann habt ihr euch entweder einen Brückentag gesichert oder ihr seid am Start bei dem Konzerterlebnis des Jahres.
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0: Heute gibt es noch einen Grund mehr, sich auf den Feierabend zu freuen. Antenne Niedersachsen ist hier. Heute spielt nämlich Vize-Europameister Deutschland gegen Europameister Dänemark. Ihr wisst, um welche Sportart es geht. Natürlich um Handball. 19:30 ist Anwurf. Ab 19 Uhr wird es live bei ProSieben gezeigt. Und damit dieser Feierabend, auf den wir uns alle freuen, noch schneller kommt, gibt es gleich tolle Musik von Samba Homewrecker.
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0: Na, heute und morgen feiern wir noch mal ein bisschen Aprilwetter im Mai und dann wird's langsam besser. Stück für Stück. Im Moment haben wir einen Mix aus Sonne und Wolken, kaum Regen unterwegs. Heute Nachmittag sieht's ein bisschen anders aus. Da schiebt sich von Nordwesten immer mehr Regen nach Niedersachsen rein. Die Schauer lassen dann zum Abend nach. Morgen starten wir erstmal wieder mit blauem Himmel, zum Teil mit Nebel. Nachmittags zieht's wieder zu. Am Sonntag wird's freundlicher und nächste Woche dann auch wieder schön warm.
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0: Um 12:02 A1 Bremen Richtung Osnabrück ab Bremen-Mahndorf vor der Weserbrücke 16 Minuten mehr. A1 Osnabrück Richtung Bremen ab Bremen-Brinkum vor der Weserbrücke 21 Minuten. A7 Hannover Richtung Hamburg. Bitte Vorsicht zwischen dem Walsroder Dreieck und Bad Fallingbostel. Hier gab es einen Unfall. A7 Hannover Richtung Hamburg ab Hamburg-Waltershof 8 Minuten mehr. A27 Cuxhaven Richtung Bremen ab Geestemünde 8 Minuten mehr. A27 Walsrode Richtung Bremen zwischen Verden-Nord und Langwedel 25 Minuten. A31 NRW Richtung Emsland. Hier läuft die Unfallaufnahme. Bitte Vorsicht zwischen Emsbüren und Lingen. Und Vollsperrung im Kreis Stade nach einem Unfall. Agartenburg in der Buxtehuder Straße. Die Antenne Niedersachsen Umleitungsempfehlung. Am besten fahrt ihr über Stade und die B73. Gute Fahrt.
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0: Du-bidi-da-dai. Antenne Niedersachsen hier am Freitag. Und während unsere Kinder heute ausschlafen konnten, haben die Schüler in Südkorea sich heute zweimal die Zähne geputzt, die Haare besonders sorgfältig gekämmt und eine Nelke eingesteckt. Da wird nämlich heute der Tag der Lehrer gefeiert. Lehrer genießen in Korea ein extrem hohes Ansehen. Kaum ein anderes Land hat seinen Aufstieg fast ausschließlich der Bildung zu verdanken. Dadurch stehen Lehrer aber auch unter enormem Druck. Eltern haben Ansprüche, aber auch dieses ganze Bildungssystem. Und deshalb gibt es eben heute diesen Tag der besonderen Wertschätzung. Und ich brauche an dieser Stelle wohl nicht zu sagen, dass mir das in Niedersachsen auch gut gefallen würde. Und warum der Tag der Lehrer in Südkorea genau heute begangen wird, hört ihr jetzt.
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0: Südkorea feiert am 15. Mai den Tag der Lehrer. Das Datum erinnert an König Sejong den Großen, der das koreanische Alphabet schuf und damit eine Schrift, die auch das einfache Volk lernen konnte. Und früher brachte man Lehrern an diesem Tag gern teure Geschenke mit: Luxuspralinen, exklusiven Kaffee, Gutscheine. Seit dem Anti-Bestechungsgesetz von 2016 ist damit Schluss. Aber es geht an diesem Tag auch weniger um Geschenke, sondern um Anerkennung. Und deshalb rufen viele erwachsene Südkoreaner heute ihre alten Lehrer an oder besuchen sie sogar persönlich, einfach um Danke zu sagen.
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0: 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Andere halten den Hype für völlig übertrieben. Morgen ist ja das große Finale beim ESC, beim Eurovision Song Contest. Und für einige Weltstars war das mal das Sprungbrett. Julio Iglesias zum Beispiel, Celine Dion, das wissen wir. Aber auch für vier freundliche Schweden, die 1974 noch völlig unbekannt waren, bis sie dann sehr entspannt und sehr sympathisch auf der Bühne standen. Danach waren die vier natürlich Weltstars und dieses Gefühl, das lassen wir aufleben mit dem ESC-Hit vor den Nachrichten, den gibt's gleich.
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0: Jetzt zum Wetter in Niedersachsen. Sonne und Wolken im Mix bei bis zu 16 Grad. Einziger Wermutstropfen. Nachmittags wird es vor allem im Nordwesten nochmal nass, zum Teil auch mit Gewittern. Morgen dann nochmal durchwachsen. Sonntag besser, bald trockener und bis zu 18 Grad warm.
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2: 5:12, ich bin Alena Tribold. Guten Tag. Verdi weitet die Warnstreiks bei Bussen und Stadtbahnen in Niedersachsen aus. Die Gewerkschaft hat Mitarbeitende der Göttinger Verkehrsbetriebe und der Östra sowie Regiobus in Hannover für kommende Woche zu Ausständen aufgerufen.
3: In Göttingen sollen die Busse kommenden Dienstag und Mittwoch in den Depots bleiben. In Hannover müssen sich alle, die auf Busse und Stadtbahn angewiesen sind, am Mittwoch und Donnerstag eine Alternative suchen. Verdi will damit den Druck auf die kommunalen Arbeitgeber in den stockenden Tarifverhandlungen erhöhen. Am 1. Juni wird dann wieder gesprochen. Schon heute und morgen läuft in Osnabrück ein Buswarnstreik. Leonie Rotha, Nachrichtenredaktion.
2: Ein Binnenschiff ist auf dem Mittellandkanal im Kreis Schaumburg mit dem Führerhaus gegen eine Brücke geprallt. Das Führerhaus wurde zerstört und stürzte auf ein Auto an Deck des Schiffes. Verletzt wurde niemand. Das manövrierunfähige Schiff wurde zum nahegelegenen Hafen Paulhagen gebracht. An der Brücke entstand laut Polizei nur Materialabrieb. Das Kernkraftwerk Grohnde im Kreis Hameln-Pyrmont kann jetzt komplett abgerissen werden. Niedersachsens Umweltminister Christian Meyer wird heute die letzte Rückbaugenehmigung übergeben. Damit dürfen dann auch der Reaktordruckbehälter und die Gebäude drumherum abgebaut werden. Das Kraftwerk ist schon brennstofffrei. Und weitere Meldungen des Tages hat jetzt Thomas Bleskin.
4: US-Präsident Donald Trump ist nach seinem Staatsbesuch in China wieder auf dem Rückweg in die USA. 2 Tage lang ging es bei den Gesprächen in Peking auch um den Iran-Krieg und Taiwan, vor allem aber um Wirtschaftsthemen. Hohe Energiepreise haben in Deutschland zu einer geringeren Produktion und Jobverlusten in besonders energieintensiven Industriebereichen geführt. Der Produktionsrückgang in ausgewählten Branchen wie Chemie, Papier, Glas oder Metallerzeugung fiel mit 15% seit Februar 2022 deutlich größer aus als in der gesamten Industrie mit etwa 9%, wie das Statistische Bundesamt mitteilte. Vor der dänischen Insel Anholt ist ein toter Wal entdeckt worden. Unklar ist, ob es sich um den Wal handelt, der Ende März erstmals vor Timmendorfer Strand gestrandet war. Einiges spricht nach Ansicht von Experten aber dafür.
0: 2:12, hier ist der Antenne Niedersachsen Stau- und Blitzerservice und anhand dessen kann ich sehen, dass ihr jetzt alle wach seid. A1 Bremen Richtung Osnabrück, ab Bremen-Mahndorf 17 Minuten mehr vor der Weserbrück, in der Gegenrichtung A1 Osnabrück-Bremen, ab Stur 22 Minuten mehr. A7 Hamburg Richtung Hannover, zwischen Soltau-Ost und Dorfmark 39 Minuten mehr. A7 nochmal Hamburg Richtung Hannover, Unfallaufnahme auf der linken Spur zwischen Soltau-Süd und Dorfmark, deswegen ab Soltau-Süd 27 Minuten. A7 Hannover Richtung Hamburg, ab Hamburg-Waltershofen 9 Minuten mehr. A27 Bremen Richtung Cuxhaven, ab Bremerhaven Süd 11 Minuten. A27 Cuxhaven Richtung Bremen, ab Geestemünde 8 Minuten. A27 Walsrode Richtung Bremen, zwischen Verden Nord und Langwedel eine halbe Stunde mehr. B27 Nordumgehung Göttingen Richtung Ebergötzen, ab Göttingen-Holtensen 11 Minuten mehr. Vollsperrung im Kreis Stade nach einem Unfall in der Gartenburg in der Buxtehuder Straße. Die Antenne Niedersachsen Umleitungsempfehlung geht über Stade und dann die B73 und letzte Meldung B214 Diepholz Richtung Lingen zwischen Ankum und Fürstenau dichter Verkehr. Hier sind es aktuell 8 Minuten mehr.
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0: Und ihr habt es vielleicht schon mitbekommen, also vielleicht morgen ESC-Finale, ja, da klingelt was bei euch. Warum wir und auch Moldawien das Ding auf gar keinen Fall gewinnen, das kann ich euch leider gleich schon verraten. Ich habe aber noch ein paar spannende Facts zum ESC und vor allem so ein paar Sätze, mit denen ihr angeben könnt, auch wenn ihr gar keine Ahnung habt. Kann man immer mal ganz gut gebrauchen. Gibt's gleich nach Offenbach, nach Lionel Richie und dieser gute Laune Nummer von Bruno Mars. I Just Might.

0: Antenne Niedersachsen am Freitag noch einmal schlafen und morgen Abend sitzen wir dann im Schlafanzug mit noch nicht geputzten Zähnen und ein bisschen Aufregung vor dem Fernseher. Das Finale des Eurovision Song Contest steht an und wenn ihr den Auftritt von Sarah Engels sehen wollt, da müsst ihr morgen gar nicht lange wach bleiben. Startplatz 2. ESC-Fans sprechen da vom Todesstartplatz, denn noch nie hat jemand mit Startplatz 2 den ESC gewonnen. In 70 Jahren Platz 16 übrigens auch nicht. Damit ist Moldawien leider morgen auch raus. Aber gut, immerhin 9-mal landet der Startplatz 2 ganz hinten in der Tabelle. Also Ausreden für eine schlechte Platzierung, die haben wir schon mal. Und dank Kollege und ESC-Fan Daniel Flüß auch so ein paar Sätze, mit denen wir beim Rudelgucken morgen punkten können, auch wenn wir gar keine Ahnung haben. Stichwort Favorit. Finnland.
1: Ja, Favorit ist ja Finnland, ein Castingshow-Sieger und eine Geigerin. Wenn die auftreten, dann punktet ihr auf jeden Fall mit dem Spruch, die Geige ist übrigens live. Also normalerweise kommt die Musik vom Band und nur der Gesang ist live beim ESC. Halbplayback nennt sich das. Einfach, weil die sonst derart viel verkabeln müssten in viel zu wenig Zeit. Die Finnen haben es aber per Sondergenehmigung geschafft, dass live Geige gespielt wird. Und ich meine, wir hören es, also das braucht es auch bei diesem Song. Das ist Gänsehautentzündung hoch 10.
0: Absolut. Zweiter ESC-Expertensatz, seht ihr eine Katzenmütze? Ist es Griechenland?
1: Ja, also TV-Kommentator Thorsten Schorn hat es im Halbfinale ja auch schon erzählt. Selbst die Fans haben diese interessanten Katzenmützen auf, die der Sänger trägt. Und bei dem Song heißt es einfach nur zurücklehnen und genießen. Der Typ macht so dermaßen Spaß. Die Buchmacher sagen, der hat eine Chance auf die Top 5.
0: Sehe ich ähnlich, weil muss man kurz wirken lassen, aber dann ist er ganz toll. Und du hast ja auch noch den Satz zum deutschen Beitrag, ne? Zu Sarah Engels.
1: Ja, und hier seid ihr Experte, wenn ihr sagt, hoffentlich hat Sarah keine Smartwatch an, die würde Alarm schlagen, denn mitten im Song dreht sie sich um, lässt sich rückwärts von einem Podest fallen in die Arme ihrer Tänzerin. War schon im Halbfinale am Dienstag so ein Moment, wo alle dachten, wow, Panne, aber nee. Das gehört zur Show und ist richtig gut.
0: Ist richtig gut. Und nicht vergessen, ne? Sarah hat ja Startplatz 2 und kann somit nichts für eine schlechte Platzierung, denn
2: noch nie hat jemand mit Startplatz 2 den ESC gewonnen.
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0: Also das Niedersachsen-Wetter ist heute launischer als eine 13-Jährige, habe ich das Gefühl. Aber wir machen es uns schön, gleich mit Boy George. Besser gesagt mit Culture Club. Wenn das Wetter schon nicht macht, was wir wollen, dann pimpen wir unsere Laune mit der richtigen Musik.
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14: Okay, dieser Regen kommt unerwartet. Aber gut, müssen wir jetzt einmal durch. Statt Sonne und Wolken gerade viele dicke Tropfen. Dazu sind es 12 Grad in Haste und auch in Hallerburg, 13 in Groß-Lobke. Heute Nachmittag dann mehr Wolken. Regen hält sich allerdings in Grenzen, nur vereinzelt ein paar Tropfen. Morgen starten wir dann wieder ganz nett in den Tag. Nachmittags zieht es allerdings zu. Sonntag freundlicher bei bis zu 18 Grad.
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14: Um 1:04 A1 Bremen Richtung Osnabrücker Bremen-Marndorf 23 Minuten mehr. In der Gegenrichtung Osnabrück Richtung Bremen ab Stur sind es 28 Minuten. A7 Hamburg Richtung Hannover. Hier läuft die Unfallaufnahme auf der linken Spur zwischen Soltau Süd und Dorfmark. Deswegen staut sich's ab Soltau Ost eine Stunde mehr. A7 Hannover Richtung Hamburg ab dem Walzroder Dreieck 10 Minuten mehr. Im weiteren Verlauf ab Tieshope eine Viertelstunde mehr und dann kurz vor Hamburg ab Hamburg-Waltershof nochmal 10 Minuten. A27 Bremen Richtung Cuxhaven ab Bremerhaven Süd 9 Minuten mehr. A27 Walsrode Richtung Bremen zwischen Pferden-Nord und Langwedel 35 Minuten. B71 Munster Richtung Soltau ab Haber sind es 11 Minuten mehr und letzte Meldung kommt aus dem Kreis Stade. Vollsperrung in Agartenburg und zwar in der Buxtehuder Straße. Die Antenne Niedersachsen Umleitungsempfehlung geht über Stade und die B73. Gute Fahrt euch.
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Mittagspause, macht heute einfach mal Pause, damit es früher nach Hause geht. Wir ziehen mit euch durch. Antenne Niedersachsen ist an eurer Seite. Und es gibt ja so Dinge, über die wird gefühlt immer spekuliert. Kommt Manuel Neuer doch noch mit zur Weltmeisterschaft? Hat Sebastian aus der IT was mit Karin aus der Buchhaltung? Und wer wird denn eigentlich der nächste James Bond? Also immerhin dazu gibt es jetzt eine Mini-Neuigkeit. Amazon MGM Studios, die produzieren ja die Bond-Filme, schreibt auf Insta, die Suche nach dem nächsten James Bond läuft. Wir haben nicht vor, während des Casting-Prozesses auf konkrete Details einzugehen, freuen uns aber darauf, den Fans weitere Neuigkeiten mitzuteilen, sobald der richtige Zeitpunkt gekommen ist. Ja, zu Recht würden jetzt einige sagen, das ist eine absolute Null-Antwort. Ich würde eher sagen, das ist eine 007-Antwort.

0: Schönen Freitag, Antenne Niedersachsen ist hier und den verbringen wir mit dem Lieblingshit vor den Nachrichten gleich, die Bloodhound Gang, The Bad Touch. Und nicht vergessen, am 30. Mai, da haben wir ein Date.
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1: Regen im Norden, Regen rund um Hannover, drumherum Sonne und Wolkenstand. Jetzt, das kann in 5 Minuten schon wieder ganz anders aussehen. Durchwachsen ist es heute. Mal sonnig, mal nass bei maximal 16 Grad. Morgen ähnlich abwechslungsreich, am Sonntag trockener und auch ein bisschen wärmer.
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3: 5:01, ich bin Alena Triebold. Guten Tag. Während heute und morgen Warnstreiks im Busverkehr in Osnabrück laufen, hat die Gewerkschaft Verdi schon die nächsten Ausstände in Niedersachsen angekündigt. Kommenden Dienstag und Mittwoch ruft die Gewerkschaft auch die Beschäftigten der Göttinger Verkehrsbetriebe zu Warnstreiks auf. Mittwoch und Donnerstag stehen dann alle Stadtbahnen und Busse der Östra und von Regiobus in Hannover still. Hintergrund sind die stockenden Tarifverhandlungen mit den kommunalen Arbeitgebern. Das Kernkraftwerk Grohnde im Kreis Hameln-Pyrmont kann jetzt komplett abgerissen werden. Niedersachsens Umweltminister Christian Meyer wird heute die letzte Rückbaugenehmigung übergeben.
4: Damit dürfen dann auch der Reaktor, Druckbehälter und die Gebäude drumherum abgebaut werden. Das Kraftwerk ist inzwischen brennstofffrei. Die erste Stilllegungs- und Abrissgenehmigung gab es im Dezember 2023 und seitdem sind schon viele Systeme stillgelegt und demontiert worden. Gleichzeitig wurde schon der jetzt anstehende Rückbau vorbereitet. Frederik Heimann, Nachrichtenredaktion.
3: Nach einem Messerangriff am Montag auf eine 21-Jährige in Osnabrück sucht die Polizei nach einem mutigen Radfahrer, der die Frau vor dem Angreifer geschützt hat. Die junge Frau war laut Polizei an einer Ampel aus dem Auto des Mannes geflohen. Der verfolgte sie und soll sie dann mit einem Messer verletzt haben. Der Radfahrer soll die beiden getrennt und der Frau geholfen haben. Der 26-jährige mutmaßliche Angreifer flüchtete, konnte aber am nächsten Tag festgenommen werden. Und weitere Meldungen des Tages hat jetzt Thomas Pleskin.
5: Die Folgen des Iran-Kriegs drücken immer mehr auf die wirtschaftliche Lage in Deutschland. Nachdem der Start ins Jahr stärker ausfiel als erwartet, rechnet die Bundesregierung im zweiten Quartal nun mit einem deutlichen Konjunkturdämpfer. Das geht aus dem aktuellen Bericht des Wirtschaftsministeriums hervor. US-Präsident Trump ist nach seinem Staatsbesuch in China wieder auf dem Rückweg in die USA. Nach US-Angaben sollen bei den Treffen auch Verabredungen im Flugzeug- und Agrarbereich getroffen worden sein. Misstrauen, Neugier oder Untreueverdacht? Zahlreiche Menschen in Deutschland haben laut einer Umfrage schon mal heimlich das Smartphone der Partnerin oder des Partners durchsucht. Das geht aus einer repräsentativen Umfrage des Digitalverbands Bitkom hervor.
1: 2:01, hier ist der Antenne Niedersachsen, Stau- und Blitzerservice A1, Bremen Richtung Osnabrück, ab Bremen-Mahndorf vor der Weserbrücke 26 Minuten mehr. A1 Osnabrück Richtung Bremen, da liegen Metallteile zwischen Wildeshausen Nord und Groß-Ippener, bitte Vorsicht. Nochmal A1 Osnabrück Richtung Bremen, ab Stur vor der Weserbrücke 37 Minuten mehr. A7 Hamburg Richtung Hannover, Unfallaufnahme auf der linken Spur zwischen Soltau Süd und Dorfmark, deswegen ab Soltau Ost 1 Stunde mehr. A7 Hannover Richtung Hamburg, da haben wir ab dem Weizroder Dreieck 13 Minuten mehr. Nochmal A7 Hannover-Hamburg. Neuer Unfall zwischen Soltau Süd und Soltau Ost. Hier liegen auch Metallteile. A27 Walsrode Richtung Bremen zwischen Pferden Nord und Langwedel. 31 Minuten mehr. Die Elbfähre in Wischhafen meldet 1 Stunde Wartezeit in Richtung Schleswig-Holstein. Und im Kreis Stade immer noch Vollsperrung nach dem Unfall. In der Gartenburg in der Buxtehuder Straße. Die Antenne Niedersachsen-Umleitungsempfehlung geht über die Stade und B73.
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1: Ja, nächstes Wochenende, langes Wochenende, dank Pfingsten. Ja, und jetzt geht Harry Styles hier schon ein bisschen früh los. Gut, gleich gibt's von mir auf jeden Fall ein paar schöne Tipps, was ihr an diesem langen Wochenende unternehmen könnt. Und das klingt doch jetzt hier alles nicht gut. Da müssen wir jetzt nochmal ran. Also, lieber Computer, wir arbeiten nochmal zusammen. Ich suche den Titel nochmal neu raus. So schwer kann das ja nicht sein. Und dann klingt das hier hoffentlich auch alles ein bisschen besser. Na, so richtig kriegen wir es noch nicht hin. Heieiei, Kinder. So, Harry, kannst du nochmal? Ja, von mir aus auch in der weihnachtlichen Version. Ist völlig okay. Okay, vielleicht auch nicht. Ich hoffe, er macht es morgen in Amsterdam ein bisschen besser. als ich es hier mit ihm hingekriegt habe. Harry Styles, As It Was. Ich verkrieche mich kurz in meine Peinlichkeitshöhle und ihr genießt ihn.

0: Freitag mit Pfiff. Ja, einige sind schon im langen Wochenende, die anderen starten gleich rein. Hier ist Antenne Niedersachsen. Und was wird das bitte für ein Wochenende, das da vor der Tür steht? Großes Finale in der ersten und zweiten Bundesliga. Finale vom Eurovision Song Contest. Und in Niedersachsen ist so viel los. Es laufen die letzten Tage der Maiwoche in Osnabrück. Es wird kurios in Bad Pyrmont bei der ersten deutschen Meisterschaft im Bäume umarmen. Und auf Jüst wird das Jüstival gefeiert. Mit Musik, mit Kunst, mit Kultur. Julia Findeisen vom Orga-Team. Ich habe schon mal geschaut. Inselfähre morgen 9:30 Uhr. Da sind noch Plätze frei. Rückfahrt 22:15 Uhr. Auch da gibt es noch Plätze. Und dann treffen wir uns am Kurplatz, ne? Auch wenn ich den wahrscheinlich kaum wiedererkenne.
1: Du siehst kein Grün mehr, weil die Leute überall tanzen. Kann so ein bisschen Richtung Hafen gucken. Die Sonnenstrahlen sind überall. Bisschen Wind, Möwengeschrei, die laute Musik. Dann hast du halt umgeben die Häuser, wo die Menschen halt ihre Balkone in Richtung Kurplatz haben, die dann teilweise da auch auf ihren Liegestühlen sitzen und schunkeln. Die Band spricht dann auch teilweise die Menschen an. Oh ja, hier, ihr da oben im Haus so und so, macht mal Wup Wup. Das ist einfach nur nice und das ist auch so ein Inselding, glaube ich. Das würde in einer großen Location nicht funktionieren und hier bist du einfach immer mittendrin dabei. Also es ist wirklich super schön.
0: Also in diesem Sinne, Wup Wup, euch allen ein richtig schönes Wochenende. Justin Timberlake bringt uns hin mit Can't Stop the Feeling bei Antenne Niedersachsen.

0: Niedersachsen am Freitag. 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Nico Santos, All Time High.
1: Aufgepasst! 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
2: Sonne, Wolken und leider auch immer wieder nass, vor allem im Nordwesten. Zum Teil sind auch ein paar Gewitter mit dabei. Morgen sieht's ähnlich aus, durchwachsen. Vormittags freundlich, nachmittags ein bisschen ungemütlicher. Sonntag besser, weil trockener, bei bis zu 18 Grad.
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2: Und auch hier heißt es viel los. A1 Bremen Richtung Osnabrück ab Bremen-Mahnsdorf 21 Minuten mehr. A1 Osnabrück Richtung Bremen ab Stur vor der Weserbrücke 35 Minuten. A7 Hamburg Richtung Hannover, da läuft die Unfallaufnahme zwischen Soltau Süd und Dorfmark. Deswegen ab Soltau Ost aktuell 54 Minuten mehr. Gegenrichtung A7 Hannover Richtung Hamburg, Unfallaufnahme zwischen Soltau Süd und Soltau Ost. Deswegen ab dem Walsroder Dreieck 44 Minuten mehr. Außerdem hat sich Jenny aus Soltau gerade gemeldet. Durch Soltau fahren ist wohl auch keine Option. Die Stadt platzt gerade aus allen Nähten. A27 Walsrode Richtung Bremen zwischen Verden Nord und Langwedel 29 Minuten mehr. A39 Lüneburg Richtung Hamburg ab Lüneburg Nord 13 Minuten. Rehe an der Fahrbahn. A352 Hannover West Richtung Nord. Bei Langenhagen-Kaltenweide bitte Vorsicht. An der Elbfähre in Wischhafen müsst ihr mit einer Stunde Wartezeit Richtung Schleswig-Holstein rechnen. Und im Kreis Stade immer noch Vollsperrung. Agathenburg in der Buxtehuder Straße. Die Antenne Niedersachsen Umleitungsempfehlung geht über die Stade und über Stade und die B73.
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Und darauf freue nicht nur ich mich schon die ganze Woche. Shakira ist zurück und liefert den Song fürs Fußball-Sommermärchen. Mal wieder, möchte man quasi sagen. Waka Waka war ja 2010 der Hit zur Fußball-WM. Und jetzt legt sie nach, zusammen mit Burna Boy und dem Song Die Die. Läuft schon in Dauerschleife bei mir. Dieser Beat, der macht so richtig gute Laune. Besonders gut gefällt mir die Aufzählung der größten Fußballstars in dem Song. Also Pelé, Ronaldo, Messi und Co. Dass Piqué, also ihr Ex-Mann, nicht bei dieser Aufzählung dabei ist, überrascht mich jetzt nicht wirklich. Was mir aber besonders gut gefällt, Shakiras Einnahmen aus Die Die, die gehen zu 100% an einen Bildungsfonds, der Kindern weltweit Zugang zu Bildung und Sport ermöglichen soll. Also viele gute Gründe, jetzt mitzutanzen und den WM-Song 2026 zu genießen. Hier ist ganz neu Shakira mit Die Die.

Neu, zum ersten Mal gehört bei Antenne Niedersachsen, Shakira mit Dai Dai. Ja gut, damit würde sie morgen den ESC gewinnen. Es ist aber der offizielle WM-Song für 2026.

0: Der Mann, der beim ESC schon ordentlich Punkte für uns geholt hat, Michael Schulte hier bei Antenne Niedersachsen. Und wo wir gerade beim ESC sind, Isaac, Always on the Run, war eine ganz große Nummer vor 2 Jahren. Gut, viele Punkte gab es nicht, aber gemocht haben wir es. Und deswegen gibt's den gleich, den ESC-Hit vor den Nachrichten, Isaac, Always on the Run. Und wer euer Favorit ist, könnt ihr mir gerne mal per WhatsApp schicken. Dann gleichen wir am Montag mal ab, wer von uns recht hatte.
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1: Tja, was machen wir mit dem Wetter, Mareike?
2: Naja, es regnet heute nicht mehr ganz so viel vielleicht. Also es ist immer eher so vereinzelt, so ein kleiner Schauer mal, der kann auch heftig sein, wenn er dann mal da ist. Aber ansonsten auch einige Wolken, aber auch ein bisschen Sonnenschein. Wir haben Höchstwerte momentan so ja um die 13 Grad und ja, ich würde sagen, das nehmen wir erstmal an für den Nachmittag.
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4: Von vor zwei, ich bin Frederik Heimann. Guten Tag. Verdi weitet die Warnstreiks bei Bussen und Stadtbahnen hier in Niedersachsen aus. Die Gewerkschaft hat Mitarbeiterinnen und Mitarbeiter der Göttinger Verkehrsbetriebe, der Östra und der Regiobus in Hannover für kommende Woche zu Warnstreiks aufgerufen.
5: In Göttingen sollen die Busse kommenden Dienstag und Mittwoch in den Depots bleiben. In Hannover müssen sich alle, die auf Busse und Stadtbahn angewiesen sind, am Mittwoch und Donnerstag eine Alternative suchen. Verdi will damit den Druck auf die kommunalen Arbeitgeber in den stockenden Tarifverhandlungen erhöhen. Am 1. Juni wird dann wieder gesprochen. Schon heute und morgen läuft in Osnabrück ein Buswarnstreik. Leonie Rother, Nachrichtenredaktion.
4: Die IG Metall und der Volkswagen-Betriebsrat haben Spekulationen über mögliche Werksschließungen bei VW in Deutschland zurückgewiesen. Natürlich bleiben alle Standorte erhalten, heißt es in einer gemeinsamen Stellungnahme. Die Arbeitnehmerseite verweist dabei auf die Tarifeinigung, die es ja nach langem Hin und Her und auch mehreren Warnstreiks 2024 gegeben hat. Das Sanierungsprogramm sieht den Abbau von 35.000 Jobs bis 2030 vor. Dieser Kompromiss dürfe nun nicht in Frage gestellt werden, schreiben Gewerkschaft und Betriebsrat. Und weitere Meldungen des Tages hat jetzt Tine Klimach.
6: Die Spritpreise in Deutschland sind erneut gestiegen. Am Feiertag lag der Dieselpreis zum ersten Mal seit knapp einer Woche im bundesweiten Tagesschnitt wieder über 2 Euro. Auch Superbenzin war wieder etwas teurer. Klimaaktivisten haben eine Podiumsdiskussion mit Bundeskanzler Merz beim Katholikentag in Würzburg mit Zwischenrufen und Pfiffen gestört. Die mehr als 1000 Zuhörer im Saal verfolgten die Szenerie zunächst für wenige Minuten geduldig, forderten die etwa 4 Protestierenden dann aber auf, zu gehen. Vor der Küste der dänischen Insel Anholt treibt ein toter Wal im Meer. Experten zufolge handelt es sich um einen Buckelwal. Es könnte sich um Timmy handeln. Einiges deutet darauf hin.
1: Der Antenne Niedersachsen Stau- und Blitzerservice. A1 Bremen Richtung Osnabrück, ab Bremen-Mahndorf vor der Weserbrücke 20 Minuten mehr. Die A1 Osnabrück Richtung Bremen ab Stur 33 Minuten und A7 Hamburg Richtung Hannover. Unfallaufnahme auf der linken Spur zwischen Soltau Süd und Dorfmark, deswegen ab Soltau Ost 34 Minuten mehr. A7 Hannover Richtung Hamburg, Unfallaufnahme zwischen Soltau Süd und Soltau Ost. Ab Bad Fallingbostel dauert es jetzt 58 Minuten länger. Und A27 Walsrode Richtung Bremen zwischen Verden-Nord und Langwedel 29 Minuten. Vorsicht, auf der A352 Hannover West, Hannover Nord, hier sind Rehe am Fahrbahnrand bei Langenhagen-Kaltenweide. Und an der Elbfähre in Wischhafen, da dauert es 1 Stunde länger in Richtung Schleswig-Holstein. Das war's, wir wünschen euch eine gute Fahrt. Hier sind Micha und Mareike bei Antenne Niedersachsen.
2: Ja, und ihr seid am Brückentag hoffentlich auch mit am Start, denn wir suchen ja wieder jemanden, der die Show eröffnet. Mal sehen, wo wir heute landen mit dem Dartpfeil. Oh, es ist relativ weit oben.
7: Ja, also zwischen Stade und Cuxhaven, Hemmoor.
2: Zwischen Stade und Cuxhaven ist ja auch ganz nah beieinander. Naja gut, ihr lieben Menschen von dort, vielleicht seid ihr ja so ein kleines nettes Dörfchen da oben, was vielleicht auch noch nie im Radio erwähnt worden ist, dann ruft doch gerne mal kurz durch 0803 123 100 und dann ändern wir das einfach, würde ich mal sagen. Also alles, was so zwischen Stade, Cuxhaven ist, meldet euch gerne, vielleicht ist ja auch noch ein Papa dabei und möchte vom Vatertag erzählen. 0803 123 100.
1: Was du für Vorstellungen hast. Guck mal, das ist eigentlich fast das Bermuda-Dreieck. Bremerhaven, Stade, Cuxhaven.

0: Wow, unser Feierabendartfall, der hat sich heute den Weg in den hohen Norden mal gesucht. Wir sind zwischen Cuxhaven und, meine Augen sind so schlecht, Stade gelandet.
1: Ja, großes Gebiet.
0: Ja, richtig. Hier sind übrigens Michael Mareike bei Antenne Niedersachsen und wir haben jemanden am Telefon.
2: Ja, moin, Michael Mareike. Hier ist die Karin aus Dunen, Cuxhaven. Ich würde gerne die Show eröffnen.
1: Juhu!
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1: Herzlich willkommen, liebe Karin. Du bist heute der erste Gast bei uns an diesem Brückentag. Und sag mal, hast du überhaupt Brückentag oder musst du auch ran?
2: Nee, ich muss arbeiten, aber ist nicht schlimm.
0: Ach so, wo arbeitest du denn? Ich hätte jetzt geraten, die Karin steht bestimmt gerade mit dem Handy in der Küche.
2: Nein, ich bin in Dunen und ich sitze im Esszimmer.
0: Im Esszimmer? Aber du arbeitest?
2: Mhm, ich arbeite, ja.
0: Homeoffice?
2: Am Laptop.
0: Ach so.
1: Okay.
0: Wir sind ganz schön neugierig.
1: Wir sind wirklich ganz schön neugierig.
2: Das macht nichts. Nein, ich arbeite da, wo andere Urlaub machen.
1: Oh, das ist immer sehr schön, stimmt, ja.
2: Wir hatten die ganze Zeit sehr schönes Wetter, bis auf eben, da hat es hier gehagelt. Mein Kater hat die Flucht ergriffen.
1: Oh nein. Oh.
0: Ist hoffentlich wieder zurück jetzt.
2: Ja, ist wieder weg.
1: Also er ist wieder, der Hagel ist wieder weg und die Katze ist wieder da, der Kater, ja?
2: Genau.
1: Ah, ja, sehr gut.
0: Sehr gut, sehr gut. Ja, dann würde ich sagen, wünsche dir jetzt ein fantastisches Wochenende, was du hoffentlich haben wirst, ohne Homeoffice.
2: Ja, das denke ich auch. Das Wetter soll ja besser werden.
1: Es wird allmählich ein bisschen besser, ja.
0: Aber egal wie das Wetter wird, du bist auf jeden Fall hast ein sonniges Gemüt. Wir wünschen dir ein tolles Wochenende und danke, dass du unsere Show eröffnet hast.
2: Ich wünsche euch auch alles, alles Liebe und schönes Wochenende.
0: Danke
1: dir, mach's gut.
0: Tschüss. Ciao.

0: Amy Winehouse. Durch den Brückentag hier bei Antenne Niedersachsen. Wir sind Micha und Mareike und vielleicht wissen wir nicht, was ihr letzten Sommer getan habt, aber wir wissen, was ihr in 15 Tagen tut.
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3: Ja, und ich sag mal, herzlich willkommen bei den Antenne Niedersachsen Wahrsagern, Micha und Mareike. Das sind wir. Wir packen hier mal kurz unsere Glaskugel aus. So. Und, ach, guck mal. Wir sehen euch. Mareike, siehst du es auch? Die sitzen da am Strand.
0: Mhm.
3: Ah, okay.
0: Die Möwen haben auch. Eine Brise gerade.
3: Ja. Die Möwen haben gute Laune. Aber pass auf, die kackt dir auf die Jacke.
0: Ach, Micha.
3: Ach, Mareike. Ja. 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
0: Ja.
3: Noch weitere Fragen so zur Zukunft?
0: Ich glaube erstmal nicht.
3: Okay.
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0: für euren Weg zum Feierabend oder vielleicht auch schon mittendrin, vielleicht im langen Wochenende. Micha und Mareike hier bei Antenne Niedersachsen.
1: Ja, die erste deutsche Meisterschaft im Bäume umarmen. Das ist eine echte Veranstaltung, die morgen bei uns in Niedersachsen stattfindet. Wirklich. Wir haben viele Fragen an die Veranstalterin. Zum Beispiel, warum? Und auch, wie man das überhaupt bewerten kann. Die Antwort gibt's in 10 Minuten.
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0: Ja, und die Frage ist ja auch, ist das vielleicht auch ein Brückentag hin zu besserem Wetter, Mareike? Weißt du, so schlagen wir die Brücke.
1: Ja, also ja, kann man schon so sagen, glaube ich. Also heute ist ja erstmal schon mal nicht mehr ganz so viel Regen mit dabei. Es ist wirklich eher meistens vereinzelt. Kann aber dann mal heftig sein, aber ansonsten haben wir schon so einen Mix aus Sonne und Wolken. Also die Sonne, die schafft es mal immer wieder so durch. Wir haben Höchstwerte zwischen 12 und 16 Grad. Das ist ja auch schon mal wärmer als Anfang der Woche. Und das Wochenende, ja, da sind auch Wolken, aber auch immer wieder Sonnenschein mit dabei. Vereinzelt wird es auch noch mal nass, aber Sonntag sind dann zum Beispiel schon wieder 18 Grad drin.
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20: Mit Kai von Heven, moin. Showdown in der zweiten Liga. Hannover 96 kann am Wochenende in die erste Liga aufsteigen. Hannes Westermann, es geht aber richtig eng zu im Kampf um den Aufstieg.
21: Ja, das ist echt ein Krimi. 96 ist als Tabellendritter punktgleich mit dem zweiten Elversberg und dem vierten Paderborn. Es ist also noch alles möglich, der direkte Aufstieg, der Relegationsplatz oder eben der unbeliebte vierte Rang.
20: 96 muss also auch auf die anderen Plätze schauen und selbst natürlich am besten zu Hause gegen Nürnberg gewinnen. Gegen wen muss denn die Konkurrenz ran?
21: Die vermeintlich einfachste Aufgabe hat Elversberg. Die haben ein Heimspiel gegen den letzten Münster. Und wegen des besseren Torverhältnisses sollte ein Sieg für die Saarländer reichen. Paderborn hat es am schwersten. Ein Auswärtsspiel beim fünften Darmstadt steht an.
20: Ja, also Daumen drücken. Alle Spiele starten am Sonntag um 15.30 Uhr.
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0: A1 Bremen Richtung Osnabrück, ab Bremen-Mahndorf vor der Weserbrücke 20 Minuten mehr. Die A1 Osnabrück Richtung Bremen, ab Stur 31 Minuten und Vorsicht auf der A2 Dortmund Richtung Hannover zwischen Hannover-Bodfeld und Hannover-Lahr, da liegt ein Plastikteil. A7 Hannover Richtung Hamburg zwischen Dorfmark und Soltau-Ost 55 Minuten mehr und hinter dem Stau gibt es jetzt auch noch eine Unfallaufnahme zwischen Soltau-Süd und Soltau-Ost. A27 Walsrode Richtung Bremen zwischen Verden-Nord und Langwedel 29 Minuten und Kreis Stade Vollsperrung nach einem Unfall in Agartenburg in der Buxtehuder Straße. Unsere Umleitungsempfehlung, am besten ihr fahrt über Stade und die B73. Die Elbfähre in Wischhafen, da dauert es eine Stunde länger in Richtung Schleswig-Holstein. Das war's, wir wünschen euch eine gute Fahrt.
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0: Wir machen unseren schönen Brückentag. Micha Mareike bei Antenne Niedersachsen.
1: Und es ist ganz schön viel los am Wochenende. Viele Veranstaltungen, aber die kurioseste ist definitiv die erste deutsche Meisterschaft im Bäume umarmen im Kurpark Bad Pyrmont. Organisatorin ist Nicole und wir haben gleich mal so die wichtigste Frage eigentlich vorweg. Warum?
2: Also ich habe vor über 2 Jahren gehört, dass in Finnland immer eine Weltmeisterschaft im Baumumarmen stattfindet. Und ich fand die Idee so cool, dass ich mir hier vor Ort das Staatsbad Pyrmont dazu geholt habe, weil wir ja einen ganz tollen Kurpark haben. Und dann haben wir uns mit den Finnen in Verbindung gesetzt und haben gesagt, das müssen wir eigentlich machen, damit wir deutsche Meisterschaft kriegen. Und dann waren die total begeistert, haben uns ein bisschen was über ihr Regelwerk erzählt. Ja, und freuen sich so doll, dass wir es machen, dass sie sogar am Freitag zu uns geflogen kommen und kommen aus Finnland nach Deutschland, um an der Meisterschaft teilzunehmen.
1: Wahnsinn.
0: Das sind noch richtige Profis im Bäume umarmen. Welche Qualifikation müssten Mareike und ich denn jetzt mitbringen, um an der Meisterschaft teilnehmen zu können, erfolgreich?
2: Also man braucht überhaupt gar keine Vorkenntnisse. Man muss einfach nur Freude an der Natur haben und den Wunsch nach Entschleunigung. Ja, und eine gute Portion spielerischen Ehrgeiz. Und das habt ihr ja beide.
1: Absolut. Bäume können auch erkennen?
0: Ja, dafür reicht es noch.
2: Auf jeden Fall.
0: Aber wie sieht denn das Bewertungssystem aus? Also wer sich am besten um den Baum klammert oder wer da Gefühl irgendwie ausdrückt?
1: Wir sind nicht so groß, Micha, wir hätten da irgendwie Schwierigkeiten.
2: Also es geht ganz einfach. Es gibt 3 Disziplinen. Die erste ist Schnelligkeit. Wir haben eine Allee, da muss man ganz schnell zu den Bäumen laufen und muss sie umarmen. Das ist eine bestimmte Strecke. Die zweite, und das ist meine Lieblingsdisziplin, ist Kreativität und Innigkeit. Und da geht es echt darum, dass man, wer schafft es, die innigste und originellste oder auch poetische Umarmung zu zeigen. Also manche tanzen rum. Wir hatten jetzt auch am Übungsabend schon welche, die haben sich kopfüber da dran gestellt. Laufen und muss sie umarmen. Das ist eine bestimmte Strecke. Die zweite, und das ist meine Lieblingsdisziplin, ist Kreativität und Innigkeit. Und da geht es echt darum, dass man, wer schafft es, die innigste und originellste oder auch poetische Umarmung zu zeigen. Also

0: Klassen. Das ist doch auch mal wahre Baumliebe.
1: Ja, wobei...
2: Ich glaube, das sind Minuspunkte.
1: Ja, ich glaube auch. Wobei, ich komme nicht mehr da von dem Bild weg, dass da jemand so einen Spider-Man-Moment sozusagen hatte mit dem Baum.
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0: Brückentag und wir halten hier die Stellung. Vielleicht ihr ja auch, Micha und Mareike bei Antenne Niedersachsen. Und jetzt wird's unangenehm.
1: Ah.
0: Denn wir müssen mit euch über schlechte Angewohnheiten sprechen.
1: Och nö.
0: Micha, hast du welche?
1: Ich bin ungeduldig.
0: Ja,
1: ich bin sehr ungeduldig.
0: Ja, du bist auf jeden Fall ungeduldiger als ich und ich dachte, dass man das toppen kann, ist schon schwierig, weil mit Geduld ist bei mir auch manchmal, kommt ein bisschen auf das Thema an, aber ich bin auch eher ungeduldig manchmal, ja.
1: Das ist das Schlimmste.
0: Das Schlimmste?
1: Also, dass ich ungeduldig bin.
0: Ja, naja.
1: Naja.
0: Unsere Ex-Bundeskanzlerin Angela Merkel hat jetzt nämlich auch ihre schlechte Angewohnheit verraten.
1: Ungeduld kann es nicht sein.
0: Nee, sie hat nämlich Heißhunger.
1: Ach.
0: Aber nicht auf was Süßes oder so. Meist kommt das so bei ihr so um 10 Uhr abends.
1: Bockwurst.
0: Und was würdest du schätzen, worauf hat Frau Merkel so Heißhunger?
1: Auf so ein schönes Brot mit Schinken.
0: Hätte ich auch erwartet, aber nein. Es sind Bratkartoffeln. Und ganz ehrlich, ich werde wahrscheinlich heute auch um 10 Uhr abends denken, oh, jetzt so Bratkartoffeln.
1: Boah, macht sie die dann frisch?
0: Wahrscheinlich. Ich
1: muss dann ihren Mann wahrscheinlich braten.
0: Ich weiß es nicht, aber auch Bratkartoffeln, 10 Uhr abends, richtig geile Idee, wirklich, ich lieb's.
1: Du kannst die ganze Nacht nicht schlafen, weil alles sich so rumort im Bauch.
0: Wer sagt denn, dass ich direkt danach schlafen gehe?
1: Ach so, okay, ja, weil um 10 meine Schlafenszeit ist. Na gut, also ich finde, das ist gar nicht so eine schlechte Angewohnheit.
0: Nee, ich finde die super.
1: Ja.
0: Ich finde die super, die Angewohnheit. Guck, ich würde die einführen.
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1: Ja, bei den Temperaturen aktuell wäre so ein Burning Heart mal gar nicht schlecht, oder?
2: So kalt ist es ja auch nicht mehr wie zum Beispiel Anfang der Woche. Wir haben ja heute Höchstwerte um die 16 Grad. Also das lässt sich doch schon mal sehen, ist auf jeden Fall besser. Und wir haben ja auch Sonnenschein mit dabei. Also so ein Mix aus Sonne und Wolken, die schafft es da immer mal wieder durch. Aber eben auch noch ein paar einzelne Regenwolken. Gerade auch an der Küste ist ein bisschen was los, ansonsten eher so ein bisschen vereinzelt bei uns im Land verteilt. Und das Wochenende, das sieht auch nicht verkehrt aus. Wir kriegen auch Sonne, wir kriegen Wolken, wir kriegen vereinzelt Regen. Aber es wird jetzt allmählich langsam so Stück für Stück wärmer.
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4: Fünf vor drei, ich bin Frederik Heimann. Schönen guten Tag. Kommende Woche werden Busse und Bahnen in Hannover und Göttingen bestreikt. Die Gewerkschaft Verdi hat die Beschäftigten zu Warnstreiks aufgerufen. In Göttingen stehen die Busse am Dienstag und Mittwoch still. In Hannover sind Mittwoch und Donnerstag die Östra und auch Regiobus betroffen. Verdi wirft den Arbeitgebern vor, nicht kompromissbereit zu sein, vor allem bei der wöchentlichen Stundenarbeitszeit. Die Arbeitgeber argumentieren dagegen, die Forderungen seien finanziell nicht machbar. IG Metall und Volkswagen-Betriebsrat haben Spekulationen über mögliche Werksschließungen bei VW in Deutschland zurückgewiesen. Natürlich bleiben alle Standorte erhalten, heißt es in einer neuen gemeinsamen Stellungnahme. Die Arbeitnehmerseite verweist dabei auf die Tarifeinigung von 2024.
5: Die sieht ja auch den Abbau von 35.000 Jobs bis 2030 vor. Dieser Kompromiss dürfe nun nicht in Frage gestellt werden. Sollten bestehende Geschäftsmodelle nicht mehr tragen, müssten eben neue her. Dabei signalisiert die Arbeitnehmerseite auch die Bereitschaft für Kooperationen mit externen Partnern. Es gebe keine ideologischen Scheuklappen. Entscheidend sei gute Arbeit, Zukunftsperspektiven und sichere Beschäftigung, so Gewerkschaft und Betriebsrat. Alena Triebold, Nachrichtenredaktion.
4: Und weitere Meldungen des Tages hat jetzt Tine Klimach.
6: Die Folgen des Iran-Kriegs drücken immer mehr auf die wirtschaftliche Lage in Deutschland. Nachdem der Start ins Jahr stärker ausfiel als erwartet, rechnet die Bundesregierung im zweiten Quartal mit einem deutlichen Konjunkturdämpfer. Russland und die Ukraine haben nach übereinstimmenden Angaben jeweils etwa 200 Kriegsgefangene ausgetauscht. Wie der ukrainische Präsident Selenskyj auf der Plattform X mitteilte, sei es der erste Schritt eines größeren Austauschs von insgesamt 1000 Gefangenen auf jeder Seite. Ob der tote Wal vor der dänischen Insel Anholt, der zuvor in der deutschen Ostsee gestrandete Buckelwal ist, ist weiter unklar. Man gehe zwar davon aus, dass es sich um einen Buckelwal handelt, so die dänische Umweltbehörde. Man habe aber keinen GPS-Sender gefunden.
1: Die Antenne Niedersachsen, Stau- und Blitzer-Service. A1 Bremen Richtung Osnabrück, ab Bremen-Mahndorf 21 Minuten mehr. Die A1 Osnabrück Richtung Bremen ab Stur eine Stunde. A7 Hannover Richtung Hamburg, Unfallstau zwischen Dorfmark und Soltau Ost. Da braucht ihr 23 Minuten Geduld. Und Kreis Stade, Vollsperrung nach einem Unfall. Gartenburg in der Buxtehuder Straße. Unsere Umleitungsempfehlung, am besten ihr fahrt über Stade und die B73. Die Elbfähre, Glückstadt für Schafen, da braucht ihr eine Stunde Geduld, wenn es Richtung Schleswig-Holstein geht. Gute Fahrt!
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2: Gemeinsam fiebern wir hin auf dieses spannende Wochenende. 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

0: Wochenende voller Highlights. ESC, Grillmeisterschaft auf Norderney und das Finale in der ersten und zweiten Bundesliga. Und das heißt bei den Frauen Abschied nehmen von einer Legende.
1: Absolut. Hier sind Micha und Mareike bei Antenne Niedersachsen. Alex Popp hat am Sonntag ihr letztes Heimspiel beim VfL Wolfsburg, bevor sie eben nach Dortmund wechselt. Und ihr seid mit dabei. Moin, wen haben wir denn dran?
2: Ja, die Kerstin hier. Hallo.
1: Hallöchen, Kerstin. Wo erwischen wir dich denn gerade?
2: Ihr erwischt mich gerade unterwegs auf dem Weg nach Hause.
1: Ach Mensch, das trifft sich ja schon mal ganz gut. Hast du denn irgendwie noch am Sonntag Zeit?
2: Ich habe immer Zeit am Sonntag und gerade für Fußball, selbst über 30 Jahre Fußball gespielt.
1: Ach wie cool. Wo hast du denn gespielt?
2: Ach, ich habe in Bergisch Gladbach gespielt, dann bin ich nach Niedersachsen gezogen, dann habe ich in Braunschweig gespielt, kurzfristig in Wolfsburg tatsächlich auch mal Probetraining gemacht.
1: Ach, Wahnsinn.
2: Und in Salzgitter gespielt und da habe ich meine Karriere auch beendet.
3: Du würdest uns alle unter den Tisch spielen.
2: Auf jeden Fall. Nein.
1: Aber ist Poppy schon so ein Vorbild von dir gewesen?
2: Ja, Poppy ist ja, sage ich mal, eine Ackerin, eine Stürmerin und ich bin Torfrau und nichtsdestotrotz bewundere ich sie immer wieder. Also ihre Hartnäckigkeit, da... Gut, ich bin natürlich ein Stück älter wie sie, aber trotzdem, der Ehrgeiz ist genauso bei mir gewesen wie bei Poppy heute immer noch.
1: Ach, Wahnsinn.
3: Das mit dem Alter. Im Tor kann man auch noch mit einem Gehbänkchen stehen.
1: Sag mal.
2: Ja, natürlich kann man, ja, aber ich bin, glaube ich, gefühlt etwa 20 Jahre älter als Poppy und dann sagen die Knochen irgendwann auch mal, nicht mehr, ne?
1: Ja, irgendwann ist das schwierig mit den Knochen, das stimmt schon, aber...
2: Ja, das ist schon.
1: Ich sag mal so, zum Sitzen im Stadion sollte es ja vielleicht noch reichen, oder?
2: Ach, da reicht es alle Male. Die Sportlichkeit ist ja noch nicht dahin geflossen. Also, das läuft noch.
3: Sonst geben wir dir noch ein Sitzkissen mit.
2: Ja, super. Ja, da würde ich auch drauf
3: kommen. Oh, wir sind ganz schön frech. Nee, aber dafür kriegst du jetzt auf jeden Fall auch Tickets.
1: Yes.
2: Ja, prima. Da freue ich mich. Super, vielen Dank.
1: Sehr gerne. Du bist dabei bei Poppys Abschiedsspiel am Sonntag. Und ich glaube, das wird ein ganz gebührender Abschied für sie.
2: Ja, das glaube ich auch. Und naja, so 2-3 Tränchen fließen bestimmt auch, weil ich die Person an sich auch sehr gerne mag. Also ja, darf ich noch jemanden mitnehmen?
1: Du darfst auch noch jemanden mitnehmen. Natürlich, du musst nicht alleine hin, du darfst noch jemanden mitnehmen.
2: Und ja, schön.
3: Du musst doch gestützt werden mit deinen alten Knochen, um bei dem Bild zu bleiben.
2: Genau. Ja, ganz genau.
3: Siehste,
2: genau.
3: Deine Pflegekraft darf mit.
1: Micha. Jetzt haben wir uns aber völlig im Kopf und Kragen
3: geredet. Ich kenn's doch selbst, ich bin doch selber alt. Also.
1: Du bist doch nicht alt.
2: Alles gut.
1: Mit 46 ist man doch nicht alt.
3: Naja, es tut trotzdem weh. Nein, war natürlich nur Spaß, ne? Also ganz viel Spaß beim Spiel.
2: Super, prima, vielen Dank.
3: Viel Spaß.
1: Sehr, sehr gerne, ganz viel Spaß.
2: Danke.
3: Tschüss.
2: Auch viel Spaß. Danke, tschüss.
1: Ciao. Ja, so, letztes Heimspiel. Poppy am Sonntag und gleich um 16 Uhr haben wir dann nochmal Tickets für euch.

0: gleich Feierabend mit Antenne Niedersachsen. Wir sind Micha und Mareike.
1: Ja, und wenn ihr so ein bisschen das Gefühl habt, ne, arbeiten an so einem Brückentag ist doch irgendwie so total unnötig. Es geht immer noch schlimmer. Haben wir gerade bei TikTok gelernt.
2: Falls ihr heute eine Sache gemacht habt, die euch mega unnötig vorkam, ich sage euch eins, ich habe gerade die Wohnung gesaugt mit Noise-Canceling-Kopfhörern. Die canceln so gut, dass man nicht merkt, ob der Staubsauger an ist oder aus. Dementsprechend sauge ich die Wohnung jetzt noch ein zweites Mal.
0: Das hätte ich sein können.
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0: Also hier vom Fenster sieht es zumindest nicht schlecht aus.
1: Hier ist es auch ganz okay, würde ich sagen. Also wir haben schon so einen Mix aus Sonne und Wolken. Die Sonne schafft es immer mal wieder dadurch. Aber eben auch noch einige Regenschauer mit dabei. Die können auch mal ein bisschen heftiger ausfallen. Bleiben aber nicht mehr ganz so lang. Das ist schon mal die gute Nachricht. Die Höchstwerte liegen heute so ja, bei um die 16 Grad. Das ist ja auch schon mal merklich wärmer und auch das Wochenende. Ja, da ist von allem so ein bisschen was dabei. Wir haben viele Sonnenmomente, auch ein paar Wolken, aber vereinzelt auch noch mal ein paar Schauer. Und Sonntag sind es dann jetzt zum Beispiel schon wieder so 18 Grad.
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3: Mit Kai von Heven, moin. In der nächsten Woche stehen die Busse und Bahnen in Hannover wieder still. Die Gewerkschaft Verdi hat zu einem Warnstreik aufgerufen.
4: Am Mittwoch und Donnerstag sollen Beschäftigte der Östra und von Regiobus die Arbeit niederlegen. Denn eine Einigung im Tarifkonflikt im öffentlichen Nahverkehr ist weiterhin nicht in Sicht. Auch nach dem vierten Verhandlungstermin nehme man keine ausreichende Kompromissbereitschaft auf Seiten der Arbeitgeber wahr, heißt es von Verdi. Schon am Dienstag und Mittwoch soll auch in Göttingen gestreikt werden. Hannes Westermann, Regionalredaktion.
3: Ein Binnenschiff ist auf dem Mittellandkanal im Kreis Schaumburg mit dem Führerhaus gegen eine Brücke geprallt. Das Führerhaus wurde zerstört und stürzte auf ein Auto an Deck des Schiffs. Verletzt wurde niemand. Das manövrierunfähige Schiff wurde zum nahegelegenen Hafen Polhagen gebracht. An der Brücke entstand laut Polizei nur Materialabrieb.
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0: A1 Bremen Richtung Osnabrück, ab Bremen-Mahndorf 17 Minuten mehr. Die A1 Osnabrück Richtung Bremen zwischen Dreieckstur und Bremen-Hemelingen eine Stunde aktuell. Und Kreis Stade Vollsperrung nach einem Unfall, Gartenburg in der Buxtehuder Straße. Kreis Vechta, Essener Straße, Vollsperrung zwischen Hausstädte und Lüsche wegen einer Bergung. Das war's, wir wünschen euch eine gute Fahrt.
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0: Mit der Power von Bruce Springsteen geht es ins Wochenende. Antenne Niedersachsen ist hier mit Micha und Mareike. Und nicht mehr lang, dann beginnt für uns alle ja die Sommerurlaubssaison. Oh, herrlich, ne? Wir fliegen alle an warme Orte und wollen es uns einfach nur gut gehen lassen.
1: Ja, am besten mit so wenig Reisestress wie möglich. Dafür müssen aber auch wirklich alle mitmachen. Und damit kommen wir zu unserem wöchentlichen Preis, dem Denkmal der Dummheit. Unsere Auszeichnung für besonders dämliche Aktionen aus den letzten Tagen. Und also diese wahre Geschichte findet am Samstagabend am Flughafen in Malaga in Spanien statt.
0: Es ist ein milder Samstagabend am Flughafen in Malaga, als ein Unbekannter, wir nennen ihn Tim, an Bord einer KLM-Maschine nach Amsterdam steigt.
2: Wisst ihr, was diese ganzen Touris hier gebrauchen können? Eine richtig gute Comedy-Nummer. Zum Glück bin ich der König der Pranks.
0: Tim hat direkt eine Bombenidee. Er richtet einen WLAN-Hotspot ein und der bleibt nicht lange unbemerkt.
3: Entschuldigen Sie, Frau Flugbegleiterin. Nein, ich möchte keine Erdnüsse, aber ich habe hier gerade irgendwie ein WLAN entdeckt, das heißt Bombe an Bord.
0: Komischerweise findet die Besatzung das nicht so lustig. Das Flugzeug ist bereits auf dem Weg in Richtung Startbahn und dreht jetzt wieder um.
1: Ja, jetzt gratulieren mir sicher alle zu meinem gelungenen Witz.
0: Es kommt anders. Alle Passagiere müssen das Flugzeug verlassen. Sicherheitskräfte mit Spürhunden durchsuchen die Maschine und das gesamte Gepäck. Erst dann kann die Reise weitergehen mit 4 Stunden Verspätung. Wer genau den WLAN-Hotspot eingerichtet hat, ist nicht bekannt. Aber er oder sie verdient für diese Aktion auf jeden Fall unsere Auszeichnung.

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0: Richtung Wochenende, beziehungsweise einige von euch stecken wahrscheinlich schon mittendrin. Gestern war ja Feiertag, Micha und Mareike hier bei Antenne Niedersachsen.
1: Ja, und viele von euch, ich auch, werden morgen Abend wahrscheinlich vor der Glotze kleben. Morgen das große ESC-Finale. Ich habe gestern das zweite Halbfinale geschaut. Das war also zumindest von den Moderatoren her genauso furchtbar wie das erste. Ja, aber das wird morgen auf jeden Fall zur Nebensache. Dann heißt es ja einfach Daumen drücken für Deutschland, wobei es wirklich harte Konkurrenz gibt mit ganz vorn bei den Buchmachern und auch wirklich so ein bisschen mein heimlicher Favorit, der Titel aus Finnland, der ist aber auch gut.

0: es ist auf jeden Fall ein sehr typischer ESC-Sound, ja, finde ich.
1: Ah, der geht ganz tief rein. Da. Und die haben auch eine... Sagt man das nicht so?
0: Ja doch, das sagt man so.
1: Aber, und sie haben auch so eine Feuershow. Aber natürlich drücken wir noch mehr Sarah Engels auch mit ihrer Feuershow die Daumen. Sie macht das ja auch nicht schlecht. Sie zeigt Flagge in Wien für Deutschland und kommt auch wirklich gut an beim Publikum offenbar. Und ja, wir hoffen einfach mal, dass es zumindest irgendwie nicht so schlecht wird wie in den letzten Jahren. So, unter den Top 10 wäre vielleicht auch mal ganz gut.
0: Ja, warum nicht, ne?
1: Feier haben wir auf jeden Fall gleich für euch. Der ESC-Hit vor den Nachrichten hier bei Antenne Niedersachsen.
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14: 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Und Plattdeutsch sagen wie, das kommt gut aus Pfingsten oben Sonntag.
15: Wie viele Punkte es wohl dieses Jahr für Germany gibt? Wir feiern den Eurovision Song Contest mit dem ESC-Hit

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1: Tja, also man vibet schon mit, ne?
2: Ja, es ist schon, es geht ins Ohr einfach. Das muss man ihr schon lassen, ob man den Song nun mag oder nicht, aber im Ohr hat man ihn auf jeden Fall.
1: Vielleicht hat sie morgen noch was Besonderes vor, vielleicht geht sie morgen einfach wirklich so wie Katniss Everdeen in Flammen auf.
2: Naja, also ESC ist bei der Bühne viel möglich, sagen wir
1: wow,
2: mal so.
1: Wow, das hätten wir jetzt nicht gedacht.
2: Naja. Schauen wir doch mal aufs Wetter. Da haben wir heute einen Mix aus Sonne und Wolken vereinzelt, aber auch noch einige Regenschauer mit dabei. Die können auch mal so ein bisschen gewitterig sein. Die Höchstwerte liegen momentan so zwischen 15 und 14 Grad. Ja, und das Wochenende, da können wir uns ja eigentlich auf ein ähnliches Programm wie heute einstellen. Also auch Sonne, auch Wolken und auch mal ein paar Schauer. Aber ab Sonntag wird es dann auch wirklich spürbar wieder ein bisschen wärmer.
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4: 5 vor 4, ich bin Frederik Heimann. Guten Tag. Heute und morgen werden ja in Osnabrück die Metrobuslinien bestreikt. Kommende Woche werden Busse und Bahnen in Hannover und Busse in Göttingen bestreikt. Die Gewerkschaft Verdi hat die Beschäftigten zu Warnstreiks aufgerufen.
5: In Göttingen stehen die Busse am Dienstag und Mittwoch still. In Hannover sind Mittwoch und Donnerstag die Östra- und Regiobus betroffen. Streit gibt's vor allem wegen der Verdi-Forderung, die wöchentliche Stundenarbeitszeit zu senken. Hier seien die Arbeitgeber nicht kompromissbereit, kritisiert die Gewerkschaft. Die Arbeitgeber halten dagegen, die Forderungen seien finanziell nicht machbar. Eine kürzere Wochenarbeitszeit bei gleichem Lohn würde bedeuten, dass künftig nur noch weniger Busse und Bahnen fahren könnten. Hannes Westermann, Hannover.
4: In Niedersachsens Wäldern hat die große Kohlenstoffinventur begonnen. In den kommenden anderthalb Jahren werden Messtrupps an rund 4000 Stichprobenpunkten Bäume, Totholz und Baumnachwuchs untersuchen. Das Ziel? Erfassen, wie viel Kohlenstoff da im Wald gebunden ist, auch als Grundlage für Treibhausgasmonitoring. Landwirtschaftsministerin Staute sagte, durch Extremwetter und Waldschäden haben sich die Kohlenstoffvorräte verändert. Mit der neuen Erhebung würden die Folgen der Klimakrise transparent. Und weitere Meldungen des Tages hat jetzt Tine Klimach.
6: Es ist keine leichte Woche für Bundeskanzler Merz. Nachdem er bereits am Dienstag beim DGB-Kongress mit Pfiffen und Buhrufen statt Applaus begrüßt wurde, gab es einen ähnlichen Vorfall heute in Würzburg. Da war Friedrich Merz Gast bei einer Podiumsdiskussion beim Deutschen Katholikentag. Im Streit mit China um weitere US-Waffenverkäufe an Taiwan hat US-Präsident Trump noch keine Entscheidung getroffen. Er werde aber in nächster Zeit eine Entscheidung treffen, sagte Trump auf seinem Rückflug aus China in die USA. Im Handel wird heute gestreikt. Verdi hat Beschäftigte in ersten Betrieben bundesweit zu Arbeitsniederlegungen aufgerufen. Kundinnen und Kunden sollen nach Einschätzung des Handelsverbands HDE aber kaum etwas davon merken.
1: Der Antenne Niedersachsen Stau- und Blitzerservice. A1 Bremen Richtung Osnabrück, ab Bremen-Mahndorf vor der Weserbrücke 14 Minuten mehr. Die 1 Osnabrück Richtung Bremen zwischen Dreieck Stur und Arsten 40 Minuten. Und Kreis Stade Vollsperrung nach einem Unfall. Gartenburg in der Buxtehuder Straße. Unsere Umleitungsempfehlung führt über Stade und die B73. Dann haben wir die B443, Pattinson, sehende Vollsperrung zwischen Koldinger Straße und Rethen, da gab es einen Unfall. Trotz allem eine gute Fahrt.
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1: Ja, wir starten mit euch in dieses tolle Wochenende. Es ist ESC und es ist großes Fußballfinale in der ersten und zweiten Bundesliga.
2: Yes.
1: Bei den Männern, da geht's um Auf- und Abstiege. Und bei den Frauen, da müssen wir uns in Niedersachsen von dieser Legende verabschieden.
8: Eine Naturgewalt, Alexander Popp. Und das ist einfach nicht zu verteidigen.
2: Nee. Poppy hat am Sonntag ihr letztes Heimspiel für den VfL Wolfsburg und wir haben Tickets für euch klargemacht. 0803-123-100 ist die kostenlose Nummer, um dabei zu sein. Alle Infos und Teilnahmebedingungen auf antenne.com. 0803-123-100 und dann hören wir uns gleich.

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1: Und wir haben ja wirklich ein Wochenende voller Highlights. ESC, Micha ist morgen auf jeden Fall vor der Glotze zu finden.
2: Jo.
1: Und natürlich auch das Finale in der ersten und zweiten Fußball-Bundesliga. Und da heißt es ja bei den Frauen dann Abschied nehmen von einer Legende. Alex Popp hat am Sonntag ihr letztes Heimspiel beim VfL Wolfsburg, bevor sie nach Dortmund wechselt. Und ihr seid mit dabei. Moin, wer ist denn dran?
3: Hallo, hier ist Marcel.
1: Hi.
0: Hallo.
3: Hallo.
1: Marcel, bist du überhaupt Fußballfan?
3: Ich ja, allerdings schlägt mein Herz eher für die Roten.
1: Ah.
3: Aber dennoch, ich muss es jetzt doch mal versuchen, meinen Sohn für Fußball zu begeistern.
1: Deinen Sohn für Fußball zu begeistern, das klingt ja so, als hätte das eine Vorgeschichte.
3: Ja, also eigentlich würde mich verfluchen, wenn ich das erzähle.
1: Also wir sind doch unter uns.
3: Wir sind unter uns, so sieht das aus. Auf jeden Fall, wir waren vor, ich muss jetzt lügen, waren es 13 Jahre, da hat Hannover gegen Bayern gespielt. Und da habe ich mir gedacht, boah, dann schleppst du deinen Junior mal mit hin, dann lernt er mal ein richtig schönes Spiel kennen, gute Stimmung. Hannover hat zur Halbzeit 1-0 geführt und er sagt, Papa, ich muss auf Toilette. Oh. Dann sind wir natürlich auf diese richtig Fußballer-Toiletten, wollte ich gerade sagen.
1: Ja.
3: Und er kam wieder raus und sagt, nee, Papa, ich will nach Hause. Ich sage, wie, du willst nach Hause? Dann sage ich, hier gehe ich nicht auf Toilette. Und dann hat er wirklich so einen Alarm gemacht im Stadion, dass wir in der Halbzeit nach Hause fahren mussten. Und ja... Ich habe ihn damit ein bisschen verflucht, das darf ich jetzt sagen, weil er jetzt volljährig ist.
0: Oh Gott, na hoffentlich passiert das am Sonntag nicht. Wie alt ist er jetzt?
3: Jetzt ist er 18. Ich hoffe, er fährt, damit Papa Bier trinken kann.
0: Der freut sich jetzt richtig, dass Papa die Geschichte erzählt hat.
1: Absolut, der liebt es. Oh Gott, das ist ja aber eine großartige Geschichte, wie herrlich.
3: Ja, es war wirklich...
0: Das hätte ich sein können.
3: Ich war so sauer, ne? Ja, weil die Karten auch wirklich... Ich habe die kurz vorm Stadion gekauft. Das habe ich jetzt natürlich nicht gesagt. Und sie waren schweineteuer. Und ich durfte dann ja in der Halbzeit nach Hause fahren.
1: Oh Mann, oh Mann, oh Mann. Hat Hannover damals immerhin noch gewonnen?
3: Ich glaube, das Spiel ist unentschieden ausgegangen. Ich musste ja erstmal schnell nach Hause, dass er mir nicht ins Auto macht.
1: Absolut.
0: Oh Gott. Gut, das ist die lustigste Geschichte des Nachmittags. Vielen Dank dafür. Absolut. Dafür kriegst du von uns Tickets.
1: Absolut.
3: Ach, super, geil. Ja, sehr schön.
1: Ja, macht euch einen ganz tollen Sonntag in Wolfsburg beim letzten Spiel von Poppy. 14 Uhr geht's los in der Volkswagen Arena und ja, keine Ahnung, vielleicht trinkt ihr vorher nichts oder so?
3: Das ist auch. Ich werde trinken und Junior fährt, so wird's kommen.
0: Ah, das ist eine gute Rache.
1: Absolut.
3: Nein, alles gut. Es wird bestimmt ein schöner Tag.
1: Davon gehen wir ganz fest aus und vielleicht ist er danach doch noch Fußballfan.
3: Das kriegen wir schon irgendwie hin.
0: Super.
3: Sehr schön. Danke euch.

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1: Neu bei Antenne Niedersachsen. Stefanie Heinzmann. Myself.

0: großartig. Die neue Single von Stefanie Heinzmanner. Micha Amareike hier bei Antenne Niedersachsen.
1: Ja, und das ist wahrscheinlich die kurioseste Veranstaltung des Wochenendes. Noch krasser als der ESC, die erste deutsche Meisterschaft im Bäume umarmen bei uns in Bad Pyrmont. Wie man da wirklich einen Wettbewerb draus machen kann, ohne die ganze Zeit zu kichern. Das verrät uns die Veranstalterin in 10 Minuten.
0: Ich liebe deine Rinde.
1: Rinde?
0: Vom Baum?
1: Das ist auch Rinde, oder nicht? Rinde.
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1: Brückentag bei uns in Niedersachsen und das Wetter so lala. Wir haben einen Mix aus Sonne und Wolken, dazu auch immer noch mal nass. Aktuell sind es bei euch in Steierberg 13 Grad, in Ohr haben wir 14 und in Nordreber auch. Und das Wochenende, das sieht gar nicht so verkehrt aus. Sonne ist auf jeden Fall mit dabei, Wolken allerdings auch und vereinzelt müssen wir auch mit Regen rechnen. Sonntag ist dann der wärmere Tag.
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21: Mit Kai von Heven, moin. Showdown in der zweiten Liga. Hannover 96 kann am Wochenende in die erste Liga aufsteigen. Hannes Westermann, es geht aber richtig eng zu im Kampf um den Aufstieg.
22: Ja, das ist echt ein Krimi. 96 ist als Tabellendritter punktgleich mit dem zweiten Elversberg und dem vierten Paderborn. Es ist also noch alles möglich, der direkte Aufstieg, der Relegationsplatz oder eben der unbeliebte vierte Rang.
21: 96 muss also auch auf die anderen Plätze schauen und selbst natürlich am besten zu Hause gegen Nürnberg gewinnen. Gegen wen muss denn die Konkurrenz ran?
22: Die vermeintlich einfachste Aufgabe hat Elversberg. Die haben ein Heimspiel gegen den letzten Münster. Und wegen des besseren Torverhältnisses sollte ein Sieg für die Saarländer reichen. Paderborn hat es am schwersten. Ein Auswärtsspiel beim fünften Darmstadt steht an.
21: Ja, also Daumen drücken. Alle Spiele starten am Sonntag um 15.30 Uhr.
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0: A1 Bremen Richtung Osnabrück, ab Bremen-Mahndorf eine Viertelstunde mehr. Die A1 Osnabrück Richtung Bremen zwischen Dreieckstur und Bremen-Hemelingen eine halbe Stunde. Und Kreis Vechta-Essener Straße, Vollsperrung zwischen Hausstede und Lüsche wegen der Bergung. B443 Pattensen-Sehende. Hier haben wir eine Vollsperrung in beide Richtungen zwischen Koldinger Straße und Rethen. Und dadurch gibt es auch Probleme auf den umliegenden Straßen zwischen Laatzen und Koldingen. Aktuell zum Beispiel 19 Minuten mehr. Ja, trotz allem wünschen wir euch eine gute Fahrt.
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0: jetzt kommt auch der Rest von Niedersachsen im Wochenende an. Micha und Mareike hier bei Antenne Niedersachsen.
1: Ja, und das ist ja wirklich das Wochenende der ganz großen Wettbewerbe. ESC, Bundesliga-Finale und natürlich, das finden wir eigentlich fast am besten.
0: Auf jeden Fall.
1: Die erste deutsche Meisterschaft im Bäume umarmen im Kurpark Bad Pyrmont. Herrlich, kurios. Und Organisatorin Nicole hat uns vorhin schon verraten, dass sie die Idee aus Finnland hat und dass es drei unterschiedliche Bewertungen gibt. Geschwindigkeit im Umarmen, Kreativität beim Umarmen und ein Baumquiz. Aber jetzt mal ehrlich, Nicole, ihr müsst da doch sicher auch irgendwie die ganze Zeit so ein bisschen kichern, oder?
2: Ja, na klar. Also als ich das damals gelesen habe, habe ich erstmal gedacht, oh, wie cool ist das denn? Und musste natürlich erstmal lachen. Und dann habe ich mir die Videos aus Halipu, so heißt das, Halipu-Wald in Lappland angeguckt und da musste ich richtig lachen. Also die machen die wildesten Verrenkungen an den Bäumen. Und da habe ich gedacht, Mensch, so Spaß und Natur, das ist doch das, was wir alle hier auch gebrauchen können. Und deswegen müssen wir das machen.
1: Das hast du sehr, sehr schön gesagt. Aber wie schaffst du es, dass an dem Tag da auch so eine Wettbewerbsstimmung entsteht und nicht, dass alle einfach nur noch lachen und giggeln und sich gar nicht mehr einkriegen?
2: Naja, es geht nach einem Punktesystem. Und es gibt eine Jury, die das auch alles bewertet und sich anguckt. Und der Sieger, also vom Einzel- und auch vom Teamwettbewerb, werden dann nach Finnland eingeladen zur Weltmeisterschaft. Und ich meine, da geht es ja auch richtig um was. Und ich glaube, da werden die sich schon anstrengen.
0: Viele denken sich jetzt wahrscheinlich, aha, meinen die das gerade ernst? Aber es umarmen ja auch viele Menschen Bäume, ne? Weil was gibt uns das denn? Also wenn ich so einen stressigen Tag hier mit Mareike habe, oder Mareike mit mir einen stressigen Tag.
2: Dann gehst du in den Wald und umarmst einen Baum und denkst, es ist Mareike und ich sag dir, es geht dir gut. Es ist einfach ein Glücksgefühl, weil die Bäume geben uns viel mehr, als wir den Bäumen geben. Und wenn ich so richtig gestresst bin, dann gehe ich auch öfter mal im Wald und nehme so einen Baum in den Arm und dann weiß ich, es ist alles gut.
1: Wahnsinn, Wahnsinn. Habt ihr denn so einen Schlachtruf? Hast du dir schon was überlegt? Gut umarmen oder gut Baum oder...
2: Wir sagen immer, ran an die Bäume.
1: Ran an die Bäume.
0: Ran an die Bäume. Oh, das ist wirklich ein toller Wettbewerb.
1: Ja, absolut.
0: In dieser komischen Welt, wo alle so ernst sind und so, ist genau. Also das finde ich ganz faszinierend.
1: Ich finde auf jeden Fall, dass du sehr viel Leichtigkeit versprühst. Und ich glaube, davon können wir alle mal ein bisschen mehr gebrauchen. Mehr Leichtigkeit.
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0: langes Wochenende und wir begleiten euch, Micha und Mareike, hier bei Antenne Niedersachsen. Und es sind nur noch 1, 2, 3, 4, 5, 6, 27 Tage bis zur Fußball-Weltmeisterschaft in den USA, Kanada und Mexiko.
1: Ja, und eigentlich wollte unser Bundestrainer ja diese Woche den Kader für die WM verkünden. Vor ein paar Wochen hat er den Termin aber schon auf nächste Woche.

0: Donnerstag verschoben. Allerdings musste der DFB schon einen 55er-Kader bei der FIFA melden. Nur Namen auf dieser Liste, die da draufstehen, dürfen dann auch am Ende offiziell für die WM nominiert werden. Und da gibt es eventuell doch noch ein ganz großes Comeback, denn offenbar steht Manuel Neuer mit drauf.
1: Och.
0: Das berichtet zumindest unter anderem Sky. Und vielleicht gibt es ja doch noch da eine Rückkehr ins DFB-Tor zur WM. Was sagst du dazu? Würdest du es gut finden?
1: Ich hänge noch bei der 55er-Liste fest. Ich würde es natürlich gut finden.
0: Du würdest es gut finden?
1: Ja, der wird wahrscheinlich spielen, bis er umfällt.
0: Ja, ich glaube, sportlich gesehen würde ich es, glaube ich, auch ganz gut finden. Für Olli Baumann ist natürlich schon auch schade.
1: Ja.
0: Persönlich.
1: So ist das Leben als Fußballer. Das kenne ich selbst, Mareike.
0: Ach, weil du so der große Fußballer bist, ne?
1: Ja, ja. Ich kann dir sagen, du...
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1: Ja, wie sieht's aus, Marike?
2: Ja, ist okay, würde ich sagen. Also wir haben so einen Mix aus Sonne und Wolken, aber immer auch nochmal Regen mit dabei. Höchstwerte sind momentan noch so um die 14, 15 Grad und das Wochenende sieht auch gar nicht so verkehrt aus. Also wir kriegen auch Sonnenstunden ab, das ist schon mal die gute Nachricht. Wolken verschwinden aber nicht komplett und auf Regen müssen wir uns ab und zu zumindest auch ein bisschen einstellen. Sonntag wird's dann auch langsam wirklich wärmer.
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4: 5:05, ich bin Frederik Heimann. Guten Tag. Kommende Woche werden Busse und Bahnen in Hannover und Göttingen bestreikt. Die Gewerkschaft Verdi hat die Beschäftigten zu Warnstreiks aufgerufen. In Göttingen stehen die Busse am Dienstag und Mittwoch still. In Hannover sind am Mittwoch und Donnerstag die Üstra- und Regiobus betroffen. Verdi wirft den Arbeitgebern vor, nicht kompromissbereit zu sein, vor allem bei der wöchentlichen Stundenarbeitszeit. Die Arbeitgeber argumentieren, die Forderungen seien finanziell nicht machbar. Ein Polizist aus Osnabrück soll Kontakte zu türkischen Rechtsextremen haben. Die Polizei hat jetzt ein Disziplinarverfahren gegen den 32-Jährigen eingeleitet und ihn vorläufig vom Dienst suspendiert. Der Beamte soll im Umfeld eines türkischen Kulturvereins aktiv sein, der der rechtsextremen Ülkücü-Szene nahesteht. Auf einem privaten Video soll er auch den sogenannten Wolfsgruß gezeigt haben, eine typische Geste dieser Szene. Auch gegen den Bruder des Polizisten wird ermittelt. Die wohl bekannteste Forschungsstation hier aus dem Norden, das Forschungsschiff Polarstern, ist jetzt wieder zurück im Heimathafen Bremerhaven nach insgesamt 183 Tagen auf Expedition.
5: Dabei haben die Forschenden unter anderem untersucht, warum das Meereis in der Antarktis in den letzten Jahren so stark zurückgegangen ist. In Erinnerung wird diese Expedition aber auch bleiben, weil dabei eine bislang unbekannte Insel entdeckt wurde. Sie wurde dann systematisch vermessen und erfasst. Und einen Namen soll sie auch noch bekommen. Kai von Heven, Nachrichtenredaktion.
4: Und weitere Meldungen des Tages hat jetzt Tine Klimach.
6: Die Folgen des Iran-Kriegs drücken immer mehr auf die wirtschaftliche Lage in Deutschland. Nachdem der Start ins Jahr stärker ausfiel als erwartet, rechnet die Bundesregierung im zweiten Quartal mit einem deutlichen Konjunkturdämpfer. Russland und die Ukraine haben nach übereinstimmenden Angaben jeweils etwa 200 Kriegsgefangene ausgetauscht. Wie der ukrainische Präsident Selenskyj auf der Plattform X mitteilte, sei es der erste Schritt eines größeren Austauschs von insgesamt 1000 Gefangenen auf jeder Seite. Ob der tote Wal vor der dänischen Insel Anholt, der zuvor in der deutschen Ostsee gestrandete Buckelwal ist, ist weiter unklar. Man habe keinen GPS-Sender gefunden, so die dänische Umweltbehörde. Dem Tier wurde eine Gewebeprobe entnommen. Sie soll nun nach Deutschland geschickt und dort untersucht werden.
1: Der Antenne Niedersachsen, Stau- und Blitzerservice. A1 Bremen Richtung Osnabrück zwischen Opusen-Mahndorf und Arsten eine Viertelstunde mehr. Die A1 Osnabrück Richtung Bremen zwischen dem Dreieck Stur und Bremen-Hemelingen 33 Minuten. Und Kreis Vechta Vollsperrung für eine Bergung zwischen Hausstädte und Lüsche. A7 Kassel Richtung Hannover zwischen Derneburg-Salzgitter und Hildesheim. Da braucht ihr 22 Minuten länger. Und auf der A27, da klemmt es auch Bremen Richtung Walsrode zwischen Langwedel und Verden-Nord. Hier kommen 21 Minuten obendrauf. Das war's, wir wünschen euch eine gute Fahrt.
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2: Es ist wieder Battlezeit und ihr seid hoffentlich mit am Start. Gestern ja der völlig verrückte Vatertag hier bei Antenne Niedersachsen. Und ich dachte mir, das können wir doch nochmal so ein bisschen verlängern. Deshalb habe ich finde, einen völlig verrückten Song mit dabei. Es ist Lass Ketchup.
1: Ketchup mag ich nicht. Lass Senf.
2: Du magst gar keinen Ketchup?
1: Nee, nicht so.
2: Ernsthaft?
1: Wie du mich anguckst, als hätte ich gesagt, irgendwie, ich mag kein Wasser trinken. Ich mag
2: ja, das
1: keinen
2: ist,
1: Kaffee.
2: Das ist schon ähnlich, finde ich.
1: Ja, naja, deshalb habe ich was dabei, was ja nicht aus dem Kühlschrank kommt und auch nicht im Supermarkt zu finden ist, sondern ja, da, wo halt die großen Superstars hingehören.
2: Aber ich habe noch mal kurz eine Frage. Isst du deine Pommes mit Senf?
1: Ich esse doch so wenig Pommes.
2: Aber Was? Das ist ja völlig verrückt.
1: Mareike ist fix und alle. Wieder was Neues gelernt. Also ich habe auf jeden Fall NSYNC, du hast mich gut abgelenkt hier. Kann ich gar nicht Werbung für meinen Song machen. NSYNC habe ich für euch. I'll never stop. Oh. Ganz damals, als die so richtig groß waren, bin ich mal in Berlin über den Kudamm gelaufen mit einer Freundin. Und da kam die aus einem Hotel, da kannte die noch kaum jemand.
2: Und bist in die reingelaufen?
1: Nee, nicht so richtig, aber da war Justin Timberlake und so. Das war richtig cool. Naja, gut. Das war jetzt meine wilde Geschichte. Jetzt liegt's an euch. Womit wollt ihr nach Hause fahren? Mit Last Ketchup oder mit NSYNC 0803 123 100. Ruft uns an und gebt mir oder Mareike eure Stimme. 0803 123 100.

0: 6:05. Hier ist Antenne Niedersachsen. Wir unterbrechen die laufende Sendung für Breaking News. Mareike Chlor ist geschockt. Micha Havich mag keinen Ketchup.
1: Ja, ich bin wirklich geschockt.
0: Trotzdem hast du das Ketchup mit dabei.
1: Absolut, ist ja auch ein guter Song.
0: Unverschämtheit. Ich schicke ins Feierabend-Battle InSync und jetzt liegt's an euch, was hier auf den Tisch kommt.
2: Ja, oh, hallo Thorsten hier. Hallo Micha und Mareike.
0: Grüß dich.
2: Ich würde diesmal für Mareike entscheiden.
3: Oh.
2: Micha?
0: Ja?
2: Diesmal hat Mareike mal ein bisschen mal verdient.
1: Absolut, ich bin ganz bei dir. Hab ein schönes Wochenende. Ja,
0: tschüss. Ja. Moin, hier sind Micha und Mareike.
4: Moin, hier ist Nico aus Göttingen.
0: Hallo.
1: Hallöchen. Na, wie schaut's aus bei dir?
4: Gut soweit und bei euch?
0: Also Mareike hat eine Stimme schon bekommen, deshalb ist hier so ein bisschen gewitterige Stimmung. Über mir hängt eine große Regenwolke und du könntest sie wegschieben.
4: Nee, leider nicht. Ich bin heute bei Mareike.
1: Juhu.
0: Oh. Leider gerade eine ganz schlechte Verbindung hier.
1: Nee, ich habe das genau gehört. Vielen, vielen Dank.
0: Tschüss.
1: Ciao.
0: Oh.
1: Ach, das ging aber flott heute für mich.
0: Ja.
1: Aber ist doch auch
0: das war jetzt
1: Nummer.
0: Wie so ein Hurricane, der einfach so hier drüber geweht ist und man weiß gar nicht, was passiert ist. Ich habe gerade verloren.
1: Ich habe gewonnen, ist doch schön.
0: Ja.
1: Ist doch ein cooler Song.
0: Gut, dass ich Ketchup nicht mag.
1: Das kann ich immer noch nicht begreifen. Aber mit was isst du denn jetzt deine Pommes?
0: Naja, schon mit einem Klecks-Ketchup.
1: Einen Klecks?
0: Ja.
1: Aha.
0: Aber nicht mit viel.
1: Ja,
0: weil das ist so süß.
1: Ertränken tue ich die auch nicht in Ketchup.
0: Oh.

0: 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Also in 2 Wochen übernehmen wir das für euch.
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0: Ja. Hoch.
3: Ja. Hast du ganz schön leise gesprochen gerade, ne? Warst du selber überrascht? Micha dachte, die Mikros sind aus.
0: Kam gar keine Luft raus. So, wie immer nur heiße Luft. Zum Wetter.
3: Ja, heiße Luft ist da eher nicht gerade so vorhanden, wobei es ja jetzt so langsam ein bisschen wärmer geworden ist. Anfang der Woche war es ja wirklich sehr, sehr frisch. Das haben wir jetzt Gott sei Dank nicht mehr. Wir haben immer noch so Höchstwerte um die 13, 14 Grad. Dazu ein Mix aus Sonne und Wolken. Regen ist aber auch immer noch mal wieder mit dabei. Und das Wochenende, da können wir uns auch auf Sonne freuen. Die Wolken verschwinden aber nicht und mit Regen müssen wir an der einen oder anderen Stelle auch rechnen. Ab Sonntag wird es dann auch wirklich wärmer.
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2: Mit Kai von Heven, moin. Seit rund zwei Wochen laufen die Sanierungsarbeiten auf der Strecke Hannover-Hamburg. Die Deutsche Bahn zieht beim Blick auf den Ersatzverkehr eine positive Bilanz. Daniel Flüß?
20: Alles sei eng abgestimmt und getaktet. Zusätzliche Busse würden im Fall der Fälle bereitstehen. Die wurden in den letzten Tagen aber nicht benötigt, so eine Sprecherin der Deutschen Bahn. Der Fahrgastverband Pro Bahn sagte mir, diese Sanierung ist dringend nötig und muss sein. Betont aber auch, es funktioniert leidlich. Unter anderem in Lüneburg habe man mit dem Ersatzverkehr zu kämpfen. In Hannover würden die meisten Pendler auf die eh schon vollen Züge ausweichen. Ihre Forderung, eine Tarifanpassung für die derzeit umgeleiteten ICEs zwischen Hannover und Hamburg.
2: Und dann schauen wir rüber zum Sport, denn in der zweiten Fußball-Bundesliga steht der letzte Spieltag an und Hannover 96 kann am Wochenende in die erste Liga aufsteigen. Hannes Westermann, es geht aber richtig eng zu im Kampf um den Aufstieg.
21: Ja, das ist echt ein Krimi. 96 ist als Tabellendritter punktgleich mit dem zweiten Elversberg und dem vierten Paderborn. Es ist also noch alles möglich, der direkte Aufstieg, der Relegationsplatz oder eben der unbeliebte vierte Rang.
2: 96 muss also auch auf die anderen Plätze schauen und selbst natürlich am besten zu Hause gegen Nürnberg gewinnen. Gegen wen muss denn die Konkurrenz ran?
21: Die vermeintlich einfachste Aufgabe hat Elversberg. Die haben ein Heimspiel gegen den letzten Münster und wegen des besseren Torverhältnisses sollte ein Sieg für die Saarländer reichen. Paderborn hat es am schwersten, ein Auswärtsspiel beim fünften Darmstadt steht an.
2: Ja, so Daumen drücken. Alle Spiele starten am Sonntag um 15.30 Uhr.
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22: A1 Osnabrück Richtung Bremen, Baustellenstau ab Stur, 24 Minuten mehr. Die A7 Kassel Richtung Hannover zwischen Derneburg-Salzgitter und Hildesheim eine halbe Stunde. Und A27 Bremen Richtung Walsrode zwischen Langwedel und Pferdennord 21 Minuten mehr. A352, Eckverbindung Hannover Richtung A2, Vorsicht zwischen Langenhagen-Kaltenweide und dem Flughafen Hannover, da liegt ein Plastikteil. Und ein Blitzeranhänger steht auf der B241 im Kreis Northeim, Solingen in der Uslarer Straße am Ortsausgang Richtung Uslar. Gute Fahrt.
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0: ist einfach mit der schönste 80er. Cockrum. Hier am Freitag. Freitagnachmittag. Micha und Mareike bei Antenne Niedersachsen. Also bei so vielen Feiertagen kommt man völlig durcheinander.
1: Ja, das stimmt.
0: Könnte jetzt irgendwie auch so Samstag sein oder so.
1: Ja, absolut. Und es kommt ja noch einer bald.
0: Ja. Noch ein Samstag? Es kommen hoffentlich noch viele Samstag.
1: Ja, aber auch ein Feiertag. Mann.
0: Aber passt auf. Wir brauchen auf jeden Fall Beruhigungstee, Taschentücher und Taschenrechner. Müssen wir alles bereitstellen. Denn das sind die Must-Haves für Niedersachsens Fußballfans an diesem Wochenende. Ja, das wird nämlich ein unglaublich spannendes Saisonfinale.
1: Ja, gleich drei unserer Clubs könnten die Liga wechseln, aber nicht alle wollen es. Es ist verdammt eng. Nur die Fans vom VfL Osnabrück können entspannt in das Spiel zum VfB Stuttgart 2 gehen. Die Osnabrücker sind ja schon sicher Meister der dritten Liga. Und Hannes Westermann, unser Sportmann hier bei Antenne Niedersachsen, weiß, wo an diesem Wochenende gezittert wird.
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4: Die stärksten Nerven braucht man wahrscheinlich in Wolfsburg, denn die Wölfe könnten das erste Mal seit 1997 wieder in die zweite Liga rutschen. Das Gute, sie haben alles noch in der eigenen Hand. Sie sind 16. und spielen direkt gegen den 18. St. Pauli. Beide haben gleich viele Punkte. Cheftrainer Hecking guckt auch recht optimistisch auf die Partie.
5: An für sich haben wir nur eine Halbzeit richtig schlecht gespielt. Das war in Leverkusen, die zweite Halbzeit. Alle anderen Halbzeiten waren eigentlich sehr stabil. Das gibt uns eine gewisse Zuversicht, dass wir uns dieses Spiel jetzt auf St. Pauli auch genauso verdient haben, wie es jetzt ist in der Konstellation. Wir wussten, dass es so ein Spiel geben kann. Jetzt haben wir es und jetzt freuen wir uns auch drauf, dass wir das Spiel spielen können.
4: Morgen um 15.30 Uhr rollt der Ball am Millerntor. Und ein bisschen rechnen müssen auch die 96-Fans, denn Hannover ist Dritter und punktgleich mit Elversberg auf der 2 und Paderborn auf der 4. Aber als einfache Formel kann man sich merken, Elversberg darf nicht gegen Münster gewinnen und Hannover muss unbedingt Nürnberg schlagen. Die zweite Liga spielt am Sonntag um 15.30 Uhr.
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0: Jetzt mal ganz entspannt ins Wochenende starten, falls ihr nicht eh schon drin seid. Mich auch Mareike hier bei Antenne Niedersachsen. Und wir müssen uns ja auch wirklich noch so ein bisschen erholen, ne? Von den letzten Tagen, auch wettertechnisch. Richtig. Da war ja einiges los. Es sind halt die Eisheiligen. Vielleicht hat bei euch ja auch so ein bisschen wie Darius gefühlt.
1: Ich hab die Sitzheizung an, die Lenkradheizung auf 3 im Mai. Es ist Mai und ich hab Bock auf Gulasch. Das kann doch nicht sein. Koch doch im Mai kein Gulasch.
2: Oh, jetzt habe ich auch Bock auf Gulasch. Und wenn ihr das sehen würdet, hier liegt noch eine riesengroße Tafel Schokolade vor uns. Und Mareike hat auch gerade Schokolade seit Minuten gefühlt in der Hand, dass das nicht schmilzt.
0: Naja, ich kann schlecht währenddessen moderieren. Ich kann jetzt reinbeißen, aber dann musst du den Rest machen.
2: Okay.
0: Lecker.
2: Na gut, also was Mareike sagen wollte, schönen Feierabend.
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1: So eine schöne Nummer mag ich echt richtig gern.
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0: Ja, und das Wetter war die letzten Tage nicht zum Mögen, aber vielleicht ändert sich das.
1: Na, heute würde ich sagen, ist schon mal okay. Also wir haben ja einen Mix aus Sonne und Wolken. Ein bisschen Regen ist auch noch vereinzelt an der einen oder anderen Stelle mit dabei. Hier und da sind die Wolken auch ein bisschen dichter, aber die Sonne schafft es eben auch. Auch am Feierabend noch raus, die Höchstwerte immer noch so 14, 15 Grad. Ja, und das Wochenende, da können wir uns auch auf Sonne freuen. Die Wolken verschwinden allerdings nicht komplett und ja, Regen leider auch nicht so ganz vom Radar. Also ein bisschen nass werden wir wohl auch, aber ab Sonntag wird es dann endlich wieder wärmer.
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4: 5:06, ich bin Frederik Heimann. Guten Tag. Heute und morgen werden in Osnabrück die Metrobuslinien bestreikt. Kommende Woche dann Busse und Bahnen in Hannover und Busse in Göttingen. Die Gewerkschaft Verdi hat die Beschäftigten zu Warnstreiks aufgerufen.
5: In Göttingen stehen die Busse am Dienstag und Mittwoch still. In Hannover sind Mittwoch und Donnerstag die Östra- und Regiobus betroffen. Streit gibt's vor allem wegen der Verdi-Forderung, die wöchentliche Stundenarbeitszeit zu senken. Hier seien die Arbeitgeber nicht kompromissbereit, kritisiert die Gewerkschaft. Die Arbeitgeber halten dagegen, die Forderungen seien finanziell nicht machbar. Eine kürzere Wochenarbeitszeit bei gleichem Lohn würde bedeuten, dass künftig nur noch weniger Busse und Bahnen fahren könnten. Hannes Westermann, Hannover.
4: Die IG Metall und der Volkswagen-Betriebsrat haben Spekulationen über mögliche Werksschließungen bei VW in Deutschland zurückgewiesen. Natürlich bleiben alle Standorte erhalten, heißt es in einer gemeinsamen Stellungnahme. IG Metall und Betriebsrat verweisen dabei auf die Tarifeinigung, die es ja nach langem Hin und Her und auch mehreren Warnstreiks 2024 gab. Das Sanierungsprogramm sieht den Abbau von 35.000 Jobs bis 2030 vor und dieser Kompromiss dürfe nun nicht in Frage gestellt werden, schreiben Gewerkschaft und Betriebsrat. Und weitere Meldungen heute Abend hat jetzt Tine Klimach.
6: Es ist keine leichte Woche für Bundeskanzler Merz. Nachdem er bereits am Dienstag beim DGB-Kongress mit Pfiffen und Buhrufen statt Applaus begrüßt wurde, gab es einen ähnlichen Vorfall heute in Würzburg. Da war Friedrich Merz Gast bei einer Podiumsdiskussion beim Deutschen Katholikentag. Die Folgen des Iran-Kriegs drücken immer mehr auf die wirtschaftliche Lage in Deutschland. Nachdem der Start ins Jahr stärker ausfiel als erwartet, rechnet die Bundesregierung im zweiten Quartal mit einem deutlichen Konjunkturdämpfer. Ob der tote Wal vor der dänischen Insel Anholt der zuvor in der deutschen Ostsee gestrandete Buckelwal ist, ist weiter unklar. Man gehe zwar davon aus, dass es sich um einen Buckelwal handelt, so die dänische Umweltbehörde. Man habe aber keinen GPS-Sender gefunden. Dem Tier wurde eine Gewebeprobe entnommen. Sie soll nun untersucht werden.
0: Der Antenne Niedersachsen, Stau- und Blitzerservice. A1 Osnabrück Richtung Bremen, Baustellenstau zwischen Bremen-Brinkum und Arsten, 13 Minuten mehr. Und die A27 Bremen Richtung Walsrode zwischen Langwedel und Verden-Nord, da dauert es eine Viertelstunde länger. Blitzeranhänger steht auf der B241 im Kreis Northeim, Solingen in der Uslarer Straße, Amortsausgang Richtung Uslar. Das war's. Gute Fahrt.
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0: Ha, es geht rein ins Wochenende.
1: Ja.
0: Mit der Frage, fährt man jetzt noch in den Supermarkt oder nicht? Sind die Supermärkte heute eigentlich leerer als normalerweise freitags?
1: Weiß ich nicht. Nee, also kein Gefühl. Aber ich muss auf jeden Fall nicht einkaufen, wir haben noch genug zu Hause.
0: Oh, das ist gut. Naja, ich wüsste auch nicht, was ich esse, deshalb. Aber ich weiß, was jetzt hier gleich kommt.
1: Na, das ist doch gut.
0: Leonie, don't worry, schönen Feierabend.

0: Brückentag und wir halten hier die Stellung. Vielleicht ihr ja auch, Micha und Mareike bei Antenne Niedersachsen. Und jetzt wird's unangenehm.
1: Ah.
0: Denn wir müssen mit euch über schlechte Angewohnheiten sprechen.
1: Ach nö.
0: Micha, hast du welche?
1: Ich bin ungeduldig.
0: Ja,
1: ich bin sehr ungeduldig.
0: Ja, du bist auf jeden Fall ungeduldiger als ich und ich dachte, dass man das toppen kann, ist schon schwierig, weil mit Geduld ist bei mir auch manchmal, kommt ein bisschen auf das Thema an, aber ich bin auch eher ungeduldig manchmal, ja.
1: Das ist das Schlimmste.
0: Das Schlimmste?
1: Also, dass ich ungeduldig bin.
0: Ja, naja.
1: Naja.
0: Unsere Ex-Bundeskanzlerin Angela Merkel hat jetzt nämlich auch ihre schlechte Angewohnheit verraten.
1: Ungeduld kann es nicht sein.
0: Die nee, sie hat nämlich Heißhunger.
1: Ach.
0: Aber nicht auf was Süßes oder so. Meist kommt das so bei ihr so um 10 Uhr abends.
1: Bockwurst.
0: Und was würdest du schätzen, worauf hat Frau Merkel so Heißhunger?
1: Auf so ein schönes Brot mit Schinken.
0: Hätte ich auch erwartet, aber nein. Es sind Bratkartoffeln. Und ganz ehrlich, ich werde wahrscheinlich heute auch um 10 Uhr abends denken, oh, jetzt so Bratkartoffeln.
1: Boah, macht sie die dann frisch?
0: Wahrscheinlich. Sie
1: muss dann ihr Mann wahrscheinlich braten.
0: Ich weiß es nicht, aber auch Bratkartoffeln 10 Uhr abends, richtig geile Idee, wirklich, ich lieb's.
1: Du kannst die ganze Nacht nicht schlafen, weil alles sich so rumort im Bauch.
0: Wer sagt denn, dass ich direkt danach schlafen gehe?
1: Ach so, okay, ja, weil um 10 meine Schlafenszeit ist. Na gut, also ich finde, das ist gar nicht so eine schlechte Angewohnheit.
0: Nee, ich finde die super.
1: Ja.
0: Ich finde die super, die Angewohnheit.
1: Guck mal.

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13: Wie sieht's aus, Mareike?
14: Na, das war doch heute schon mal gar nicht so verkehrt. Also wir hatten einen Mix aus Sonne und Wolken. Ein bisschen Regen ist auch noch mit dabei, auch im Feierabend. Ja, und das Wochenende, da müssen wir auch mit Regen rechnen, aber nicht mehr ganz so viel. Das ist schon mal die gute Nachricht. Dafür mehr Sonnenschein. Die Wolken verschwinden aber auch nicht komplett. Gott sei Dank wird's dann aber auch ab Sonntag endlich wieder wärmer.
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16: Mit Kai von Heven, moin. In der nächsten Woche stehen die Busse und Bahnen in Hannover wieder still. Die Gewerkschaft Verdi hat zu einem Warnstreik aufgerufen.
17: Am Mittwoch und Donnerstag sollen Beschäftigte der Östra und von Regiobus die Arbeit niederlegen. Denn eine Einigung im Tarifkonflikt im öffentlichen Nahverkehr ist weiterhin nicht in Sicht. Auch nach dem vierten Verhandlungstermin nehme man keine ausreichende Kompromissbereitschaft auf Seiten der Arbeitgeber wahr, heißt es von Verdi. Schon am Dienstag und Mittwoch soll auch in Göttingen gestreikt werden. Hannes Westermann, Regionalredaktion.
16: Ein Binnenschiff ist auf dem Mittellandkanal im Kreis Schaumburg mit dem Führerhaus gegen eine Brücke geprallt. Das Führerhaus wurde zerstört und stürzte auf ein Auto an Deck des Schiffs. Verletzt wurde niemand. Das manövrierunfähige Schiff wurde zum nahegelegenen Hafen Polhagen gebracht. An der Brücke entstand laut Polizei nur Materialabrieb.
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13: A1 Osnabrück Richtung Bremen, Baustellenstau zwischen Bremen-Brinkum und Arsten vor der Weserbrücke. 10 Minuten dauert es hier länger. Die A27 Bremen Richtung Walsrode zwischen Langwedel und Verden-Nord. 17 Minuten mehr. B6 Richtung Bremen-Kattenturm. Unfall zwischen der Auffahrt A1 Bremen-Arsten und Bremen. Und ein Blitzanhänger steht auf der B241 im Kreis Nordheim, Solingen in der Uslarer Straße, Amortsausgang Richtung Uslar. Das war's. Gute Fahrt.
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0: Mix und Spotifake hier bei Micha und Mareike.
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2: Die Opfer sind oft ältere und einsame Menschen. Mehr als 700.000 Fälle von Trickbetrug gab es im letzten Jahr allein in Deutschland. Die Klassiker sind der Enkeltrick oder sogenannte Schockanrufe. Kriminalhauptkommissar Tim Reiterczak von der Polizei Hannover kennt die wichtigsten Warnzeichen.
3: Wenn die Täter Bargeld fordern, wenn die Täter Wertgegenstände abfragen, die im Hause sind, das macht die Polizei nicht. Die Polizei fordert nicht eine Auskunft über Wertgegenstände im Haus und sie holt sie schon gar nicht persönlich zu Hause ab. Das ist schon mal ein großer Faktor. Und wenn dann auch es auf Dringlichkeit ankommt, wenn man keine Zeit hat zu überlegen, wenn es auch keinen Tag warten kann, allein da kann man schon sagen, das ist ein Betrug.
2: Wenn am Telefon etwas dubios wirkt, ist sein Rat einfach auflegen. Auch für den Fall, dass angeblich echte Polizisten vor der Tür stehen, hat er einen Tipp.
3: Natürlich sind Sicherungseinrichtungen an der Haustür immer von Vorteil, eine Vorlegekette oder ein entsprechender Sperrriegel, sodass die Betrüger vielleicht auch gar nicht in die Wohnung kommen. Und wenn jemand vor der Tür steht, kann man auch die 110 anrufen. Dann kann bestätigt werden, dass Kollegen tatsächlich vor Ort sind oder nicht. Und wenn nicht, kommen echte Polizisten und schauen mal nach.
2: Bei Schockanrufen sofort auflegen, kein Bargeld oder Wertsachen herausgeben, das eigene Haus absichern und im Zweifel die 110 wählen. Das sind die Tipps von Kriminalhauptkommissar Tim Reiterczak aus Hannover, um uns gegen Trickbetrüger zu schützen.
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0: Ja, ein Wochenende, was gar nicht so richtig enden will. Es ist Freitag, Feierabend, aber für viele von euch ja glücklicherweise Brückentag. Hier sind Micha und Mareike. Und also 50% von uns, die sind jetzt schon ganz schön nervös, muss ich sagen.
1: Und du bist es.
0: Ja, ich bin's. Denn morgen heißt es ja... Ich liebe diese Fanfare. Wir haben ja vor ewiger Zeit mal über Einlaufmusiken gesprochen. Das könnte auch so eine Einlaufmusik für mich sein. Wenn ich hier ins Büro komme.
1: Ist eine gute. Hast du gut gewählt. Ja.
0: Nee, morgen der ESC, das große Finale. Wir sind am Start mit Sarah Engels und Feuer, Feuer, Feuer. Wir drücken die Daumen.
1: Natürlich drücken wir die Daumen, ist ja der deutsche Beitrag. Ob wir den Song jetzt gut finden oder nicht, sagen wir besser nicht.
0: Das ist richtig. Aber eine Nummer finden wir richtig gut. Die war letztes Jahr am Start. Absolut. Schon wieder so lange her.
1: Ja.
0: Tommy Cash und... Den schenken wir gleich hier noch aus. Oder ein.
1: Habt ein schönes Wochenende.
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1: Und die Aussichten, die hat Mareike.
2: Ja, also vereinzelt ist auf jeden Fall noch Regen mit dabei. Die letzten Sonnenstrahlen auch und ansonsten auch ein paar graue Wolken. Und so geht auch das Wochenende weiter. Also wir können uns auf Sonne freuen. Wolken sind aber eben auch mit dabei und Regen gibt es vereinzelt auch. Aber ab Sonntag wird es dann endlich so ein bisschen wärmer.
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4: 5 vor 7, ich bin Frederik Heimann. Guten Tag. Kommende Woche werden Busse und Bahnen in Hannover und in Göttingen bestreikt. Die Gewerkschaft Verdi hat die Beschäftigten zu Warnstreiks aufgerufen. In Göttingen stehen die Busse am Dienstag und Mittwoch still. In Hannover sind Mittwoch und Donnerstag die Östra und Regiobus betroffen. Verdi wirft den Arbeitgebern vor, nicht kompromissbereit zu sein, vor allem bei der wöchentlichen Stundenarbeitszeit. Die Arbeitgeber argumentieren dagegen, diese Forderungen seien finanziell nicht machbar. IG Metall und Volkswagen Betriebsrat haben Spekulationen über mögliche Werksschließungen bei VW in Deutschland zurückgewiesen. Natürlich bleiben alle Standorte erhalten, heißt es in einer gemeinsamen Stellungnahme. Die Arbeitnehmerseite verweist dabei auf die Tarifeinigung von 2024.
5: Die sieht ja auch den Abbau von 35.000 Jobs bis 2030 vor. Dieser Kompromiss dürfe nun nicht in Frage gestellt werden. Sollten bestehende Geschäftsmodelle nicht mehr tragen, müssten eben neue her. Dabei signalisiert die Arbeitnehmerseite auch die Bereitschaft für Kooperationen mit externen Partnern. Es gebe keine ideologischen Scheuklappen. Entscheidend sei gute Arbeit, Zukunftsperspektiven und sichere Beschäftigung, so Gewerkschaft und Betriebsrat. Alena Tribold, Nachrichtenredaktion.
4: Und weitere Meldungen des Abends jetzt von Tine Klimach.
6: Die Folgen des Iran-Kriegs drücken immer mehr auf die wirtschaftliche Lage in Deutschland. Nachdem der Start ins Jahr stärker ausfiel als erwartet, rechnet die Bundesregierung im zweiten Quartal mit einem deutlichen Konjunkturdämpfer. Russland und die Ukraine haben nach übereinstimmenden Angaben jeweils etwa 200 Kriegsgefangene ausgetauscht. Wie der ukrainische Präsident Selenskyj auf der Plattform X mitteilte, sei es der erste Schritt eines größeren Austauschs von insgesamt 1000 Gefangenen auf jeder Seite. Ob der tote Wal vor der dänischen Insel Anholt, der zuvor in der deutschen Ostsee gestrandete Buckelwal ist, ist weiter unklar. Man gehe zwar davon aus, dass es sich um einen Buckelwal handelt, so die dänische Umweltbehörde. Man habe aber keinen GPS-Sender gefunden. Dem Tier wurde eine Gewebeprobe entnommen. Sie soll nun untersucht werden.
1: Der Antenne Niedersachsen Stau- und Blitzerservice. A1 Osnabrück Richtung Bremen, Baustellenstau zwischen Bremen-Brinkum und Asten, 13 Minuten mehr. Und die A27 Bremen Richtung Walsrode zwischen Langwedel und Pferdenort, da braucht ihr eine Viertelstunde Geduld. Gute Fahrt!
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2: Mit Kai von Heven, moin. Seit rund 2 Wochen laufen die Sanierungsarbeiten auf der Strecke Hannover-Hamburg. Die Deutsche Bahn zieht beim Blick auf den Ersatzverkehr eine positive Bilanz. Daniel Flüß?
3: Alles sei eng abgestimmt und getaktet. Zusätzliche Busse würden im Fall der Fälle bereitstehen. Die wurden in den letzten Tagen aber nicht benötigt, so eine Sprecherin der Deutschen Bahn. Der Fahrgastverband Pro Bahn sagte mir, diese Sanierung ist dringend nötig und muss sein. Betont aber auch, es funktioniert leidlich. Unter anderem in Lüneburg habe man mit dem Ersatzverkehr zu kämpfen. In Hannover würden die meisten Pendler auf die eh schon vollen Züge ausweichen. Ihre Forderung: eine Tarifanpassung für die derzeit umgeleiteten ICEs zwischen Hannover und Hamburg.
2: Und dann schauen wir rüber zum Sport, denn in der 2. Fußball-Bundesliga steht der letzte Spieltag an und Hannover 96 kann am Wochenende in die 1. Liga aufsteigen. Hannes Westermann, es geht aber richtig eng zu im Kampf um den Aufstieg.
4: Ja, das ist echt ein Krimi. 96 ist als Tabellendritter punktgleich mit dem 2. Elversberg und dem 4. Paderborn. Es ist also noch alles möglich, der direkte Aufstieg, der Relegationsplatz oder eben der unbeliebte 4. Rang.
2: 96 muss also auch auf die anderen Plätze schauen und selbst natürlich am besten zu Hause gegen Nürnberg gewinnen. Gegen wen muss denn die Konkurrenz ran?
4: Die vermeintlich einfachste Aufgabe hat Elversberg. Die haben ein Heimspiel gegen den letzten Münster und wegen des besseren Torverhältnisses sollte ein Sieg für die Saarländer reichen. Paderborn hat es am schwersten, ein Auswärtsspiel beim 5. Darmstadt steht an.
2: Ja, so Daumen drücken. Alle Spiele starten am Sonntag um 15.30 Uhr.
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1: Ich bin Tine Klimach. Nach zuletzt ziemlich angespannten Beziehungen zwischen Deutschland und den USA haben Bundeskanzler Merz und US-Präsident Trump jetzt wieder miteinander telefoniert. Thema war vor allem der Iran-Krieg.
2: Ob Merz die Wogen etwas glätten konnte beim beleidigten US-Präsidenten ist offen. Die Mitteilung des Kanzlers auf der Plattform X nach dem Telefonat jedenfalls liest sich noch etwas steif. Merz schrieb, man sei sich einig, dass der Iran jetzt an den Verhandlungstisch kommen und die Straße von Hormuz öffnen müsse. Außerdem dürfe Teheran keine Nuklearwaffen besitzen. All diese Punkte hatte Merz allerdings nie öffentlich in Frage gestellt, wohl aber eine Strategie des US-Präsidenten, was diesen wiederum so erzürnte, dass er Merz persönlich angriff. Ein einziger Anruf in der Air Force One dürfte Trump kaum vollständig besänftigen. Thomas Bleskin, Nachrichtenredaktion.
1: Währenddessen setzen israelische und libanesische Unterhändler ihre Gespräche in Washington fort. Das berichteten arabische sowie israelische Medien übereinstimmend. Die libanesische Regierung selbst ist keine aktive Konfliktpartei. Israel liefert sich Gefechte mit der Hisbollah-Miliz, die mit dem Iran verbunden ist. Die Hisbollah sitzt selbst nicht mit am Tisch. Die bisherige Waffenruhe läuft an diesem Sonntag aus. Seit dem Beginn der Kämpfe im März wurden fast 3000 Menschen im Libanon getötet. In Deutschland ist bezahlbarer Wohnraum vor allem in Großstädten weiter knapp. Es muss mehr gebaut werden und das ist ein Ziel der Bundesregierung. Trotzdem freut sich die Wohnungsbauwirtschaft nicht etwa über einen Bauboom. Ganz im Gegenteil, die Stimmung bei den Wohnungsbauern ist laut IFO-Institut so stark eingebrochen wie seit rund 4 Jahren nicht mehr.
3: Die Bundesregierung will vor allem mit schnelleren Genehmigungen für mehr Wohnungen sorgen. Und das hat auch erstmal geklappt. Im vergangenen Jahr wurden zumindest fast 11% mehr Wohnungen genehmigt. Das ist in der Baubranche aber noch nicht angekommen. Mehr als 40% klagen immer noch über einen Auftragsmangel. Lieferengpässe bei der Versorgung mit Grundstoffen sorgen außerdem weiter für große Unsicherheiten. Ende 2024 fehlten 1,4 Millionen Wohnungen und groß verändert hat sich die Lage seitdem nicht. Aus Berlin, Uli Reitinger.
1: Zum Sport. Fußballer Manuel Neuer wird seine Karriere am Saisonende nicht beenden, sondern eine weitere Saison im Tor des FC Bayern München stehen. Der deutsche Rekordmeister gab die Vertragsverlängerung mit dem 40 Jahre alten Kapitän bis Juni 2027 bekannt.

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1: Ich bin Tine Klimach. Die aktuell geltende Waffenruhe zwischen der pro-iranischen Hisbollah-Miliz im Libanon und Israel soll nach US-Angaben um 45 Tage verlängert werden. Es soll außerdem eine weitere Gesprächsrunde zwischen Vertretern beider Seiten unter der Vermittlung des Ministeriums Anfang Juni geben. Die Waffenruhe wäre am Sonntag ausgelaufen. Die Folgen des Iran-Kriegs drücken immer mehr auf die wirtschaftliche Lage in Deutschland. Nachdem der Start ins Jahr stärker ausfiel als erwartet, rechnet die Bundesregierung im zweiten Quartal mit einem deutlichen Konjunkturdämpfer.
2: Steigende Preise, Lieferkettenprobleme und Unsicherheit belasten die Stimmung in Unternehmen und privaten Haushalten. So steht's im aktuellen Monatsbericht des Bundeswirtschaftsministeriums. Alle Indikatoren, so heißt es weiter, deuten auf einen schweren Dämpfer der Konjunktur hin. Wie es genau weitergeht, hänge unter anderem davon ab, wie lange der Konflikt mit dem Iran noch dauert, wie lange die Handelswege und auch Produktionskapazitäten beeinträchtigt bleiben. Und selbst nach einer Entspannung dürften zum Beispiel die Energie- und Rohstoffpreise noch nicht so schnell wieder sinken. Aus Berlin, Thomas Thonfeld.
1: Für viele ist es ein absolutes No-Go und zugeben würden es wahrscheinlich die wenigsten. Aber fast jeder oder jede vierte hat schon mal heimlich das Handy des Partners durchsucht. Das zeigt eine Umfrage des Digitalverbands Bitkom. Bei den Jüngeren unter 30 gab es sogar jeder zweite zu.
3: Die häufigsten Gründe fürs heimliche Handy-Checken sind laut Bitkom ganz klar Neugier und Eifersucht. Viele wollen wissen, ob der Partner vielleicht fremdgeht oder etwas verheimlicht. Spannend ist aber auch, nach dem Blick aufs Handy fühlten sich längst nicht alle besser. Einige waren zwar erleichtert oder bestätigt, viele hatten danach aber eher ein schlechtes Gewissen oder waren enttäuscht. Der Digitalverband empfiehlt deshalb auch mehr Schutz für Smartphone, etwa mit Face-ID oder Fingerabdrucksperre. Zoe Tassovali, Nachrichtenredaktion.
1: Zum Sport. Manuel Neuer hat auch mit 40 Jahren noch nicht genug vom Profifußball. Der Kapitän verlängert seinen auslaufenden Vertrag beim FC Bayern München ein weiteres Mal bis Mitte 2027. Das hat der Verein am Abend bekannt gegeben. In den vergangenen Wochen und Monaten war immer wieder über ein Nationalmannschafts-Comeback für die anstehende WM spekuliert worden. Neuer wiegelte das aber bisher immer ab.

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1: 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Tiffany Ares. Vertigo.

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3: Mit Kai von Heven, moin. Seit rund zwei Wochen laufen die Sanierungsarbeiten auf der Strecke Hannover-Hamburg. Die Deutsche Bahn zieht beim Blick auf den Ersatzverkehr eine positive Bilanz. Daniel Flüß.
4: Alles sei eng abgestimmt und getaktet. Zusätzliche Busse würden im Fall der Fälle bereitstehen. Die wurden in den letzten Tagen aber nicht benötigt, so eine Sprecherin der Deutschen Bahn. Der Fahrgastverband Pro Bahn sagte mir, diese Sanierung ist dringend nötig und muss sein. Betont aber auch, es funktioniert leidlich. Unter anderem in Lüneburg habe man mit dem Ersatzverkehr zu kämpfen. In Hannover würden die meisten Pendler auf die eh schon vollen Züge ausweichen. Ihre Forderung, eine Tarifanpassung für die derzeit umgeleiteten ICEs zwischen Hannover und Hamburg.
3: Und dann schauen wir rüber zum Sport, denn in der zweiten Fußball-Bundesliga steht der letzte Spieltag an und Hannover 96 kann am Wochenende in die erste Liga aufsteigen. Hannes Westermann, es geht aber richtig eng zu im Kampf um den Aufstieg.
5: Ja, das ist echt ein Krimi. 96 ist als Tabellendritter punktgleich mit dem zweiten Elversberg und dem vierten Paderborn. Es ist also noch alles möglich, der direkte Aufstieg, der Relegationsplatz oder eben der unbeliebte vierte Rang.
3: 96 muss also auch auf die anderen Plätze schauen und selbst natürlich am besten zu Hause gegen Nürnberg gewinnen. Gegen wen muss denn die Konkurrenz ran?
5: Die vermeintlich einfachste Aufgabe hat Elversberg. Die haben ein Heimspiel gegen den letzten Münster und wegen des besseren Torverhältnisses sollte ein Sieg für die Saarländer reichen. Paderborn hat es am schwersten, ein Auswärtsspiel beim fünften Darmstadt steht an.
3: Ja, so Daumen drücken. Alle Spiele starten am Sonntag um 15.30 Uhr.
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1: Ich bin Lea Matschulat. Die aktuell geltende Waffenruhe zwischen der pro-iranischen Hisbollah-Miliz im Libanon und Israel soll nach US-Angaben um 45 Tage verlängert werden. Das teilte der Sprecher des US-Außenministeriums mit. Die Hisbollah äußerte sich bislang noch nicht.
2: Auf dem Papier herrscht Waffenruhe. Doch die Angriffe zwischen Israel und der Hisbollah gehen weiter. Besonders im Südlibanon greift das israelische Militär täglich auch aus der Luft an. Dort kommt es immer noch zu direkten Kämpfen mit der Hisbollah. Ob die Menschen im Libanon nun durch die Verlängerung der Waffenruhe etwas Schutz und Frieden finden können, ist also fraglich. Immerhin ist eine weitere Gesprächsrunde zwischen Vertretern Israels und dem Libanon Anfang Juni geplant. Die USA wollen weitervermitteln. Bisher sind seit Anfang März im Libanon fast 3000 Menschen getötet worden. Tine Klimach, Nachrichtenredaktion.
1: Wer heute einkaufen war, brauchte teils etwas mehr Geduld. Die Gewerkschaft Verdi hatte bundesweit zu Warnstreiks im Handel aufgerufen. Mehr als 5000 Beschäftigte haben ihre Arbeit niedergelegt. Mehr als 200 Standorte wurden bestreikt, darunter Filialen von Edeka, Rewe, Douglas, H&M und Ikea.
3: Manchmal hat es an der Kasse oder bei der Leergutannahme ein bisschen länger gedauert, aber grundsätzlich konnte man überall einkaufen, betont Handelsverbandsgeschäftsführer Hake. Im Groß- und Außenhandel seien die Streiks bzw. deren Folgen ebenfalls spürbar, eventuell auch in den nächsten Tagen noch. Vergangenen Monat haben in den ersten Landesbezirken die Tarifverhandlungen begonnen. Die Arbeitgeber bieten 3,5% mehr Lohn in 2 Schritten, gültig für 2 Jahre. Die Gewerkschaft will aber 7% mehr und schon nach einem Jahr wieder neu verhandeln. Thomas Thonfeld, Nachrichtenredaktion.
1: Bei der FDP läuft alles auf Wolfgang Kubicki als neuen Parteichef zu. Der nordrhein-westfälische Landeschef Höhne hat seine Kandidatur für den FDP-Bundesvorsitz zurückgezogen. Er will als erster stellvertretender Parteichef kandidieren. Damit bleibt zunächst nur Kubicki im Rennen für den Chefposten bei den Liberalen. Manuel Neuer bleibt bis auf Weiteres bei Bayern München. Der Kapitän des Fußball-Bundesligisten verlängerte seinen Vertrag bis Mitte kommenden Jahres. Das gab der Verein am Abend bekannt. In den vergangenen Wochen und Monaten war immer wieder auch darüber spekuliert worden, ob Neuer mit seinen mittlerweile 40 Jahren für die anstehende WM nominiert wird.

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1: Ich bin Lea Matschullert. Die Waffenruhe zwischen der pro-iranischen Hisbollah-Miliz im Libanon und Israel soll nach Angaben des US-Außenministeriums um 45 Tage verlängert werden. Die Hisbollah äußerte sich bislang nicht. Die Waffenruhe war in den vergangenen Wochen von beiden Seiten immer wieder verletzt worden. Es soll auch eine weitere Gesprächsrunde zwischen Vertretern beider Seiten unter der Vermittlung der USA geben, Anfang Juni. Russland und die Ukraine haben nach übereinstimmenden Angaben jeweils 205 Kriegsgefangene ausgetauscht. Wie der ukrainische Präsident Selenskyj mitteilte, sei dies der erste Schritt eines größeren Austausches von insgesamt 1000 Gefangenen auf jeder Seite.
2: Wir werden weiter um jeden kämpfen, der noch in Gefangenschaft ist, sagte der ukrainische Präsident Selenskyj. Der Austausch von jeweils 1000 Kriegsgefangenen war Teil einer Vereinbarung über eine 3-tägige Waffenruhe. Die hatte US-Präsident Trump vermittelt. Sie schützte vor allem die Militärparade zum Weltkriegsgedenken in Moskau am 9. Mai. Weil der An- und Abtransport von Soldaten schwierig ist, wurden auch schon frühere größere Austausche in mehrere Etappen aufgeteilt. Aus Moskau, Katharina Schröder.
1: Bei dem vor Dänemark tot aufgefundenen Wal könnte es sich um das wochenlang in der Wismar-Bucht gestrandete Tier handeln. Bestätigt ist das aber nicht. Nach Angaben der dänischen Umweltbehörde sind bisher keine deutlichen Merkmale festgestellt worden, die den Verdacht erhärten könnten.
3: Experten wie der Biologe Fabian Ritter sehen allerdings Indizien, dass es sich um den Buckelwal aus der Ostsee handeln könnte. Gegenüber Bild sagte Ritter, zum einen spreche der Fundort dafür, aber auch der Zustand der Haut, der seiner Beurteilung nach nicht der beste sei. Aber nach dänischen Angaben wurde am Kadaver kein GPS-Sender gefunden, der nach Aussage der privaten Retter an dem Tier angebracht wurde. Eine Identifizierung durch Fotos oder Videos ist schwierig, weil der tote Wal mit dem Bauch nach oben aus dem Wasser ragt. Gewissheit wird wohl erst die Analyse einer Gewebeprobe bringen. Thomas Bleski, Nachrichtenredaktion.
1: In Nürnberg ist ein Mann nach einem Chemieunfall in einer Firma im Krankenhaus gestorben. Er hatte an der Unglücksstelle das Bewusstsein verloren, ebenso wie ein weiterer Mann. 6 Menschen erlitten nach Angaben der Polizei Verletzungen der Atemwege. Die gesamte Anlage wurde evakuiert. Gefahr für die Bevölkerung bestand nicht. Die Unglücksursache ist noch unklar.

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1: Mit Kai von Heven, moin. Seit rund 2 Wochen laufen die Sanierungsarbeiten auf der Strecke Hannover-Hamburg. Die Deutsche Bahn zieht beim Blick auf den Ersatzverkehr eine positive Bilanz. Daniel Flüß.
2: Alles sei eng abgestimmt und getaktet. Zusätzliche Busse würden im Fall der Fälle bereitstehen. Die wurden in den letzten Tagen aber nicht benötigt, so eine Sprecherin der Deutschen Bahn. Der Fahrgastverband ProBahn sagte mir, diese Sanierung ist dringend nötig und muss sein. Betont aber auch, es funktioniert leidlich. Unter anderem in Lüneburg habe man mit dem Ersatzverkehr zu kämpfen. In Hannover würden die meisten Pendler auf die eh schon vollen Züge ausweichen. Ihre Forderung, eine Tarifanpassung für die derzeit umgeleiteten ICEs zwischen Hannover und Hamburg.
1: Und dann schauen wir rüber zum Sport, denn in der 2. Fußball-Bundesliga steht der letzte Spieltag an und Hannover 96 kann am Wochenende in die 1. Liga aufsteigen. Hannes Westermann, es geht aber richtig eng zu im Kampf um den Aufstieg.
3: Ja, das ist echt ein Krimi. 96 ist als Tabellendritter punktgleich mit dem 2. Elversberg und dem 4. Paderborn. Es ist also noch alles möglich, der direkte Aufstieg, der Relegationsplatz oder eben der unbeliebte 4. Rang.
1: 96 muss also auch auf die anderen Plätze schauen und selbst natürlich am besten zu Hause gegen Nürnberg gewinnen. Gegen wen muss denn die Konkurrenz ran?
3: Die vermeintlich einfachste Aufgabe hat Elversberg. Die haben ein Heimspiel gegen den letzten Münster und wegen des besseren Torverhältnisses sollte ein Sieg für die Saarländer reichen. Paderborn hat es am schwersten, ein Auswärtsspiel beim 5. Darmstadt steht an.
1: Ja, so Daumen drücken. Alle Spiele starten am Sonntag um 15.30 Uhr.
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1: Ich bin Lea Matschulat. Bundeskanzler Merz und US-Präsident Trump haben nach zuletzt ziemlich angespannten Beziehungen zwischen Deutschland und den USA wieder miteinander telefoniert. Thema war vor allem der Iran-Krieg.
2: Ob Merz die Wogen etwas glätten konnte beim beleidigten US-Präsidenten ist offen. Die Mitteilung des Kanzlers auf der Plattform X nach dem Telefonat jedenfalls liest sich noch etwas steif. Merz schrieb, man sei sich einig, dass der Iran jetzt an den Verhandlungstisch kommen und die Straße von Hormuz öffnen müsse. Außerdem dürfe Teheran keine Nuklearwaffen besitzen. All diese Punkte hatte Merz allerdings nie öffentlich in Frage gestellt, wohl aber eine Strategie des US-Präsidenten, was diesen wiederum so erzürnte, dass er Merz persönlich angriff. Ein einziger Anruf in der Air Force One dürfte Trump kaum vollständig besänftigen. Haben. Thomas Bleskin, Nachrichtenredaktion.
1: Die Waffenruhe zwischen der pro-iranischen Hisbollah-Miliz im Libanon und Israel soll nach Angaben des US-Außenministeriums um 45 Tage verlängert werden. Die Hisbollah äußerte sich bislang nicht. Die Waffenruhe war in den vergangenen Wochen von beiden Seiten immer wieder verletzt worden. Es soll auch eine weitere Gesprächsrunde zwischen Vertretern beider Seiten geben, unter Vermittlung der USA Anfang Juni. In Wien steigt am Abend das Finale des Eurovision Song Contests. Viel diskutiert wird bei diesem ESC erneut über die Teilnahme Israels. Wegen Israels Vorgehen im Gaza-Krieg boykottieren einige Länder sogar den ESC. Für Deutschland tritt Sarah Engels mit ihrem Frauenpower-Song Feuer an.
3: Feuer hat Deutschland dieses Jahr auf jeden Fall. Nicht nur im Titel. Sarah Engels will auf der Bühne für viel Frauenpower sorgen. Mit viel Pyro, Trickkleid, sexy Dance-Moves und sie schmeißt sich rücklings von der Bühne in die Arme ihrer Tänzerinnen. Das soll auch zeigen, dass sich Frauen gegenseitig auffangen können. Buchmacher sehen Deutschland allerdings eher hinten und der frühe deutsche Startplatz beim Finale als zweite ist eher ungünstig. Direkt vor Israel auch noch. Der israelische Sänger dürfte wegen der Gaza-Krieg-Debatten viel Aufmerksamkeit auf sich ziehen. Ronny Torchau, Nachrichtenredaktion.
1: Manuel Neuer bleibt bis auf Weiteres bei Bayern München. Der Kapitän des Fußball-Bundesligisten verlängerte seinen Vertrag bis Mitte kommenden Jahres. Das gab der Verein am Abend bekannt. In den vergangenen Wochen und Monaten war immer mal wieder auch darüber spekuliert worden, ob Neuer mit seinen mittlerweile 40 Jahren für die anstehende Weltmeisterschaft nominiert wird.

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1: Ich bin Lea Matschulat. Kanzler Merz hat mit US-Präsident Trump telefoniert und über den Iran-Krieg gesprochen. Beide seien sich einig, dass der Iran an den Verhandlungstisch kommen müsse, schrieb Merz anschließend auf der Plattform X. Der Iran müsse die Straße von Hormuz öffnen und dürfe keine Nuklearwaffen besitzen. Merz schrieb weiter, er und Trump hätten auch eine friedliche Lösung für die Ukraine erörtert und die Positionen im Vorfeld des NATO-Gipfels in Ankara im Juli abgestimmt. Die aktuell geltende Waffenruhe zwischen der pro-iranischen Hisbollah-Miliz im Libanon und Israel soll nach US-Angaben um 45 Tage verlängert werden. Die Hisbollah hat sich bislang dazu nicht geäußert.
2: Auf dem Papier herrscht Waffenruhe. Doch die Angriffe zwischen Israel und der Hisbollah gehen weiter. Besonders im Südlibanon greift das israelische Militär täglich auch aus der Luft an. Dort kommt es immer noch zu direkten Kämpfen mit der Hisbollah. Ob die Menschen im Libanon nun durch die Verlängerung der Waffenruhe etwas Schutz und Frieden finden können, ist also fraglich. Immerhin ist eine weitere Gesprächsrunde zwischen Vertretern Israels und dem Libanon Anfang Juni geplant. Die USA wollen weiter vermitteln. Bisher sind seit Anfang März im Libanon fast 3000 Menschen getötet worden. Tine Klimach, Nachrichtenredaktion.
1: Bei dem vor Dänemark tot aufgefundenen Wal könnte es sich um das wochenlang in der Wismarbucht gestrandete Tier handeln. Bestätigt ist das aber nicht. Nach Angaben der dänischen Umweltbehörde sind bisher keine deutlichen Merkmale festgestellt worden, die den Verdacht erhärten würden.
3: Experten wie der Biologe Fabian Ritter sehen allerdings Indizien, dass es sich um den Buckelwal aus der Ostsee handeln könnte. Gegenüber Bild sagte Ritter, zum einen spreche der Fundort dafür, aber auch der Zustand der Haut, der seiner Beurteilung nach nicht der beste sei. Aber nach dänischen Angaben wurde am Kadaver kein GPS-Sender gefunden, der nach Aussage der privaten Retter an dem Tier angebracht wurde. Eine Identifizierung durch Fotos oder Videos ist schwierig, weil der tote Wal mit dem Bauch nach oben aus dem Wasser ragt. Gewissheit wird wohl erst die Analyse einer Gewebeprobe bringen. Thomas Bleskin, Nachrichtenredaktion.
1: Manuel Neuer bleibt, bis auf Weiteres bei Bayern München, der Kapitän des Fußball-Bundesligisten verlängerte seinen Vertrag bis Mitte kommenden Jahres. Das gab der Verein am Abend bekannt. In den vergangenen Wochen und Monaten war immer wieder auch darüber spekuliert worden, ob Neuer mit seinen 40 Jahren für die anstehende WM nominiert wird.

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1: Ich bin Lea Matschulat. Bundeskanzler Merz und US-Präsident Trump haben nach zuletzt ziemlich angespannten Beziehungen zwischen Deutschland und den USA wieder miteinander telefoniert. Thema war vor allem der Iran-Krieg.
2: Ob Merz die Wogen etwas glätten konnte beim beleidigten US-Präsidenten ist offen. Die Mitteilung des Kanzlers auf der Plattform X nach dem Telefonat jedenfalls liest sich noch etwas steif. Merz schrieb, man sei sich einig, dass der Iran jetzt an den Verhandlungstisch kommen und die Straße von Hormuz öffnen müsse. Außerdem dürfe Teheran keine Nuklearwaffen besitzen. All diese Punkte hatte Merz allerdings nie öffentlich in Frage gestellt, wohl aber eine Strategie des US-Präsidenten, was diesen wiederum so erzürnte, dass er Merz persönlich angriff. Ein einziger Anruf in der Air Force One dürfte Trump kaum vollständig besänftigen. Thomas Bleskin, Nachrichtenredaktion.
1: Die Waffenruhe zwischen der pro-iranischen Hisbollah-Miliz im Libanon und Israel soll nach Angaben des US-Außenministeriums um 45 Tage verlängert werden. Die Hisbollah äußerte sich bislang nicht. Die Waffenruhe war in den vergangenen Wochen von beiden Seiten immer wieder verletzt worden. Es soll auch eine weitere Gesprächsrunde zwischen Vertretern beider Seiten geben, unter Vermittlung der USA Anfang Juni. In Wien steigt am Abend das Finale des Eurovision Song Contests. Viel diskutiert wird bei diesem ESC erneut über die Teilnahme Israels. Wegen Israels Vorgehen im Gaza-Krieg boykottieren einige Länder sogar den ESC. Für Deutschland tritt Sarah Engels mit ihrem Frauenpower-Song Feuer an.
3: Feuer hat Deutschland dieses Jahr auf jeden Fall. Nicht nur im Titel. Sarah Engels will auf der Bühne für viel Frauenpower sorgen. Mit viel Pyro, Trickkleid, sexy Dance-Moves und sie schmeißt sich rücklings von der Bühne in die Arme ihrer Tänzerinnen. Das soll auch zeigen, dass sich Frauen gegenseitig auffangen können. Buchmacher sehen Deutschland allerdings eher hinten und der frühe deutsche Startplatz beim Finale als zweite ist eher ungünstig. Direkt vor Israel auch noch. Der israelische Sänger dürfte wegen der Gaza-Krieg-Debatten viel Aufmerksamkeit auf sich ziehen. Ronny Tochau, Nachrichtenredaktion.
1: Manuel Neuer bleibt bis auf Weiteres bei Bayern München. Der Kapitän des Fußball-Bundesligisten verlängerte seinen Vertrag bis Mitte kommenden Jahres. Das gab der Verein am Abend bekannt. In den vergangenen Wochen und Monaten war immer mal wieder auch darüber spekuliert worden, ob Neuer mit seinen mittlerweile 40 Jahren für die anstehende Weltmeisterschaft nominiert wird.